0: Wartsbach wegen Tunnelwartungsarbeiten gleich bis Dienstag gesperrt. Noch einmal die 44 Dortmund Richtung Kassel zwischen Geseke und Kreuz Wünnenberg-Haaren, eine Baustelle, hier geht bis 6 Uhr nichts. Und die A71 Sangerhausen Richtung Erfurt ist zwischen Sömmerda Süd und dem Dreieck Erfurt Nord nach einem Unfall gesperrt. Da wo es geht, eine gute Fahrt.
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0: Von MDR Thüringen, ich bin Klaus Schröder-Grau und das ist cool.

1974 war das der einzige Nummer 1-Hit in den USA für die Hughes Corporation und Rock the Boat. Heute, exakt vor einem Monat, da startete in den US-Kinos das Michael-Jackson-Biopic Michael. Und trotz vernichtender Kritiken hat der Streifen inzwischen einige Millionchen eingespielt. Die Produktionskosten lagen trotz der Schwierigkeiten bei etwa 200 Millionen US-Dollar. Eingespielt hat er jetzt gerade 703 Millionen US-Dollar. Und die sind ja noch lange nicht am Ende. Ja, es nähert sich quasi diesem Rekord von The Bohemian Rhapsody. Dieses Biopic hatte damals knapp 900 Millionen Dollar eingespielt. Mal schauen, was da noch kommt. Ja, und die Kritiken sind ja auch nicht alles. Was so ein richtiger Michael Jackson-Fan ist, der lässt sich davon natürlich nicht beirren und schaut sich den Streifen selbstverständlich an. Und da reden wir ja im Moment auch nur von den Einspielergebnissen im Kino. Was im Streaming noch dabei rumkommt, das wird sich ja noch zeigen. Michael Jackson jetzt bei uns mit Slippery Girl.

Musikalisch streng betrachtet war das ein One-Hit-Wonder für Top-Loader aus dem Jahr 2000, Dancing in the Moonlight. Ja, bei uns in den Charts kam die Band nie wieder vor. Nach diesem Hit in Großbritannien hatten sie noch einige Chart-Entries. Nur 2002 war es dann damit auch vorbei. Sie haben immer wieder mal Singles veröffentlicht, aber leider haben es die nie in die Hitparaden geschafft. 3:04 bis zu den Verkehrshinweisen gibt's jetzt noch Huey Lewis and the News and the Power of Love.

0: Genau halb drei. Hallo unterwegs, hier ist der Verkehrsservice in der ARD Hitnacht. Die A24 Berlin Richtung Hamburg ist zwischen Wittenburg und Zarrentin nach einem Unfall bis 9 Uhr gesperrt. Die A39 Braunschweig Richtung Salzgitter ist zwischen Salzgitter-Wartenstedt und Lichtenberg wegen einer Baustelle bis 5 Uhr gesperrt. Die A44 Düsseldorf Richtung Essen ist zwischen dem Kreuz Düsseldorf Nord und Ratingen-Schwarzbach wegen Tunnelwartungsarbeiten gleich bis Dienstag gesperrt. Und noch einmal die 44 Dortmund Richtung Kassel, die ist zwischen Gesecke und dem Kreuz Wünnenberg-Haaren wegen einer Fahrbahnerneuerung bis 6 Uhr gesperrt. Gute Fahrt!
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0: Ja, manchmal reichen auch nur zwei Hits, um bekannt zu werden. Sydney Youngblood hat das erfahren. Sit and Wait, das war einer seiner großen Hits und dieser zählt auch dazu. If Only I Could. Ich bin Klaus Schröder-Graum. Eine angenehme Nacht mit uns.

Wichtige Warnmeldung für die Autofahrer. Vorsicht bitte auf der A94 Passau-München zwischen Neuötting und Waldkraiburg. Ampfing ist ein Falschfahrer unterwegs. Bitte äußerst rechts fahren und nicht überholen. Falschfahrer auf der A94 Passau-München zwischen Neuötting und Waldkraiburg-Ampfing. Äußerst rechts fahren, nicht überholen. Wir melden, wenn die Gefahr vorüber ist.

Ja, manchmal müssen erst die richtigen Künstler so ein Stück in die Finger bekommen, bevor es ein Erfolg wird. Without You, eigentlich von der Gruppe Badfinger im Jahr 1970 aufgezeichnet. Und Harry Nilsson und Mariah Carey und auch Katie Melua haben dann mit ihren Coverversionen weitaus größere Erfolge erzielt als das Original. 2.38 Uhr haben wir es, die ARD Hitnacht live aus Erfurt und gleich Musik von Gabrielle und Dreams. Vorher noch Billy Ocean, Love Really Hurts Without You.

bitte weiterhin aufpassen auf der A94 Passau-München. Ein Falschfahrer ist dort unterwegs und zwar zwischen Neuötting und Waldkraiburg-Ampfing. Äußerst rechts fahren, nicht überholen auf der A94 Passau-München. Zwischen Neuötting und Waldkraiburg-Ampfing ist ein Falschfahrer unterwegs. Vorsicht bitte in beiden Richtungen.

0: Ja, vielleicht haben Sie ja jetzt schon ausgeträumt und müssen aufstehen um 2.47 Uhr, weil gleich schon die Schicht beginnt mitten in der Nacht. Wir begleiten Sie noch ein wenig mit unserer Musik. Und wenn man mal ein wenig zurückblickt in die 80er Jahre, da gibt es ja einige wenige Hits aus der Neuen Deutschen Welle, die auch heute immer noch in den Ohren sind. Peter Schillings Major Tom gehört dazu und er war ja damals, als er angefangen hat, absoluter Musikfan und auch ein Anhänger von David Bowie.
1: Also ich bin jetzt nicht explizit nur David Bowie-Fan, sondern ich bin Musikfan. Ich liebe Musik über alles und ich denke, er und ich haben eins gemeinsam, der Film Odyssey 2001 von Stanley Kubrick hat uns beide sehr, sehr beeindruckt. Und wir, also ich kann jetzt nur für mich sprechen, ich bin anders aus dem Film rausgekommen, als ich reingegangen bin. Und dieser Film hat mich geprägt. Und daher kommt's.

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1: Um 3 Uhr mit Juliette Groß. Wer mit dem Flugzeug unterwegs ist, soll bald bei den Kosten etwas entlastet werden. Der Bundestag hat dafür gestimmt, dass die Ticketsteuer im Flugverkehr zum 1. Juli sinkt. Aus der Nachrichtenredaktion Mareike Markosch.
2: Die Steuer fällt auf jedes verkaufte Ticket an und hängt von der Länge des Fluges ab. Sollten die Fluggesellschaften die Steuersenkung komplett an die Kundinnen und Kunden weitergeben, sind Preissenkungen zwischen 2,50 Euro und 11,40 Euro möglich. Dass Fliegen durch die Senkung der Ticketsteuer tatsächlich günstiger wird, ist allerdings eher unwahrscheinlich. Wegen des Iran-Kriegs haben viele Airlines nämlich schon ihre Zuschläge und Gebühren, zum Beispiel für Kerosin, Extra-Services oder Umbuchungen, stark erhöht.
1: Der Bundestag hat den Weg für die Detailplanungen von 3 Großprojekten der Bahn freigemacht. Dabei geht es um eine Neubaustrecke von Dresden in Richtung Prag, einschließlich eines rund 30 Kilometer langen Tunnels durch das Erzgebirge, um den teilweisen Neubau der Strecke Augsburg-Ulm sowie den Ausbau der Strecke von und nach Sylt. Die staatliche Finanzierung ist allerdings weiter unklar. US-Präsident Trump will den NATO-Partner Polen weiter militärisch unterstützen. In einem Online-Posting schrieb er, die USA würden 5000, Zitat, zusätzliche Soldaten nach Polen entsenden. Unklar ist allerdings, ob es sich dabei tatsächlich um ein zusätzliches Kontingent handelt. Erst Mitte Mai hatten hochrangige US-Militärvertreter bekannt gegeben, dass die geplante Entsendung von 4000 Soldaten nach Europa gestoppt werde. Die neue Äußerung dürfte auch Thema auf der Konferenz der Außenminister der NATO-Staaten heute in Schweden sein. US-Außenminister Rubio nimmt daran teil. Im ersten Relegationsspiel zur Fußball-Bundesliga haben der VfL Wolfsburg und der SC Paderborn unentschieden gespielt. Die beiden Mannschaften trennten sich 0:0. Aus der Sportredaktion Michael Augustin.
3: Der VfL Wolfsburg hat immer wieder aufs Tor geschossen, insgesamt 19 Mal, aber nicht getroffen. Die beste Chance vergab Dagim. Gefährlich war auch ein Freistoß von Eriksen. Der SC Paderborn wurde bei nur 4 Versuchen 2-mal gefährlich. Castaneda in der frühen und Bilbia in der späten Phase des Spiels. Ansonsten verteidigte der Zweitligist fleißig und störte immer wieder den Rhythmus des Wolfsburger Spiels. In der Schlussphase sah der Paderborner Sticker noch die gelb-rote Karte. Der SC brachte das Unentschieden auch ohne ihn ins Ziel. Die Entscheidung fällt im Rückspiel am Montag.
1: Das waren die Nachrichten. Das Wetter in Deutschland. Tagsüber bleibt es trocken, im Norden zeitweise dichte Wolkenfelder, sonst oft heiter. Höchstwerte von Nord nach Südwest 21 bis 30 Grad, auf den Inseln etwas kühler. Am Samstag freundlich, im Nordwesten später einzelne Schauer oder Gewitter. Es ist 3:03 Uhr.
4: Nach wie vor ist der Falschfahrer unterwegs. Aufpassen bitte. Auf der A94 Passau-München zwischen Neuötting und Waldkraiburg-Ampfing. Äußerst rechts fahren, nicht überholen. Auf der A94 Passau-München zwischen Neuötting und Waldkraiburg-Ampfing ist ein Falschfahrer unterwegs. Vorsicht bitte in beiden Richtungen. Dann die A23 Hamburg Richtung Heide. Die wird zwischen Eitelstedt und Pinneberg Süd wegen Bauarbeiten ab 5 Uhr bis zum kommenden Montag 20 Uhr gesperrt. Die Umleitung führt ab Hamburg-Eidelstedt über die B4 zu Pinneberg-Mitte. Des Weiteren wird empfohlen, großräumig über die A7 auszuweichen. Die A24 Berlin Richtung Hamburg ist zwischen Wittenburg und Zarrentin nach einem Unfall noch bis etwa 9 Uhr gesperrt. Die A39 Braunschweig Richtung Salzgitter ist zwischen Salzgitter-Wartenstedt und Lichtenberg wegen einer Baustelle bis 5 Uhr gesperrt. Die A44 Düsseldorf nach Essen ist zwischen dem Kreuz Düsseldorf Nord und Ratingen-Schwarzbach wegen Wartungsarbeiten im Tunnel bis Dienstag gesperrt. Die A44 Dortmund Richtung Kassel ist zwischen Geseke und dem Kreuz Wünnenberg-Haaren wegen einer Baustelle bis 6 Uhr gesperrt. Und jetzt noch eine Meldung von der A1 Lübeck-Hamburg. Vor der Norderelbbrücke staut es sich wegen eines Schwertransports in beiden Richtungen. Das war's. Gute Fahrt.
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4: Ich bin Klaus Schredder-Grau. Schönen Freitag.

Und hier ist die Entwarnung für die A94 Passau München. Kein Faltfahrer mehr zwischen Neuötting und Waldkraiburg-Ampfing. Der Chef der Band Pur, Hartmut Engler, ist am Abend mit dem Bundesverdienstkreuz ausgezeichnet worden. Und Bundespräsident Frank-Walter Steinmeier möchte damit sein musikalisches Lebenswerk und seine kulturellen und gesellschaftlichen Verdienste gewürdigt wissen. Hartmut Engler bekam die Auszeichnung in seinem Heimatort Bietigheim-Bissingen verliehen. Und zwar von Oberbürgermeister Jürgen Kessing. Und Hartmut Engler war wirklich sehr, sehr gerührt. Er sagte, er findet es prima, dass es bei der Auszeichnung nicht nur um das Soziale, sondern auch um das Kulturelle geht. Und neue Musik gibt's von Pur ja auch bald. Die Band will in diesem Jahr noch mit einem neuen Album an den Start gehen und auch wieder auf Tournee gehen. 3:13 Uhr haben wir es gleich. Die ARD-Hitnacht jetzt mit Yellow.

Seine Majestät, den König, sowie unsere Hörer um Entschuldigung für alle verursachten Unannehmlichkeiten, sagte Peter Moore. Und zu dem Prozedere, welche Radiostationen in Großbritannien für den Todesfall des Königs bereithalten, gehörte demnach, neben der Ansage, dass der König verstorben sei, eine Funkstille zur Andacht. Ja, und diese Sendepause habe die Radiomitarbeiter dort alarmiert, dass im Programm irgendetwas schieflaufe, hieß es weiter. Tja, da hat aber einer wirklich den falschen Knopf gedrückt. Eieieiei.

0: Und damit haben wir es. Kurz nach halb vier. Einen schönen guten Morgen auf die Straßen. A1 Lübeck-Hamburg vor der Norderelbbrücke staut es sich wegen eines Schwertransports in beiden Richtungen. Die A23 Hamburg Richtung Heide wird zwischen Eidelstedt und Pinneberg Süd wegen Bauarbeiten ab 5 Uhr bis Montag 20 Uhr gesperrt. Die A24 Berlin Richtung Hamburg ist zwischen Wittenburg und Zarrentin nach einem Unfall noch bis etwa 9 Uhr gesperrt. Die A39 Braunschweig nach Salzgitter ist zwischen Salzgitter-Wartenstedt und Lichtenberg wegen einer Baustelle noch bis 5 Uhr dicht. Die A44 Düsseldorf Richtung Essen ist gesperrt zwischen dem Kreuz Düsseldorf Nord und Ratingen-Schwarzbach. Bis Dienstag geht da nichts. Die A44 Dortmund Richtung Kassel nun ist zwischen Geseke und dem Kreuz Wünnenberg-Haaren wegen einer Fahrbahnerneuerung noch bis 6 Uhr gesperrt. Und die B30 Biberach Richtung Ulm ist zwischen Ulm-Donaustetten und Wieblingen nach einem Unfall gesperrt. Das war's, gute Fahrt.
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0: Mit Klaus Schrädergau, einen schönen Freitag.

The Boss Hoss, die Country Rocker und Jolie. Ja, die Jungs haben auch wieder viele Auftritte in diesem Jahr und einen ganz besonderen. Sie werden nämlich am 7. August das größte Volksfest in Nordrhein-Westfalen eröffnen. Und zwar die Kranger Kirmes. Ja, da sind sie da im Bierzelt und sollen da Party und Stimmung machen. Das ist an sich auch immer eine hübsche Veranstaltung. Das Problem ist immer nur, in den ersten Reihen dieses Bierzelts sitzen immer die Amt- und Würdenträger. Würdenträger ist auch nicht schlecht. Würdenträger der Stadt und des Landes und mit Schlips und Schnürsenkel und die sollen dann klatschen und Party machen. Das kommt dann manchmal etwas gediegen daher. Aber ich denke mal, The Boss Hoss werden schon das Zelt rocken am 7. August. Ich drücke auf jeden Fall die Daumen. Jetzt gleich Musik von Smokey, Living Next Door to Alice und Zuhörer Brian Ferry. Don't Stop the Dance in der ARD-Hitnacht.

Fast überall war das ein Riesenerfolg für Berlin. Der Carlyle, Leave a Light On. Nur in ihrer Heimat, da ging es nicht so doll in die Charts. Aber immerhin hier auch in Europa in die Top 5. Beispielsweise in Österreich und auch hier in Deutschland, in Irland und in Großbritannien. Und dieses Gitarrensolo, was Sie da vor knapp einer Minute gehört haben, das hat damals George Harrison eingespielt. 8:08, die ARD-Hitnacht. Bis zu den Nachrichten gibt es gleich noch Musik von den Bee Gees. Und zuvor The Boss und Human Touch.

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1: Um 4 Uhr mit Juliette Groß. Die Außenminister der NATO-Staaten wollen im schwedischen Helsingborg heute unter anderem über die militärische Unterstützung der Ukraine beraten. Auch die Lastenverteilung in dem transatlantischen Bündnis dürfte eine Rolle spielen. Aus Helsingborg Thomas Spickhofen.
2: In der Nacht kündigte US-Präsident Donald Trump an, 5000 zusätzliche Soldaten nach Polen zu entsenden. Zuvor war eine routinemäßige Rotation von 4000 Soldaten dort gestoppt worden. Und der Iran-Krieg wird ebenfalls eine Rolle spielen. Die US-Regierung ist weiterhin verärgert, weil man sich zu wenig von den Europäern unterstützt sieht. Das hat Außenminister Rubio gestern am späten Abend noch einmal bekräftigt. Gleichzeitig haben mehrere Staaten unter Federführung Frankreichs und Großbritanniens inzwischen angekündigt, sich an einer Sicherung der Straße von Hormuz zu beteiligen. Deutschland zum Beispiel unter anderem mit Minensuchbooten. Allerdings nur, wenn die Waffen schweigen und ein internationales Mandat vorliegt.
1: Der Bundestag hat am Abend mehrere wichtige Beschlüsse getroffen. Danach soll die Ticketsteuer im Flugverkehr zum 1. Juli sinken. Wie sich dies auf den Preis auswirkt, ist unter anderem von der Länge des Fluges abhängig. Möglich wären Preissenkungen zwischen 2,50 Euro und 11,40 Euro. Das Parlament hat außerdem den Weg für die Detailplanung von drei Großprojekten der Deutschen Bahn freigemacht. Dabei geht es um die Strecken Dresden-Prag und Augsburg-Ulm sowie den Streckenausbau nach Sylt. Bundesfamilienministerin Prien will mit Blick auf den kommenden Haushalt auch Einschnitte beim Elterngeld prüfen. Die CDU-Politikerin sagte der Welt, sie werde sich daran halten, was der Koalitionsausschuss beschlossen habe. Demnach muss Prien 350 Millionen Euro beim Elterngeld einsparen. Es gäbe verschiedene Stellschrauben, so die Ministerin, etwa die Dauer des Elterngeldbezugs und die Lohnersatzrate. Im ersten Relegationsspiel zur Fußball-Bundesliga haben der VfL Wolfsburg und der SC Paderborn unentschieden gespielt. Sie trennten sich 0:0. Aus der Sportredaktion Michael Augustin.
3: Der VfL Wolfsburg hat immer wieder aufs Tor geschossen, insgesamt 19 Mal, aber nicht getroffen. Die beste Chance vergab Dagim. Gefährlich war auch ein Freistoß von Eriksen. Der SC Paderborn wurde bei nur 4 Versuchen 2-mal gefährlich. Castaneda in der frühen und Bilbia in der späten Phase des Spiels. Ansonsten verteidigte der Zweitligist fleißig und störte immer wieder den Rhythmus des Wolfsburger Spiels. In der Schlussphase sah der Paderborner Sticker noch die gelb-rote Karte. Der SC brachte das Unentschieden auch ohne ihn ins Ziel. Die Entscheidung fällt im Rückspiel am Montag.
1: Das waren die Nachrichten. Das Wetter in Deutschland. Tagsüber bleibt es trocken, im Norden zeitweise dichte Wolkenfelder, sonst oft heiter. Höchstwerte von Nord nach Südwest 21 bis 30 Grad. Auf den Inseln etwas kühler. Am Samstag freundlich. Es ist 4.03 Uhr.
4: Einen schönen guten Morgen auf die Straßen. Hier ist der Verkehrsservice in der ARD-Hitnacht. Geht los mit der A1 Lübeck-Hamburg. Vor der Norderelbbrücke staut es sich wegen eines Schwertransports in beiden Richtungen. Die A23 Hamburg Richtung Heide wird zwischen Eidelstedt und Pinneberg Süd wegen Bauarbeiten ab 5 Uhr bis Montag 20 Uhr gesperrt. Die 24 Berlin Richtung Hamburg ist zwischen Wittenburg und Zarrentin nach einem Unfall noch bis etwa 9 Uhr gesperrt. Dann die 39 Braunschweig nach Salzgitter ist gesperrt zwischen Salzgitter-Wartenstedt und Lichtenberg wegen einer Baustelle noch knapp eine Stunde. Dann die A44 Düsseldorf Richtung Essen, die ist gesperrt zwischen dem Kreuz Düsseldorf-Nord und Ratingen-Schwarzbach wegen Tunnelwartungsarbeiten, das Ganze bis zum kommenden Dienstag. Noch einmal die 44 Dortmund Richtung Kassel, diesmal eine Sperrung zwischen Geseke und dem Kreuz Wünnenberg-Haren, das Ganze bis 6 Uhr wegen einer Fahrbahnerneuerung. Und die B30 Biberach Richtung Ulm ist zwischen Ulm-Donaustetten und Wieblingen nach einem Unfall gesperrt. Da wo es geht, eine gute Fahrt.
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4: Mit Klaus Schröder-Gau. Guten Morgen.

0: Peter Maffay und weil es dich gibt. Peter Maffay hat ja noch einen zweiten Vornamen. Und als er 1970 auf der Suche nach einem Künstlernamen war, konnte der ihm allerdings nicht helfen.
1: Mein zweiter Vorname, der kommt von meinem Papa. In unseren Familien in Siebenbürgen war es Tradition, bis heute noch, dass der Sohn den Vornamen des Vaters als zweiten Namen führt. Mein Vater hieß Wilhelm Alexander Maffay und dann habe ich den Namen Alexander mit auf den Weg bekommen. Meine Eltern sind dafür verantwortlich, ich selber nicht.
0: Also Peter Alexander konnte er sich 1970 leider nicht nennen. Da war schon jemand anders in der Schlagerbranche mit unterwegs. Somit wurde aus Peter Maffay am Ende Peter Maffay. 12 Minuten nach 4, hier ist die ARD-Hitnacht, jetzt mit Melanie C.

Musik von Train und Drive by. 4:19 haben wir's am Freitagmorgen. Die Liste für die kuriosen Feiertage ist gerade frisch eingetrudelt. Heute ist der Tag der Seefahrt. Ja, falls uns gerade jemand auf hoher oder auf großer Fahrt hören sollte auf den Gewässern dieser Erde. Liebe Grüße dorthin. Und heute ist auch der Anti-Brutzeltag, was immer das sein soll. Also ich kann damit herzlich wenig anfangen. Vielleicht soll man heute nicht zu lange in die Sonne gehen, ne? Wegen Sonnenbrand und so brutzelt einem auch ein bisschen das Gehirn weg. Nein, Temperaturen heute an die 30 Grad mitunter und am Wochenende auch. Wahnsinn.

0: Kurz nach 4:30. Einen schönen guten Morgen auf die Straßen. Da geht's los mit der A1 Lübeck-Hamburg. Vor der Norderelbbrücke staut es sich wegen eines Schwertransports in beiden Richtungen. Die A23 Hamburg Richtung Heide wird zwischen Eidelstedt und Pinneberg Süd wegen Bauarbeiten ab 5 Uhr bis Montag 20 Uhr gesperrt. Die 24 Berlin nach Hamburg ist zwischen Wittenburg und Zarrentin nach einem Unfall bis etwa 9 Uhr gesperrt. Die A39 Braunschweig Richtung Salzgitter ist zwischen Salzgitter-Wartenstedt und Lichtenberg wegen einer Baustelle noch bis 5 Uhr gesperrt. Dann haben wir die A44 Düsseldorf Richtung Essen ist gesperrt zwischen dem Kreuz Düsseldorf Nord und Ratingen-Schwarzbach wegen Tunnelwartungsarbeiten bis zum kommenden Dienstag. Und noch einmal die 44 Dortmund nach Kassel nun ist gesperrt zwischen Geseke und dem Kreuz Wünnenberg-Haaren wegen Bauarbeiten bis 6 Uhr. Gute Fahrt!
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0: Mit Klaus Schrader-Grau einen schönen guten Morgen. Und jetzt wird's diskotechnisch ganz privat mit Dusty.

0: Patty. Um 20 vor 5 in der ARD-Hitnacht. Falls Sie es in diesem Jahr noch nicht gemacht haben sollten, an diesem Wochenende würde es sich ja mal anbieten, den Grill anzuschmeißen. Vielleicht liegt er irgendwo noch verstaubt in der Garage oder im Keller, aber bei diesen Temperaturen und bei diesem Wetterchen, das uns am Pfingstwochenende erreichen soll, da wäre das doch mal angebracht. Und wir haben uns hier mal in Erfurt umgehört, was denn da so auf dem Grill alles Platz finden soll.
1: Bratwurst und Rostbrettel. Klassisch.
2: Hähnchenkeulen und Bratwurst.
3: Auch Fleisch.
4: Alles, was an Fleisch da ist.
3: Wir machen viel Gemüse. Wir haben einen Garten, da kommt dann schon viel auf den Grill.
5: Bratwürste, so wie es sich in Thüringen gehört.
6: Mein großer Enkel ist Vegetarier, aus Überzeugung. Meine Tochter auch. Und da kommt Gemüse, was man auf den Grill legen kann.
7: Bratwurst und Steak.
6: Ja, und Klöpschen.
7: Ja,
6: so wie sich das für einen Erfurter gehört.
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12 Minuten vor 5. Für die allermeisten Hörer geht die ARD-Hitnacht jetzt gleich zu Ende. Um 5 Uhr starten die Morningshows in den meisten Landesfunkhäusern. Eine Stunde ARD-Hitnacht gibt es noch für WDR 4 und SWR 4 zwischen 5 und 6. Allen anderen einen angenehmen Start in diesen Freitag. Ich bin Klaus Schräder-Grau.

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1: Um 5 Uhr mit Klaus Reginek. Bundesfamilienministerin Prien erwägt, beim Elterngeld zu sparen. Die Zeitung Die Welt meldet, es gehe um 350 Millionen Euro. Im Koalitionsausschuss war vereinbart worden, das Familienministerium müsse insgesamt sogar 500 Millionen Euro einsparen. Laut Prien kann es Änderungen an der Bezugsdauer und an der Höhe des Elterngeldes geben. Der Bundestag hat am Abend dafür gestimmt, 3 Bahnprojekte weiter voranzubringen. Es geht um die Neubaustrecke von Dresden in Richtung Prag mit einem 30-Kilometer-Tunnel durch das Erzgebirge, die Marschbahn in Schleswig-Holstein Richtung Sylt. Sie soll zwischen Niebüll und Westerland zweigleisig werden und die Strecke zwischen Augsburg und Ulm. Sie muss erneuert werden. Aus Berlin dazu Bianca Schwarz.
2: Mit der Zustimmung aus dem Bundestag kann nun für alle 3 Projekte die konkrete Entwurfs- und Genehmigungsplanung beginnen. Allerdings ist die Finanzierung noch nicht geklärt. Das war in der Bundestagsdebatte der häufigste Kritikpunkt. Die Kosten insgesamt werden derzeit auf rund 10 Milliarden Euro geschätzt. Bis zum Baubeginn kann es noch viele Jahre dauern.
1: Nach Ansicht des Wirtschaftsweisen Truger steht Deutschland vor Steuererhöhungen. Dies sei nur noch eine Frage der Zeit, sagte der Wirtschaftsexperte der Neuen Osnabrücker Zeitung. Weil die Regierung mehr für Schuldzinsen, Verteidigung und die Infrastruktur ausgebe, führe mittelfristig kein Weg daran vorbei, so Truger. US-Präsident Trump hat angekündigt, 5000 Soldaten nach Polen zu verlegen. Grund dafür sei, dass dort der rechtskonservative Präsident Nawrocki gewählt worden sei. Den habe er mit Stolz unterstützt, so Trump auf seiner Online-Plattform wörtlich. In den vergangenen Wochen hatte Trump und Mitglieder seiner Regierung immer wieder erklärt, sie würden US-Soldaten aus Europa abziehen. Nach dem Hauseinsturz in Görlitz in Sachsen haben die Rettungskräfte in den Trümmern einen 3. Toten gefunden. Nach Auskunft der Polizei handelt es sich höchstwahrscheinlich um den zuvor noch vermissten 48-Jährigen. Die Leichen einer 25- und einer 26-jährigen Frau waren schon vorher gefunden worden. Das Mehrfamilienhaus in der Görlitzer Innenstadt war am vergangenen Montag wohl infolge einer Gasexplosion eingestürzt. Im Relegationshinspiel der Fußball-Bundesliga haben sich der VfL Wolfsburg und der SC Paderborn 0:0 getrennt. Das Rückspiel findet am Montag statt. Die Handballer des SC Magdeburg sind vorzeitig deutsche Meister. Sie haben den Titelgewinn durch ein 31:30 gegen Verfolger SG Flensburg-Handewitt perfekt gemacht. Das waren die Nachrichten mit Klaus Reginek.
3: Danke, Klaus. Wir schauen auf die Verkehrslage.
4: Mangé, es ist nichts los zur frühen Stunde. Wunderbar, gute und sichere Fahrt.
3: Dann reden wir doch über das Wetter für dieses lange Pfingstwochenende.
4: Sommer, Sonne, Sonnenschein, bis zu 15 Sonnenstunden heute teilweise bei uns in Hessen und Temperaturen um die 25 Grad. Das ist das Motto für heute und im Prinzip für das ganze Wochenende. Nur, dass wir ab morgen schon teilweise die 30 Grad knacken und am Pfingstmontag so 27 bis 33 Grad wohl haben werden hier bei uns in Hessen.
3: Wahnsinn.
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3: Dass es dann wieder so schon krass wieder warm werden muss.
4: Dass es,
3: ne,
4: so ruckzuck, ne, von 17 Grad wieder hochgeht auf 33 Grad ist schon auch...
3: Auch erstmal so 22, 23, 25, 26.
4: Ja, aber jetzt wollen wir nicht meckern, sondern
3: nein,
4: sagen,
3: ich will ja nicht meckern.
4: Wunderschön. Das wird super.
3: Freue mich aufs Wochenende. Jetzt ist aber erstmal Freitag, letzter Arbeitstag der Woche.
4: Das

0: diesen Freitag. Hier ist hr1, 10 nach 5. Welcher Sänger in der Pop- und Rockgeschichte hatte wohl den größten Stimmumfang? Also wie viele Oktaven, ne? Man denkt ja immer, Freddie Mercury, haben immer alle gesagt, wow, Wahnsinn. Der hatte so 3 Oktaven.
1: Okay.
0: Und weißt du, wer den noch geschlagen hat?
1: Keine Ahnung.
0: Meatloaf.
2: Ja, okay. Ja.
0: 4 bis 5 Oktaven, also wie so ein Opernsänger. Vielleicht hören sich deswegen seine Songs auch immer so gewaltig an, stimmgewaltig, so wie dieser hier. I'd do anything for love.

0: 20 nach 5 gleich am Freitag. Guten Morgen.
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0: Heute von Almut Sotlacek aus Oberramstadt.
2: Steffi sucht eine Arbeitsstelle. Viele Jahre war sie selbstständige Übersetzerin. Das hat ihr Spaß gemacht und sie konnte ihre Miete davon bezahlen. Leider geht das nicht mehr. An ihr liegt es nicht. Sie kann die Sprachen immer noch und sie würde gerne weitermachen. Aber die Aufträge haben sich verändert. Übersetzungen macht längst die KI. Menschen werden nur noch für Korrekturen gebraucht. Die KI macht nämlich Fehler. Aber für Korrekturen bezahlen die Kunden nicht mehr so viel. Also reicht es nicht für Steffis Miete. Als ich die Geschichte höre, bin ich erschrocken. So schnell sind Menschen ersetzbar? Anderswo passiert das auch. In einem Café um die Ecke fährt ein kleiner Roboter das Essen an die Tische. Das sieht cool aus und ersetzt eine Servicekraft. In Heimen sollen Pflegeroboter bei der Arbeit unterstützen. Klingt einerseits gut, weil sowieso viel zu wenig Personal da ist. Andererseits bleibt es für mich gruselig. Ich glaube, an vielen Stellen brauchen wir immer noch echte Menschen. Mit echten Händen und mit Herz. Beim Ausflug der Kita-Gruppe

0: kann sich vorstellen, in der Verwaltung einer sozialen Einrichtung zu arbeiten. Dort kann sie unterstützen, wo Menschen anderen Menschen die Hand reichen. Und ihre Sprachkenntnisse wird sie dort bestimmt auch brauchen. Ich wünsche ihr, dass es klappt.
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0: 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Wir haben eine frische Warnmeldung.
1: Für die A66 Fulda Richtung Frankfurt zwischen Schlüchtern Süd und Steinau eine ungesicherte Unfallstelle auf der linken Spur. Gute und sichere Fahrt durch diesen frühen Freitagmorgen.

0: sehe ich mich doch schon ein paar Blumen ins Haar stecken am Wochenende.
1: Ich möchte ein Bild bekommen davon, bitte, mit deiner Blumenpracht.
0: Schicke ich dir auf jeden Fall. Jetzt gucken wir aber erstmal auf die Verkehrslage, weil wir haben eine Warnmeldung.
1: Für die A66 Fulda nach Frankfurt zwischen Schlüchtern Nord und Steinau ungesicherte Unfallstelle aktuell auf der linken Spur. Ansonsten haben wir nichts, heißt also ansonsten gute und freie Fahrt.
0: Und wir freuen uns auf ein langes Pfingstwochenende bei sehr sonnigen Aussichten.
1: Das geht heute schon los, also das wird sehr, sehr sommerlich mit Temperaturen um die 25 Grad. Teilweise schaffen wir sogar bis zu 28 Grad heute schon bei uns in Hessen. Und warum? Weil im Prinzip von früh bis spät viel blauen Himmel haben, nur ganz wenige lockere Wolken und bekommen bis zu den Abend tatsächlich so 12 bis 15 Sonnenstunden ist an einem Tag, wo du nur 24 Stunden hast. 15 Sonnenstunden ist schon echt viel.
0: 1A Vespa-Wetter.
1: Träumchen.
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0: Kann ich mir nur so wenig Blumen ins Haar stecken, wenn ich den Helm aufhab. Egal.
1: Ja, oder die Blumen wären Matsch danach.
0: Wer um diese Uhrzeit schon wach ist, der kann früher als die Langschläfer ins lange Pfingstwochenende starten. Das ist das Tolle. Und wir möchten gerne wissen, was haben Sie denn vor am tollen langen Wochenende?
1: Das können Sie uns gerne verraten jetzt an der 069 155 4 mal die 1. Vielleicht geht's ja in Kurzurlaub, vielleicht bleiben Sie daheim, vielleicht, ach, es gibt so viele Möglichkeiten. Bei
0: vielleicht
1: dem tollen
0: grillen,
1: Wetter.
0: Vielleicht Familie treffen, vielleicht eines der vielen Feste in Hessen besuchen.
1: Ich sehe mich schon auf der Burgterrasse sitzen heute bei uns.
0: Pfingstlager?
1: Ah, nee. Erstmal bei uns daheim.
0: Ach so, okay. Ja, sehr gut.
1: Überlegen.
0: Oder einfach nur Füße hoch in Garten, Balkon genießen. Wir möchten das gerne wissen. Jetzt anrufen und damit Mitglied werden im exklusiven 5 Uhr Club hier in HR1. 069 155 4 mal die 1. Was haben Sie vor am langen Wochenende? Und zur Belohnung gibt es natürlich unser schickes Zertifikat.
1: Absolut. 069 155 4 mal die 1. Wir sind sehr gespannt, wer hier gleich als neues Mitglied zur Tür hereinkommt.
0: Letztes Mitglied diese Woche.
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0: Ende zu starten.
1: Ich finde es ja mal beruhigend, dass nicht ich derjenige bin, der hier auf dem Studiotisch rumtrommelt, sondern du. Ansonsten
0: funktioniert auch nicht anders als bei diesem Song. Und beim nächsten machen wir schön weiter.
1: Oh,
0: holen wir die Luftgitarre raus. Aber sowas von.
1: Oh, Lenny Kravitz.

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1: 6 Uhr. Stadtverordnete von Raunheim leiten Abwahl von Bürgermeister ein. Bundestag beschließt geringere Ticketsteuer im Flugverkehr. USA strukturieren Drucken in Europa um. Das Wetter, viel Sonne, 23 bis 28 Grad. Die Nachrichten mit Volker Kinkel. Guten Morgen. In Raunheim in Groß-Gerau, im Kreis Groß-Gerau, hat das Stadtparlament ein Abwahlverfahren gegen den Bürgermeister eingeleitet. Hintergrund ist ein jahrelanger Streit um eine Millionenprovision an einen Mitarbeiter der Stadt. HR-Reporter Volker Siefert.
2: Eine Zweidrittelmehrheit aus allen Fraktionen außer der SPD stimmte gestern Abend für das Abwahlverfahren. Die Quittung dafür, dass Bürgermeister David Rendl sich beharrlich geweigert hat, die Millionenprovision von dem Mitarbeiter zurückzufordern. Der SPD-Politiker hat nun eine Woche Zeit zu entscheiden, ob er im Amt bleiben will. Tut er das, entscheiden die Raunheimerinnen und Raunheimer Ende September in einem Bürgerentscheid über seine Zukunft.
1: Der Bundestag hat beschlossen, ab Juli die Luftverkehrssteuer zu senken. Dadurch sollen deutsche Flughäfen für Airlines attraktiver werden. Der Hauptstadtkorrespondentin Bianca Schwarz.
3: Das Fliegen wird durch die Senkung der Luftverkehrssteuer eher nicht günstiger. Denn hier geht es nicht um eine finanzielle Entlastung der Passagiere, sondern um eine Entlastung der Luftfahrtindustrie selbst. Die Branche klagt darüber, dass die Kosten in Deutschland im Vergleich zu anderen Ländern viel zu hoch seien. Der Flugverkehr in Deutschland ist seit Corona zurückgegangen.
1: Außerdem hat der Bundestag drei große Schienenverkehrsprojekte genehmigt. Es handelt sich um die Bahnstrecke von Dresden in Richtung Prag und von Augsburg nach Ulm. Außerdem wird die Bahnstrecke nach Sylt ausgebaut. US-Präsident Trump will 5000 US-Soldaten nach Polen entsenden. Auf seiner Online-Plattform begründet Trump seine Entscheidung mit seinem guten Verhältnis zum polnischen Präsidenten Nawrocki. Die Ankündigung sorgt für Verwirrung. Denn erst vor kurzem hatte das US-Militär mitgeteilt, dass 4000 Soldaten nicht wie geplant in Polen stationiert werden. Unklar ist auch, ob es sich bei den Soldaten um ein zusätzliches Kontingent handelt. In Görlitz ist in den Trümmern eines eingestürzten Hauses eine dritte Leiche gefunden worden. Nach Angaben der Polizei handelt es sich offenbar um einen vermissten 48-jährigen Mann. Vorher waren zwei tote Frauen gefunden worden. Sie kommen aus Rumänien und waren als Touristinnen in Görlitz. Das Haus war am Montagabend eingestürzt. Es wird eine Gasexplosion vermutet. Der VfL Wolfsburg muss weiter um den Klassenerhalt in der Fußball-Bundesliga zittern. Das erste Relegationsspiel gegen den Zweitligisten Paderborn ist unentschieden ausgegangen, 0:0. Der SC Magdeburg ist zum vierten Mal deutscher Handballmeister. Der Tabellenführer der Bundesliga hat den Titelgewinn gestern Abend vorzeitig perfekt gemacht durch einen 31:30 Sieg gegen Flensburg-Handewitt. Und die MT Melsungen hat in Leipzig gewonnen mit 33:27. Die Nordhessen sind aktuell Tabellensechster. Das passiert dann heute noch. Der Bundestag stimmt unter anderem über die Apothekenreformgesetz ab. Es soll auch Apothekern ermöglichen, gegen Grippe, Corona oder Tetanus zu impfen. Zweiter und letzter Tag des NATO-Außenministertreffens in Helsingborg. Thema ist vor allem die Lastenverteilung im Bündnis. Und in Wartenberg im Vogelsberg findet der Hessische Bauerntag statt. Gast wird unter anderem Ministerpräsident Rhein sein. Das waren die Nachrichten.
4: Danke, Volker. Damit sind wir bei der Verkehrslage. Das sieht noch sehr entspannt aus.
5: Da ist nichts los. Gute und vor allem sichere Fahrt.
4: Und wettertechnisch wird es auch ein entspanntes Wochenende, zumindest ein sonniges.
5: Es geht rein so langsam in den Frühsommer heute, auch wenn die frühen Temperaturen noch so relativ frisch sind, so zwischen, sagen wir mal, 6 bis 11 Grad im Norden, aber auch schon 10 bis 15 Grad im Süden. Ansonsten freie Fahrt und freie Bahn für die Sonne heute mit nur so ein paar harmlosen, ich sag mal, Deko-Wölkchen bei maximal bis zu 25 Grad in Nordhessen und 28 Grad im Süden und Rhein-Main.
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4: Und man hört so dermaßen, wie der Mathis sich aufs Wochenende freut.
5: Ja, du, es ist schon eine latente Vorfreude vielleicht über dieses wunderschöne Wetter vorhanden. Das kann man schon so sagen, ja.
4: Es wird super. Ein langes Pfingstwochenende. Wir wünschen schon mal jetzt ganz viel Spaß. Aber erstmal kriegen wir diesen letzten Arbeitstag der Woche
5: noch rum. Das schaffen wir gemeinsam. Eins in gewohnter Manier ist überhaupt gar kein Problem.
4: Jetzt mit The Police und Queen.
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0: 8:08. Wichtiges sofort in HR1. Wir haben noch eine Warnmeldung.
1: Ja, für die A7 Fulda Richtung Kassel zwischen Homberg-Efze und Malsfeld. Da liegt ein Reifen auf der linken Spur. Bitte vorsichtig fahren an dieser Stelle.
0: Jetzt wird in die Hände geklatscht und auf den Tisch und auf die Oberschenkel.

0: 10 nach 6, ein fulminantes Pfingstwochenende liegt vor uns mit ganz viel Sonne und fast schon sommerlichen Temperaturen. Heute geht es schon mal rauf auf 25 Grad.
1: Ja, also im Norden kommen wir an die 25 Grad, im Süden schaffen wir die 28 und die 30 könnte morgen schon fallen im Süden Hessens.
0: Summer in the City. Gibt es einen Song, der besser zu diesem Gefühl passen könnte?
1: Auf keinen Fall.
0: Genießen Sie das Wochenende und die Vorfreude aufs Wochenende jetzt mit Joe Cocker und HR1.

0: 18 Minuten nach 6. Mathis Wochenhighlight war, glaube ich, gestern das Verlegen der Wurzelsperre.
1: Oh, furchtbar. 3 Stunden habe ich mich gequält. Samt so einem Brecheisen habe ich dann versucht, unten irgendwie so die Steine mit rauszuziehen aus dem Boden, 50 Zentimeter tief. Ich sag's dir, Katastrophe.
0: Aber du hast es geschafft, jetzt darfst du die Füße hochlegen.
1: Ja.
2: Also ich fand's ja gut.
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2: Was ist diese Woche eigentlich am heißesten?
4: Also ich bin mega heiß, die Jungs sind mega heiß.
2: Blöde Frage. Julian und seine WM-Auswahl natürlich. Und der Traum ist lebendig. Euer Gruppenphase überstehen und dann... Mit Taktik hat's ja die letzten Male nicht so geklappt. Jetzt setzt Julian Nagelsmann voll auf Esoterik.
4: Was den Manu einfach umgibt, das hab ich nicht. Der hat eine Aura...
2: Die Magie Manuel Neuers. Und wem verdankt unsere Nummer 1 ihre Aura vor allem? Natürlich dem Alter. Denn Bälle halten können auch andere. Aber so ein Greis mit übernatürlichen Reflexen, da fallen Jungstürmer vor Respekt zu Boden oder kehren um und versuchen unter Zwang, den Ball ins eigene Tor zu schießen, hätten wir vielleicht auch beim Eurovision Song Contest probieren sollen, wenn da irgendwelche Jungspunde aus Bulgarien mit Party-Nonsens ankommen.
5: Bangaranga, bangaranga.
2: Läppisch, den hätten wir mal mit einer drahtigen Seniorentruppe klar machen können. Sowas haben wir schon seit 50 Jahren drauf. Damit wären wir, sagen wir, wenigstens Viertletzte geworden. Rente mit unter 70 hat schon ihren Sinn, denn Alter ist ja auch nicht immer leistungsfördernd. Das sieht man beim Reichsbürgerprozess.
6: Also unser Plan war, erstmal an die Macht zu kommen, also einfach alle Politiker ausschalten und dann mal schnell eine Säuberungsaktion unter unseren Gegnern veranstalten. Und wenn's nicht klappt, dann rufen wir einfach Putin und Trump an, nicht wahr?
2: Ja, hoffentlich haben die dann auch gerade Zeit. Klingt so mittelvernünftig, obwohl bei der WM könnte die Prinz-Reuß-Taktik sogar Erfolg haben. Das gegnerische Mittelfeld einfach ausschalten, den eigenen Kasten sauber halten und wenn's schief geht, Trump anrufen. Okay, lassen wir das und freuen uns über einen Frankfurter im WM-Aufgebot, Nathaniel Braun.
7: Also wenn in der Saison einer aus der Eintracht-Abwehr da hinkommt, also dann muss der schon wirklich gut sein.
2: Und ich find's, ja, vielleicht macht er sogar ein Tor. Im Finale.
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3: Es ist 6.30 Uhr. In Raunheim im Kreis Groß-Gerau soll der Bürgermeister abgewählt werden. Volker Kinkel aus den hr1-Nachrichten ist im Studio. Volker, was ist da los?
4: Ja, die Geschichte, die zieht sich schon länger hin. Ein leitender Mitarbeiter der Stadt, der hatte rund 2 Millionen Euro Provision zusätzlich zu seinem Gehalt bekommen für den Verkauf städtischer Grundstücke. Basis dafür war ein Beschluss des Magistrats. Die Staatsanwaltschaft hatte Ermittlungen eingestellt. Aber eine Mehrheit im Stadtparlament fordert trotzdem, dass der Bürgermeister die Provision zurückfordert. Der hat das abgelehnt und deshalb hat jetzt eine Mehrheit im Parlament für ein Abwahlverfahren gestimmt. Jetzt hat der Bürgermeister eine Woche Zeit zu entscheiden, ob er geht. Wenn nicht, würde Ende September ein Bürgerentscheid über seine Zukunft stattfinden. Außerdem Thema heute. Der Bundestag hat beschlossen, ab Juli die Luftverkehrssteuer zu senken. Dadurch sollen deutsche Flughäfen für Airlines attraktiver werden. Außerdem sind 3 große Schienenverkehrsprojekte genehmigt worden. Und Wolfsburg muss um den Klassenerhalt in der Fußball-Bundesliga bangen. Das erste Relegationsspiel gegen Zweitligist Paderborn ist 0:0 ausgegangen.
3: Danke, Volker. Was in Ihrer Region heute Morgen wichtig ist, das hören Sie jetzt aus unseren Regionalstudios.
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6: Hier lohnt sich meckern. In Babenhausen können Bürgerinnen und Bürger seit letzter Woche selbst online melden, wo Fußwege holprig sind, wo Radwege fehlen oder wo vielleicht noch Fahrradständer gebraucht werden. Die Stadt hat dafür einen sogenannten Nahmobilitätscheck gestartet. Auf einer Online-Karte können Ideen, Wünsche und Probleme rund ums Radfahren und zu Fuß gehen direkt eingetragen werden. Vom fehlenden Mülleimer bis zur dunklen Ecke ohne Beleuchtung. Ziel ist es, Babenhausen für Radfahrer und Fußgänger sicherer und attraktiver zu machen. Ganz konkret soll dann aus den Meldungen bis Mitte nächsten Jahres ein Maßnahmenplan entstehen. Mitmachen können Babenhäuser noch bis Ende Juni ganz einfach online. Helene Wilke, Babenhausen.
7: Gute Nachrichten für alle, die am voraussichtlich heißen Wochenende Abkühlung suchen. In Rhein-Main öffnen weitere Freibäder. Zum Beispiel das Riedbad in Frankfurt-Bergen-Enkheim. Ab morgen kann man sich wieder in die Außenbecken stürzen, genau wie im Wiesbadener Frei- und Hallenbad Kleinfeldchen. Beide Bäder locken mit 50 Meter Becken, Sprungturm, Planschbecken und mit schattigen Liegeplätzen, falls die Sonne zu viel wird. Auch in Offenbach geht Freiluftplanschen wieder. Im Waldschwimmbad Rosenhöhe hat das 25 Meter Außenbecken geöffnet, das 50 Meter Becken auch, aber da bleibt wegen Bauarbeiten die Traglufthalle diesmal auch im Sommer stehen. Tobias Lübben, Studio Rhein-Main.
3: Vielen Dank, kurz nach 6:30. Wir gönnen uns einen kurzen Blick auf die Straßen, können wir, glaube ich, sehr schnell machen.
8: Gute Fahrt.
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3: Die Aussichten für Ihre Region jetzt von Martin Gutt.
10: Bei uns in Rhein-Main geht's jetzt vom Frühling direkt in den Frühsommer. Das merken wir auch an den Temperaturen. Die gehen ganz schnell nach oben. Es wird nachher warm und die Spitzenwerte liegen rund um Wiesbaden oder Dietzenbach bei 28 Grad. Selbst ganz oben im Taunus sind es um die 23. Dazu kriegen wir Sonne von früh bis spät mit nur dünnen Wölkchen. Und genauso freundlich wie heute wird's auch zu Pfingsten. Es wird dabei halt nur noch wärmer.
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3: Einen wunderschönen Start in diesen Freitag. 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

0: 6.41 Uhr am frühen Freitagmorgen. Hier ist HR1. Und der Mathis hat die ganze Woche schon ganz bezaubernd die Glücksfee gemacht.
1: Ja, in meinem Glücksfee-Outfit.
0: Pulli und Jeans.
1: Ja, total schick. Muss reichen als Glücksfee.
0: So, wir wollen aber wieder jemanden glücklich machen und zwar mit Zuckerrohr-Tickets für den 20. Juni Frankfurter Festhalle. Zuckerrohr spielt auf der großen HR1-Bühne und Mathis muss jetzt seines Amtes walten und entscheiden, welche der vollen Leitungen wir jetzt nehmen.
1: Eins.
0: Bis sechs ist voll.
1: Eins wie HR1.
0: Eins wie HR1.
1: Ja.
0: Guten Morgen, wer ist denn an der HR1-Leitung?
2: Hallo und guten Morgen, der Gunter Wallner aus Dreieich.
0: Guten Morgen, lieber Gunter, du hast gewonnen. Zwei Tickets für Zuckerrohr gehen an dich.
2: Super, ich freue mich, da kann das Wochenende starten.
1: Sehr gut.
0: So ist recht, dann wünschen wir dir ein traumhaftes Wochenende und ganz viel Spaß bei Zuckerrohr. Mach's gut.
2: Super lieb, bedankt mich. Schönen Tag noch.

0: Wichtiges sofort in HR1. Wir haben noch eine frische Warnmeldung, Mathis.
1: Für die A44 Dortmund Richtung Kassel zwischen Zierenberg und Kassel-Wilhelmshöhe eine Unfallstelle auf der rechten Spur und auf der A66 Fulda-Frankfurt zwischen Hanau-West und Maintal-Dörnigheim. Da liegt ein Spanngurt auf der linken Spur. Gute und sichere Fahrt.
0: Es ist der Freitag vor dem langen Pfingstwochenende und da machen ja traditionell viele einen Ausflug. Und manche haben schon angefangen. In Kassel sind heute Nacht 24 Rinder zu einem Pfingstausflug aufgebrochen und stehen da jetzt rum, und zwar mitten in einem Wohngebiet.

0: Und da ist auch Daniela Möllenkamp, unsere HR-Reporterin in Kassel. Daniela, was ist bei dir los?
1: Ja, also du sagtest gerade, 24 Spinner stehen bei mir rum. Jetzt sind es gerade weniger geworden, weil der Landwirt kam. Also den Landwirt hat die Polizei mittlerweile ausfindig gemacht und hat schon die erste Fuhre Rinder hier weggefahren in so einem großen Hänger. Und jetzt sind nur noch die restlichen Verbliebenen hier. Die stehen sehr dicht an einer relativ stark befahrenen Straße in Kassel, an der Druseltalstraße. Die ist vierspurig, also zwei Spuren in die eine, zwei in die andere Richtung. Genau, da sind sie wohl heute in den frühen Morgenstunden runtergelaufen. Und die Polizei hatte Glück, dass hier vor der Bundesanstalt für Immobilienaufgaben, dass hier eine schöne grüne Wiese ist, wo sie die Kühe dann einpferchen und einfangen konnten.
0: Aber hat ein bisschen gedauert, oder? Bis man die alle zusammen hatte, die Viecher.
1: Ja, hat ein bisschen gedauert. Also um kurz nach vier kam irgendwie die erste Meldung bei der Polizei rein, dass auf der Konrad-Adenauer-Straße, also der Straße, die man auch gerne mal fährt, wenn man auf die Autobahn muss, dass da Kühe unterwegs sind. Und genau, bis sie die dann einfahren konnten, sind sie hier nochmal komplett einen Berg runtergelaufen und so und einmal durchs Wohngebiet und dann erst haben sie diese schöne grüne Wiese für sich entdeckt.
0: Stell mir das vor, wie heute Morgen jemand die Rollläden hochzieht und dann in seinen Vorgarten guckt und da steht eine Kuh. Sehr schön. Aber gut, wir haben festgestellt, keine Gefahr mehr, weil die Tiere jetzt gerade auf den Hänger geladen werden. Alles wieder gut in Kassel. Habe ich das zusammengefasst? Richtig, Daniela?
1: Das hast du völlig richtig zusammengefasst. Die Gefahr war auch, also als sie dann hier eingepfercht waren, relativ schnell gebannt. Die Polizei hatte Flatterband drumherum gemacht und damit waren die Kühe völlig zufrieden. Die standen absolut entspannt auf ihrer Wiese, brauchten auch keinen Elektrozaun, rein gar nichts. Und ja, es war so ein bisschen Urlaubsfeeling, hier zu stehen, die Kühe zu betrachten und auf den Landwirt zu warten.
0: Daniela Möllenkamp, unsere HR-Reporterin in Kassel, startet jetzt ganz entspannt ins lange Pfingstwochenende, hat ein bisschen Kühe geguckt heute Morgen. Vielen Dank für die Infos, mach's gut.

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3: 7 Uhr. Wieder Streiks im Groß- und Einzelhandel in Hessen. Bundestag beschließt geringere Ticketsteuer im Flugverkehr. USA strukturieren Truppen in Europa um. Das Wetter, viel Sonne, 23 bis 28 Grad. Die Nachrichten mit Volker Kinkel. Guten Morgen. In Hessen kommt es heute wieder zu Streiks im Groß- und Einzelhandel. Viele Ketten werden davon betroffen sein. HR-Reporter Lars Hofmann.
4: Unter anderem betroffen sind Läden und Warenlager von Rewe, Penny, Kaufland, Hit, Primark, Douglas, H&M, Zara, Ikea sowie Metro und Rewe Logistik. In Nordhessen treffen sich am Vormittag Streikende vor dem Ikea in Kassel. Außerdem werden mehrere hundert Beschäftigte aus Hessen zu einer Streikkundgebung nach Mainz fahren. Verdi fordert für die insgesamt 360.000 Beschäftigten des Groß- und Einzelhandels 250 Euro mehr pro Monat. Die Arbeitgeber lehnen das als unbezahlbar ab.
3: In Raunheim im Kreis Groß-Gerau hat die Stadtverordnetenversammlung ein Abwahlverfahren gegen Bürgermeister Rendl auf den Weg gebracht. Die erforderliche Zweidrittelmehrheit kam zustande. Der SPD-Politiker hat jetzt eine Woche Zeit, freiwillig sein Amt abzugeben. Ansonsten gibt es einen Bürgerentscheid im September. Hintergrund: Das Stadtparlament hatte jahrelang vergeblich von Rendl gefordert, dass er eine umstrittene Millionenprovision von einem städtischen Mitarbeiter zurückfordert. Bei Flügen von Deutschland aus fallen ab Juli weniger Steuern an. Das hat der Bundestag beschlossen. Ziel ist es, die Luftfahrtbranche zu entlasten. Ob Flugtickets dadurch günstiger werden, hängt davon ab, ob die Fluggesellschaften die Ersparnis an die Kunden weitergeben. Vorher hatte der Bundestag mehrere Projekte der Deutschen Bahn genehmigt. Dabei geht es zum Beispiel um die Neubaustrecke von Dresden Richtung Prag und den Ausbau der Sylt-Anbindung. US-Präsident Trump hat angekündigt, 5.000 Soldaten nach Polen zu entsenden. Er begründet seine Entscheidung mit der Wahl des rechtskonservativen Nawrocki zum Präsidenten. Mit ihm gäbe es ein gutes Verhältnis. AD-Korrespondent Carsten Kühntop.
5: Die Mitteilung des Präsidenten sorgte für Verwirrung, denn Nawrocki ist bereits seit August im Amt. Dennoch war vor einer Woche die Nachricht gekommen, dass 4.000 US-Soldaten zunächst nicht wie geplant in Polen stationiert werden. Vorgestern hieß es dann aus dem Pentagon, man wolle die Zahl der Kampfbrigaden in Europa von 4 auf 3 senken. Dies werde zu einer vorübergehenden Verzögerung bei der Entsendung von US-Streitkräften nach Polen führen.
3: Der VfL Wolfsburg muss weiter um den Klassenerhalt in der Fußball-Bundesliga zittern. Das erste Relegationsspiel gegen den Zweitligisten Paderborn ist unentschieden ausgegangen, 0:0. Der SC Magdeburg ist zum 4. Mal deutscher Handballmeister. Der Tabellenführer der Bundesliga hat den Titelgewinn gestern Abend vorzeitig perfekt gemacht durch einen 31:30 Sieg gegen Flensburg-Handewitt. Und die MT Melsungen hat in Leipzig gewonnen mit 33:27. Die Nordhessen sind aktuell Tabellensechster. Das passiert heute noch. Der Bundestag berät, ob das Kindergeld in Zukunft automatisch statt erst auf Antrag ausgezahlt wird und stimmt darüber ab, ob Apotheker auch gegen Grippe, Corona und Tetanus impfen dürfen. In Schweden geht das NATO-Außenministertreffen weiter. Es geht vor allem um die Frage, wie die Europäer mehr selbst für ihre Sicherheit tun können. Und in Wiesbaden gibt es einen Festakt zum 75-jährigen Bestehen des Landesamtes für Verfassungsschutz. Das waren die Nachrichten.
6: Danke, Volker. Und wir gehen schnell zum Verkehrsservice. Wir haben nämlich eine Warnmeldung.
7: Insgesamt 2. Eine für die A44 Dortmund Richtung Kassel. Vorsicht zwischen Zierenberg und Kassel-Bad Wilhelmshöhe. Eine Unfallstelle auf der rechten Spur. So rum ist es. Und Vorsicht auf der A66 von Fulda aus Richtung Frankfurt zwischen Hanau West und Maintal-Dörnigheim. Da liegt ein Spanngurt auf der linken Spur. Gute und sichere Fahrt in diesen Freitag.
6: Und das Wetter und die Aussichten für Ihre Region gibt's jetzt von Martin Gutt.
8: Egal ob in Bad Camberg, in Dreieich oder aber im Rheingau, beim Wetter stehen die Aussichten ganz auf Sonnenschein. Und weil die Luft aus Spanien zu uns kommt, eben auch auf große Wärme. Bis zu 28 Grad sind heute Nachmittag schon mal drin und dazu scheint die Sonne den ganzen Tag über, begleitet von nur dünnen Wölkchen. So geht's bei uns diesmal eben auch zu Pfingsten weiter. Sonnig, meist trocken und mit etwas über 30 Grad auch sehr warm bis heiß.
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6: Top-Thema heute auf der Arbeit. Na, was machst du am langen Pfingstwochenende? Und Andreas hat uns schon geschrieben hier in hr1.
7: An studiomail@hr1.de. Ich nutze das sonnige Wochenende, um getrocknetes Brennholz für den sicher kommenden Winter schon jetzt zu schneiden und einzulagern. Dazu noch hr1 und das Wochenende läuft.
6: Ja, mit Tina Turner im Ohr zum Beispiel, da macht sich das Brennholz von ganz alleine.
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0: David Bowie in HR1 und jetzt gibt's den Song, da bin ich jedes Mal wieder 12. Mein erstes Konzert, mein allererstes Konzert war tatsächlich Marius Müller Westernhagen. Und das vergisst man nie, sein erstes Konzert.
1: Nee, mit Sicherheit nicht.
0: Hier ist ein HR1 mit Wieder hier.

0: 20 Minuten nach 7 haben wir es am Freitag. Hier ist hr1. Gestern Abend in den Tagesthemen gab es einen längeren Beitrag dazu, wie sehr die Polen sich davor fürchten, dass die Amerikaner 4.000 Soldaten weniger dort stationieren könnten. Das hieße 4.000 weniger Mann Abschreckung Richtung Russland. Und das macht den Menschen da Angst. Und noch während die Tagesthemen liefen, kam dann folgende Nachricht aus dem Weißen Haus.
1: Ich freue mich, ankündigen zu können, dass die USA 5.000 zusätzliche Soldaten nach Polen schicken werden.
0: Und alle so, hä? Hat US-Präsident Donald Trump aber heute Nacht genau so verkündet, pünktlich vor dem NATO-Außenministertreffen heute in Schweden. ARD-Korrespondent Thomas Spickhofen beobachtet den Gipfel in Helsingborg für uns und er sagt, diese Meldung hat echt zu Fragezeichen geführt.
2: Das ist ja so ein bisschen das Grundproblem, dass man sich ein bisschen mehr Konsistenz und ein bisschen mehr klare Informationspolitik wünschen würde. Und man merkt, dass mit vielen Nachrichten auch die Europäer immer wieder überrascht werden. Dazu gehört diese Nachricht aus der vergangenen Nacht ganz sicherlich auch mit dazu. 5.000 zusätzliche Soldaten, sagte Donald Trump ja, will er nach Polen schicken. Sind das möglicherweise die 5.000, die er aus Deutschland abziehen will? Geht es also nicht um einen Abzug aus Europa, sondern nur eine Verlagerung innerhalb der europäischen Einheiten? Und möglicherweise gibt Marco Rubio, der Außenminister hier in Helsingborg, ja Antworten darauf. Aber sicher ist man sich da nicht, auch wie konsistent diese Antworten dann sind, wenn es wieder um seinen Chef im Weißen Haus geht.
0: Also wieder maximale Verwirrung rund um die Äußerungen von Donald Trump. Heute Abend sind wir dann vielleicht ein bisschen schlauer. 4.000 Soldaten weniger oder 5.000 Soldaten mehr in Polen. Sobald es was Neues gibt vom NATO-Außenministertreffen in Schweden, hören Sie es hier bei uns.
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0: Und wichtig ist sofort, wir haben zwei neue Warnmeldungen, Matthias.
1: Für die A5 zum einen Heidelberg Richtung Darmstadt zwischen Bensheim und Zwingenberg eine Holzlatte auf der Fahrbahn und Vorsicht auch auf der Bundesstraße 83 Bad Karlshafen Richtung Kassel zwischen Grebenstein und Burg Uffeln eine Brechstange auf der Fahrbahn.

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6: Es ist 7.30 Uhr. Und im Groß- und Einzelhandel in Hessen wird heute wieder gestreikt. Top-Thema in den hr1-Nachrichten jetzt mit Volker Kinkel.
7: Ja, betroffen sind viele Ladengeschäfte und auch Warenlager, vor allem von Ketten und Konzernen. Da wären zum Beispiel Rewe, Penny, Kaufland und Hit, aber auch Primark, Douglas, H&M, Zara oder Ikea und Metro. Welche Auswirkungen das genau hat, ist schwer zu sagen. Im Supermarkt, da werden vielleicht die Regale etwas langsamer aufgefüllt oder einzelne Produkte auch fehlen. In Ladengeschäften, da ist es ganz schwer vorherzusagen. Auf jeden Fall wird in Nordhessen vor dem Ikea in Kassel protestiert und im Rhein-Main-Gebiet gibt es eine Kundgebung in Mainz. Hintergrund ist, dass die Tarifverhandlungen nicht so richtig vorankommen. Außerdem Thema heute, der Bundestag hat entschieden, die Ticketsteuer im Flugverkehr zu senken, um die Branche zu entlasten. Heute geht es unter anderem um die Frage, ob Apotheken in Zukunft mehr Impfungen anbieten dürfen. Und Wolfsburg muss weiter um den Klassenerhalt in der Fußball-Bundesliga kämpfen. Das Relegationshinspiel gegen Zweitligist Paderborn ist 0:0 ausgegangen.
6: Danke, Volker. Neues aus Ihrer Region, jetzt aus unseren Regionalstudios.
0: Hier ist das Studio Rhein-Main.
8: Gestern Abend bei Igelsbach. Ein 41-jähriger Mann, seine Frau und ihr Hund drehen noch eine Runde, um zu joggen. Dafür wollen sie die Bundesstraße 3 überqueren. Die Fußgängerampel steht auf grün. Aber dann passiert es. Ein Auto rast auf die Kreuzung zu und hält nicht wie erwartet an der Ampel an. Der Jogger und sein Hund werden von dem Auto erfasst und in die Windschutzscheibe geschleudert. Der Mann kommt ins Krankenhaus, der Hund in eine Tierklinik. Die Frau bleibt unverletzt. Die Autofahrerin, davon ist die Polizei überzeugt, hat die rote Ampel offenbar übersehen. Sie erleidet einen Schock. Rainer Battefeld, Igelsbach.
9: Wenn morgen in Hanau der Lindenau-Park gepflegt und für Hummeln und Waldbienen insektenfreundlicher gemacht wird, dann hat das auch was mit unserem deutschen Grundgesetz zu tun. Das feiert nämlich morgen seinen 77. Geburtstag. Und aus diesem Grund gibt es Geld für viele ehrenamtliche Aktivitäten. Zum Beispiel eben, wenn Freiwillige den Lindenau-Park verschönern. Aus dem gleichen Grund lädt morgen die Volkshochschule in Neu-Isenburg zu einem geführten Fotowalk ein. Geknipst wird alles, was die Stadt lebenswert macht. Daraus soll dann eine Ausstellung entstehen. Weitere Veranstaltungen gibt's noch bis zum 30. Mai. Infos im Netz unter ehrenamt.de. Vaja Stavrianos, Studio Rhein-Main.
6: Vielen Dank. Wir schauen auf die Verkehrslage. Eine Warnmeldung haben wir auf der A5.
10: Wegen einer Holzlatte, die liegt da auf der Fahrbahn rum. Und zwar, wenn Sie von Heidelberg Richtung Darmstadt unterwegs sind, dann Vorsicht zwischen Bensheim und Zwingenberg. Und die A44 Dortmund Richtung Kassel zwischen Bräuner und Kassel-Bad Wilhelmshöhe. 5 Kilometer Stau, da laufen Bergungsarbeiten nach einem Unfall auf der rechten Spur. Gute Fahrt auf der Gas.
6: Aber wir haben noch eine wichtige Info für alle, die am Wochenende an die Lahn wollen, zum Radfahren oder zum Wandern zum Beispiel.
10: Ja, die Bahn erneuert eine Stützwand da zwischen Eschhofen und Limburg. Das heißt, ab heute wird die Strecke gesperrt sein bis zum 5. Juni. Betroffen ist davon die Lahntalbahn und die Mainlahnbahn. Also wenn Sie da geplant haben, mit dem Zug vielleicht irgendwie hin und her zu fahren oder das Fahrrad zurückzubringen, weil die Tour so lang war, vorher mal gucken, was tatsächlich fährt.
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6: Die Aussichten fürs lange Pfingstwochenende jetzt von Martin Gutt.
12: Bei uns in Rhein-Main geht's jetzt vom Frühling direkt in den Frühsommer. Das merken wir auch an den Temperaturen. Die gehen ganz schnell nach oben. Es wird nachher warm und die Spitzenwerte liegen rund um Wiesbaden oder Dietzenbach bei 28 Grad. Selbst ganz oben im Taunus sind es um die 23. Dazu kriegen wir Sonne von früh bis spät mit nur dünnen Wölkchen. Und genauso freundlich wie heute wird's auch zu Pfingsten. Es wird dabei halt nur noch wärmer.
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0: auf dem Weg ins lange Pfingstwochenende nochmal kurz 2 Tickets für Zucchero am 20. Juni in der Frankfurter Festhalle mitnehmen.
1: Wir machen es möglich an der 069-155-4x1.
0: Und offensichtlich haben sehr viele Menschen Lust, dahin zu gehen. Leitungen sind wieder sehr voll. Und ich möchte jetzt gleich einen richtig dollen Jubel hören, wenn der oder diejenige gewinnt. Und du musst jetzt erraten,
1: auf welcher Leitung jemand ist, der sehr euphorisch ist.
0: Jemand ist, der total euphorisch ist, genau.
1: Ich denke, die 5 ist die Euphorie-Leitung.
0: Hören wir mal rein. Hallo Nummer 5.
2: Ja, wunderbar. Das ist ja echt super. Das hätte ich ja nie gedacht, dass das mal klappt, dass ich da durchkomme.
1: Ja, siehst du.
0: Wer ist denn da eigentlich am Telefon?
2: Der Robert.
0: Robert.
2: Aus Merzhausen.
0: Herzlichen Glückwunsch. Die Tickets gehen an dich.
2: Ja, Wahnsinn. Sehr, sehr gut. Am Mittwoch war ich schon mal dabei gewesen, dann hat es leider nicht geklappt.
0: Da hat der Mathis die falsche Zahl gesagt?
2: Nein.
1: Ja, schieb's auf mich. Ist kein Thema. Immer drauf.
0: Ist die Gruppe noch so klein? Einer muss der Schuldige sein.
1: Ja, Leute, ich mach das für euch. Ist kein Thema.
0: Alles Aber gut. Robert, jetzt hat's geklappt. Fulminant.

0: Hier ist HR1 um 10 vor 8 am Freitagmorgen. Wenn man jemandem sagen möchte, dass man ihn liebt, dann kann man natürlich die ganz, ganz große Nummer daraus machen. So mit Rosenblättern und Kerzen und Champagner.
1: Oh, natürlich.
0: Oder man macht das einfach so gerade raus.
1: Ich hab dich lieb und ich möchte mit dir zusammen sein.
0: Mehr braucht's doch

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1: 8 Uhr. Straßen und Bahnen dürften ab heute Mittag voll werden. Wieder Streiks im Groß- und Einzelhandel in Hessen. USA strukturieren Truppen in Europa um. Das Wetter, viel Sonne, 23 bis 28 Grad. Die Nachrichten mit Volker Kinkel. Guten Morgen. Es durfte voll werden heute im Zug und auf vielen Straßen. Grund ist der Reiseverkehr zu Pfingsten, von dem Hessen als Transitland besonders betroffen ist. HR-Reporterin Jutta Nieswand.
2: In Hessen herrscht hohe Staugefahr, vor allem auf der A3 und der A5. Hinzu kommt die A67, wo es von Mannheim nach Darmstadt am Wochenende eine Vollsperrung gibt, zwischen Firnheimer Dreieck und Losch. Mit den massivsten Verkehrsstörungen rechnet der ADAC heute Nachmittag. Im Süden auch noch morgen Vormittag, sowie dann am Pfingstmontag, vor allem am Nachmittag. Ziele der Reisenden sind vor allem die Alpen, die Mittelgebirgsregionen, Nord- und Ostsee, sowie das benachbarte Ausland, insbesondere die Küsten.
1: Im Groß- und Einzelhandel in Hessen wird heute den ganzen Tag gestreikt. Betroffen sind Supermarktketten, Bekleidungsgeschäfte, Möbelhäuser und andere Läden. Die Gewerkschaft Verdi hat dazu aufgerufen. Sie fordert für die insgesamt 360.000 Beschäftigten 250 Euro mehr Geld pro Monat. Das lehnen die Arbeitgeber als unbezahlbar ab, haben aber noch kein eigenes Angebot vorgelegt. Die Verhandlungen gehen im Juni weiter. In Rauenheim im Kreis Groß-Gerau hat die Stadtverordnetenversammlung ein Abwahlverfahren gegen Bürgermeister Rendl auf den Weg gebracht. Die erforderliche Zweidrittelmehrheit kam zustande. Der SPD-Politiker hat jetzt eine Woche Zeit, freiwillig sein Amt abzugeben. Ansonsten gibt es einen Bürgerentscheid im September. Hintergrund: Das Stadtparlament hatte jahrelang vergeblich von Rendl gefordert, dass er eine umstrittene Millionenprovision von einem städtischen Mitarbeiter zurückfordert. Der Bundestag hat beschlossen, ab Juli die Luftverkehrssteuer zu senken. Dadurch sollen deutsche Flughäfen für Airlines attraktiver werden. ARD-Hauptstadtkorrespondentin Bianca Schwarz.
3: Das Fliegen wird durch die Senkung der Luftverkehrssteuer eher nicht günstiger. Denn hier geht es nicht um eine finanzielle Entlastung der Passagiere, sondern um eine Entlastung der Luftfahrtindustrie selbst. Die Branche klagt darüber, dass die Kosten in Deutschland im Vergleich zu anderen Ländern viel zu hoch seien. Der Flugverkehr in Deutschland ist seit Corona zurückgegangen.
1: Außerdem hat der Bundestag drei Großprojekte der Bahn genehmigt. Es handelt sich um die Strecken von Dresden in Richtung Prag, von Augsburg nach Ulm. Außerdem wird die Bahnstrecke nach Sylt ausgebaut. Der VfL Wolfsburg muss weiter um den Klassenerhalt in der Fußball-Bundesliga bangen. Das erste Relegationsspiel gegen den Zweitligisten Paderborn ist unentschieden ausgegangen, 0:0. Der SC Magdeburg ist zum vierten Mal deutscher Handballmeister. Der Tabellenführer der Bundesliga hat den Titelgewinn gestern Abend vorzeitig perfekt gemacht durch einen 31:30 Sieg gegen Flensburg-Handewitt. Und die MT Melsungen hat in Leipzig gewonnen mit 33:27. Die Nordhessen sind aktuell Tabellensechster. Das passiert heute noch. Der Bundestag stimmt unter anderem über das Apothekenreformgesetz ab. Es soll Apothekern mehr Impfungen möglich machen. Zweiter und letzter Tag des NATO-Außenministertreffens in Helsingborg. Thema ist vor allem die Lastenverteilung im Bündnis. Und in Wartenberg im Vogelsberg findet der Hessische Bauerntag statt. Gast wird unter anderem Ministerpräsident Rhein sein. Das waren die Nachrichten.
4: Danke, Volker. Und damit sind wir bei der Verkehrslage. Ist schon... Oder noch, sollte man vielleicht besser sagen, relativ entspannt.
5: Ja, dafür, dass es Freitag ist, ist es okay. A3 Frankfurt Richtung Würzburg zwischen Frankfurt Süd und Offenbacher Kreuz. 5 Kilometer Stau nach einem Auffahrunfall auf der linken Spur im Baustellenbereich. Und die A44 Dortmund Richtung Kassel zwischen Bräuner und Kassel-Bad Wilhelmshöhe. 6 Kilometer Stau, Bergungsarbeiten nach einem Unfall auf der rechten Spur. Gute Fahrt.
4: Das wird bestimmt voller später, wenn alle in das lange Pfingstwochenende aufbrechen. Haben wir ja auch gerade in den Nachrichten gehört. Aber das Wetter wird super am Pfingstwochenende. Die Aussichten für Ihre Region jetzt von Martin Gutt.
6: Egal ob in Bad Camberg, in Dreieich oder aber im Rheingau, beim Wetter stehen die Aussichten ganz auf Sonnenschein. Und weil die Luft aus Spanien zu uns kommt, eben auch auf große Wärme. Bis zu 28 Grad sind heute Nachmittag schon mal drin. Und dazu scheint die Sonne den ganzen Tag über, begleitet von nur dünnen Wölkchen. So geht's bei uns diesmal eben auch zu Pfingsten weiter. Sonnig, meist trocken und mit etwas über 30 Grad auch sehr warm bis heiß.
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4: Einen wunderschönen guten Morgen am Freitag. Ein langes sommerliches Wochenende voller Möglichkeiten liegt vor uns. Was könnte man da alles Schönes machen?
7: Vielleicht fahren wir an diesen Großkrotzenburger See und nehmen das Sub mit, dieses große Board, wo man dann rauspaddeln kann.
4: Ja, sehr gute Idee. Ein bisschen paddeln im kühlen Wasser, gute Idee.
5: Toll. Ist ohnehin schön da am Krotzenburger See. Klaus hat uns geschrieben per WhatsApp 069-155-4x1 und er sagt, ach, am langen Wochenende, Garten, Hund, gutes Essen und am Sonntag geht's zum Spritzenhausfest zur Freiwilligen Feuerwehr. Abends mal schauen, Montag entspannen und dann hat er den Rest der Woche Urlaub.
4: Da kenne ich noch einen.
5: Ja.
4: Ich?
5: Naja, es sind halt Ferien dann bei uns. Wir müssen mit den Kindern uns ja an die Ferien anfassen. Bayerisches Schulsystem.
4: Die Bayern.
5: Heißt Pfingst. Ja, meine Kinder müssen ja zur Ernte im Sommer, weißt du? Deswegen brauchen wir ja die Pfingstferien.
4: Unbedingt, unbedingt, sei dir gegönnt.

0: 8:21 Uhr am Freitagmorgen. Uiuiuiuiui, da sind aber so richtig die Fetzen geflogen gestern Abend in Raunheim bei der Sitzung des Stadtparlaments.
1: Die Stadtverordnetenversammlung der Stadt Raunheim beschließt, David Rendl als Bürgermeister der Stadt Raunheim abzuwählen.
0: David Rendl von der SPD, Bürgermeister der Stadt, soll abgewählt werden. Warum? Es geht um die sogenannte Provisionsaffäre und um viel Geld, Mathis.
2: Um richtig viel Geld. Ein Mitarbeiter der Stadt hat nämlich mehr als 2 Millionen Euro Provision bekommen für Grundstücksverkäufe, zusätzlich zu seinem Gehalt. Seit Jahren streitet die Politik darüber, ob das Geld jetzt zurückgefördert werden soll. Die CDU will es, die Grünen wollen es, der Bürgermeister, der aber nicht. Denn der hält das für rechtlich problematisch.
0: Nach der Entscheidung, dass der Bürgermeister abgewählt werden soll, gestern Abend wurde es dann richtig hitzig. CDU-Fraktionssprecherin Michele Kokolakis sagte Folgendes Richtung noch Bürgermeister.
3: Herr David Rendl, ich spreche Sie damit persönlich an. Mir wurde gerade zugetragen, dass es einen Einflussversuch, einen politischen, gegeben hat auf eines unserer Fraktionsmitglieder. Das werde ich nicht hinnehmen. Ganz ehrlich, auf einer menschlichen Ebene, ich check's einfach nicht. Also noch nie sowas erlebt.
4: Wenn Sie mir hier offenbar unterstellen, ich hätte einen Stadtverordneten eingeschüchtert, dann weise ich das mit aller Deutlichkeit und auch mit großem Befremden zurück.
0: Viele in der eigenen Fraktion des Bürgermeisters haben mittlerweile aber auch die Faxen dicke. Die SPD steht nicht mehr geschlossen hinter ihm. Einer der wenigen, die den Bürgermeister noch unterstützen, ist Georgio Nassi.
5: Was wirft man dem Bürgermeister David Rendl vor? Persönlich vor? Welche Straftat? Welches Ermittlungsverfahren? Welche Verurteilung? Nichts. Kein einziger Punkt davon.
0: Trotzdem gestern also der Beschluss, dass David Rendl abgewählt werden soll. Er hat jetzt eine Woche Zeit, um zu entscheiden, was er tut. Wenn er nicht zurücktritt, dann müssen die Bürger am 27. September zum Bürgerentscheid an die Wahlurne.
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0: 5 vor halb 9, wichtiges sofort in HR1, gerade reingeflattert, eine frische Warnmeldung,
1: Mathis. Die A67 Darmstadt Richtung Mannheim zwischen Lorsch und Firnheimer Dreieck, da liegen mehrere Holzbalken auf der rechten Spur. Gute Fahrt!

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10: Es ist 8.30 Uhr. Diese Woche ist wieder Bundestagsplenum und was aktuell Wichtiges auf der Tagesordnung steht, das weiß unser hr1-Nachrichtenmann Volker Kinkel. Guten Morgen.
11: Guten Morgen. Ja, gestern Abend hat der Bundestag noch beschlossen, die Ticketsteuer zu senken. Damit soll die Luftfahrtbranche entlastet werden. Deswegen ist auch unklar, ob sich das auf die Flugpreise auswirkt oder ob die Unternehmen damit einfach nur ihre Kosten senken werden. Außerdem sind gestern Abend noch drei Großprojekte der Bahn genehmigt worden, nämlich die Strecken von Dresden Richtung Prag, von Augsburg nach Ulm und die Bahnstrecke nach Sylt. Heute geht es dann erstmal um die Frage, ob das Kindergeld in Zukunft automatisch fließen soll, statt nur auf Antrag. Damit sollen Eltern nach der Geburt entlastet werden. Und es wird abgestimmt, ob Apotheken zum Beispiel in Zukunft mehr Impfungen anbieten dürfen als bisher. Außerdem Thema heute, dieses Wochenende ist Pfingsten. Und weil da viele Leute wegfahren, dürfte es auf den Straßen und in der Bahn voller werden als sonst. Vor allem heute Nachmittag. Und Wolfsburg muss um den Klassenerhalt in der Fußball-Bundesliga noch bangen. Das erste Relegationsspiel gegen Zweitligist Paderborn ist 0:0 ausgegangen.
10: Danke, Volker. Was in Ihrer Region heute Morgen wichtig ist, das hören Sie jetzt aus unseren Regionalstudios.
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13: Die Amtszeit von Raunheims Bürgermeister David Rendl könnte schon bald vorbei sein. Gestern hat eine große Mehrheit der Stadtverordneten für die Abwahl des SPD-Politikers gestimmt. Der Grund, die Stadtverordneten haben das Vertrauen in ihn verloren, weil er eine Provision in Millionenhöhe von einem Mitarbeiter der Stadt nicht zurückgefordert hat. Geht er nicht freiwillig binnen einer Woche, entscheiden die Bürger Raunheims Ende September über seine Zukunft. Während der Sitzung kam es zu einem Eklat. Rendl soll einen jungen Stadtverordneten während der Sitzung eingeschüchtert haben, so die CDU. Rendl wies den Vorwurf zurück. Volker Siefert, Raunheim.
14: Warum nicht mal Urlaub in Langen machen? Der Langener Waldsee wird ja auch hessisches Mittelmeer genannt. Die Stadt im Landkreis Offenbach ist jetzt offiziell Tourismusort. Das heißt, Langen kann einen Tourismusbeitrag erheben. Mit dem Geld soll die Stadt dann noch attraktiver für Touris gemacht werden. Um Tourismusort zu werden, müssen unter anderem mehr als doppelt so viele Gäste in einem Ort übernachten, als Menschen dort wohnen. Und man muss sich gut erholen können. Und das geht am weißen Sandstrand des Langener Waldsees ja sehr gut. Langen ist eine weitere Kommune im Rhein-Main-Gebiet, die sich Tourismusort nennen kann. Das sind zum Beispiel auch Frankfurt und Kelsterbach. Tobias Weiler, Mattes, Langen.
10: Vielen Dank. Wir schauen auf die Verkehrslage mit Mattes und Vorsicht auf der A67.
15: Da liegen einige Holzbalken auf der Fahrbahn rum, wenn Sie von Darmstadt aus Richtung Mannheim unterwegs sind. Das Ganze zwischen Lorsch und Viernheimer Dreieck, rechte Spur, da liegen die rum. Bitte vorsichtig fahren. A3 Frankfurt-Würzburg zwischen Frankfurt-Süd und Offenbacher Kreuz, 5 Kilometer Stau an einer geräumten Unfallstelle. A44 Dortmund-Kassel zwischen Bräuner und Kassel-Bad Wilhelmshöhe, 7 Kilometer Stau, Bergungsarbeiten nach einem Unfall auf der rechten Spur. Und die A661 Oberursel Richtung Egelsbach zwischen Bad Homburger Kreuz und Preungesheimer Dreieck, auch da streckenweise stockender Verkehr heute Morgen. Gute und sichere Fahrt.
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10: Die Aussichten für Ihre Region jetzt von Martin Gutt.
0: Bei uns in Rhein-Main geht's jetzt vom Frühling direkt in den Frühsommer. Das merken wir auch an den Temperaturen. Die gehen ganz schnell nach oben. Es wird nachher warm und die Spitzenwerte liegen rund um Wiesbaden oder Dietzenbach bei 28 Grad. Selbst ganz oben im Taunus sind es um die 23. Dazu kriegen wir Sonne von früh bis spät mit nur dünnen Wölkchen. Und genauso freundlich wie heute wird's auch zu Pfingsten. Es wird dabei halt nur noch wärmer.
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10: Das wichtigste Accessoire, was ich heute Morgen um 3:15 in meine Tasche gepackt habe, ist das hier.
15: Die Sonnenbrille.
10: Die Sonnenbrille. Es gibt doch nichts Cooleres, als von der Arbeit Feierabend zu haben und dann die Sonnenbrille aufzusetzen und ins Wochenende zu düsen, oder?
15: Absolut. Ich hatte mal gleich 2, 3 im Auto liegen. Jetzt habe ich keine mehr. Super. Toll. Ich habe irgendwann mal ausgeräumt und jetzt ist da keine mehr.
10: Blöder Fehler, ja, vor allen Dingen, toll, weil das Wetter an diesem Wochenende
15: ja, deswegen
10: sensationell
15: meine ich,
10: wird.
15: Ja.
10: Ich finde ja auch, man kann Sonnenbrille auch nachts tragen, sieht sensationell cool aus. Corey Hart hat einen ganzen Song daraus gemacht. Einer meiner Lieblings-80er jetzt hier in hr1. Corey Hart mit Sunglasses at Night. Für alle außer Mathis. Schade.

0: sind die Doobie Brothers in HR1. Eine Riesenportion gute Laune. 8.42 Uhr haben wir es. Vor einer Stunde ungefähr hat der Robert bei uns Tickets für Zucchero gewonnen. Am 20. Juni in der Frankfurter Festhalle.
1: Und daraufhin haben wir eine Sprachnachricht an die 069-155-4x1 bekommen von Jürgen aus Ginsheim.
2: Hey, gute ihr zwei. Also ich muss schon sagen, manche Leute hier sind echte Emotionsrakete hier. Das, ich glaube, wenn der einen Sechser im Lotto gewonnen hätte, hier, hätte er genauso reagiert. Ah ja, so, ja, freue ich mich, ja. Aber ich würde ausflippen. Ich würde regelrecht eskalieren. Schönen Wochenende.
0: Ganz schön große Klappe, der Jürgen, würde ich allerdings mal sagen. Jetzt ist er am Telefon. Einen schönen guten Morgen.
3: Einen guten Morgen.
0: Du traust dich was.
3: Ah ja, sicher. Ah ja, es ist ja auch so, oder? Mal ganz ehrlich. Jetzt. Ja, wenn man schon mal die Chance hat, hier was zu gewinnen, ja, und kommt dann noch durch und dann noch so zu reagieren, das ist ja nicht nur im Radio, ich habe das auch schon bei anderen Sachen schon gesehen, da denke ich mir immer, Leute, ihr habt was gewonnen.
0: Ja, aber bezahlen. Es gibt ja auch Leute, die sich so ein bisschen nach innen mehr freuen, ja, die sind nicht alle so nach außen.
1: Aber Jürgen ist offensichtlich der Explosive, von daher wollen wir jetzt wissen, ob hinter der großen Klappe auch wirklich was steckt.
0: Jürgen, wir machen das jetzt folgendermaßen. Du hast jetzt 15 Sekunden Zeit, total zu eskalieren. Du hast ja gesagt, du kannst das. Und wenn uns das gefällt, kriegst du 2 Tickets für Zucchero.
3: Ist nicht euer Ernst jetzt.
0: Doch. Ab jetzt, 15 Sekunden, totale Eskalation.
1: Und los.
3: Ihr Leute, wollt ihr mich jetzt hier verarschen? Ich freue mich dermaßen. Ich könnte ausflippen. Ich kann gar nicht in Worte fassen hier, was ich hier gerade hier emotional hier mitmache. Ja, ich bin fast vom Herzinfarkt. Ich glaube es nicht hier. Leute, bitte macht nicht so Sachen mit mir. Ja.
0: Jürgen, die Tickets gehen an dich. Ich bin
3: ernsthaft, ihr seid die Geilsten hier. Super, Dankeschön hier.
0: Du bleibst einfach in der Leitung, dann regeln wir das mit den Tickets. Wir wünschen dir noch einen schönen Tag. Jürgen, mach's gut.
3: Habt ihr gemacht hier. Vielen lieben Dank hier.
1: Hau rein, Jürgen.

0: 9 Minuten vor 9, hier ist HR1 und offensichtlich mag die Karin die Doobie Brothers mindestens genauso wie ich. Sie hat uns nämlich gerade, als wir die Doobies gespielt haben, eine Mail geschrieben.
1: Guten Morgen, Wake-Up-Team. Danke für die Doobies. Das Beste, um die Zeit bis zu Metallica heute zu überbrücken.
0: Boah, Metallica spielen heute und morgen im Deutsche Bank Park in Frankfurt. Ja. Das wird natürlich auch mega. Karin,
1: viel Spaß
0: heute Abend und ein tolles Wochenende. Wir geben dir noch einen richtig tollen Song mit. Zum Überbrücken für heute Abend und zum Start ins Wochenende für uns. John Parr mit St. Elmo's Fire. Ihre Homies sagen Tschüss.
1: Schönes verlängertes Wochenende.
0: Und viel Spaß jetzt mit Simone Reuthal.

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4: 9 Uhr. Bundestag berät über Kindergeld auch ohne Antrag. Straßen und Bahnen dürften ab heute Mittag voll werden. Nur wenige Wohnungen in Deutschland neu gebaut. Das Wetter, viel Sonne, 23 bis 28 Grad. Die Nachrichten, Volker Kinkel, guten Morgen. Im Bundestag debattieren die Abgeordneten jetzt zum ersten Mal über die Einführung eines antraglosen Kindergeldes. Geplant ist, dass es ab Anfang nächsten Jahres ausgezahlt wird. Zuständig dafür ist die Familienkasse. Aus Berlin, Hauptstadtkorrespondentin Dagmar Pepping.
5: Die Mitarbeiter der Familienkasse können das Kindergeld künftig auch ohne vorher eingereichten Antrag auszahlen. Voraussetzung, die notwendigen Angaben müssen der Kasse bereits vorliegen, weil es schon ein Geschwisterkind gibt. Gibt es keinen Zweifel am Anspruch auf die Unterstützung und ist eine Kontoverbindung bekannt, soll das Kindergeld automatisch nach der gemeldeten Geburt fließen. Für das erste Kind will die Bundesregierung möglichst bald ebenfalls ermöglichen, das Kindergeld antragslos auszuzahlen, hat Finanzminister Klingbeil angekündigt.
4: Außerdem geht es im Bundestag um die geplante Apothekenreform. Sie soll die Versorgung absichern. Morgen beginnt das Pfingstwochenende und damit dürfte es wieder voll werden in den Zügen und auf der Straße. Staugefahr in Hessen gibt es vor allem auf der A3 und der A5. Dazu kommt die A67, wo es von Mannheim nach Darmstadt am Wochenende eine Vollsperrung gibt zwischen Firnheimer Dreieck und Losch. In Rauenheim im Kreis Groß-Gerau hat das Stadtparlament ein Abwahlverfahren gegen den Bürgermeister eingeleitet. Hintergrund ist ein jahrelanger Streit um eine Millionenprovision an einen Mitarbeiter der Stadt. HR-Reporter Volker Siefert.
6: Eine Zweidrittelmehrheit aus allen Fraktionen außer der SPD stimmte gestern Abend für das Abwahlverfahren. Die Quittung dafür, dass Bürgermeister David Rendl sich beharrlich geweigert hatte, die Millionenprovision von dem Mitarbeiter zurückzufordern. Der SPD-Politiker hat nun eine Woche Zeit zu entscheiden, ob er im Amt bleiben will. Tut er das, entscheiden die Rauenheimerinnen und Rauenheimer Ende September in einem Bürgerentscheid über seine Zukunft.
4: In Deutschland sind im vergangenen Jahr so wenige Wohnungen gebaut worden wie seit Jahren nicht. Nach Zahlen des Statistischen Bundesamtes wurden insgesamt knapp 207.000 Wohnungen fertiggestellt. Weniger waren es zuletzt 2012. Im Vergleich zum Jahr davor war es ein Rückgang um 18%. Außerdem hat sich die Dauer von der Genehmigung bis zur Fertigstellung einer Wohnung verlängert auf im Schnitt 27 Monate. 2020 waren es 7 Monate weniger. In der Türkei ist gestern der Chef der größten Oppositionspartei CHP abgesetzt worden. Bundesaußenminister Wadefuhl sieht das kritisch. Am Rande des NATO-Außenministertreffens in Schweden hat er gesagt, die türkische Regierung halte an einer EU-Mitgliedschaft fest und Deutschland wolle das unterstützen. Eine Entscheidung wie diese stehe aber im Widerspruch dazu. Und das passiert heute noch. In Schweden geht das NATO-Außenministertreffen weiter. Es geht vor allem um die Frage, wie die Europäer mehr selbst für ihre Sicherheit tun können. Die deutsche Eishockey-Nationalmannschaft trifft bei der Weltmeisterschaft auf Ungarn. Für Deutschland sind 3 Punkte nötig, um die Chancen aufs Viertelfinale zu erhalten. Und in Wiesbaden gibt es einen Festakt zum 75-jährigen Bestehen des Landesamtes für Verfassungsschutz. Das waren die Nachrichten.
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7: Hallo auf die Straßen, kurz nach neun haben wir's. Die A3, Frankfurt Richtung Würzburg, zwischen Frankfurt Süd und Obertshausen 5 Kilometer Stau und stockender Verkehr. A44, Dortmund Richtung Kassel, zwischen Bräuner und Kassel-Bad Wilhelmshöhe, da haben wir 9 Kilometer Stau und stockenden Verkehr. Hier laufen Bergungsarbeiten nach einem Unfall auf dem rechten Fahrstreifen. Und die A661, Oberursel Richtung Egelsbach, zwischen Bad Homburger Kreuz und dem Bräungesheimer Dreieck, streckenweise stockenden Verkehr. Gutes Ankommen wünsche ich.
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7: Das wird, glaube ich, ziemlich gut. Und wie gut es wird, das weiß Martin Gut für Ihre Region.
8: Egal ob in Bad Camberg, in Dreieich oder aber im Rheingau, beim Wetter stehen die Aussichten ganz auf Sonnenschein. Und weil die Luft aus Spanien zu uns kommt, eben auch auf große Wärme. Bis zu 28 Grad sind heute Nachmittag schon mal drin. Und dazu scheint die Sonne den ganzen Tag über, begleitet von nur dünnen Wölkchen. So geht's bei uns diesmal eben auch zu Pfingsten weiter. Sonnig, meist trocken und mit etwas über 30 Grad auch sehr warm bis heiß.
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7: Es ist Freitag und wir haben ein langes Wochenende vor der Brust. Ich finde, besser kann es auch gar nicht sein, ne? Die Sonne scheint. Leute, und dazu noch einfach gute Musik jetzt. Lynyrd Skynyrd und Sweet Home

Wintersound von Bronski Beats in HR1. Shania Twain singt das raus, was viele Frauen denken. Schofis braucht echt keiner. Und das macht sie frech, lässig und mit so einem Augenzwinkern. 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

0: natürlich, klar, das Dr. Sommer-Team. Und jetzt wird die Bravo unfassbare 70 Jahre alt und das wird gefeiert mit einer dreiteiligen Doku in der ARD-Mediathek.
1: Überall war Bravo entweder Steigbügelhalter oder Geschmacksverstärker.
2: Alex Gernandt hat lange die Geschicke der Bravo als Chefredakteur geleitet und damit mehr als eine Karriere deutscher Popstars mit angeschoben.
1: Der Höhepunkt war die Zeit der Wende, das Jahr 1989, 90, 91. Da kamen wir auf 1,7 Millionen verkaufte Exemplare.
2: Und wenn diese verkauften Exemplare dann noch in der Klasse herumgingen, haben sie natürlich das Mehrfache an Leserschaft erzielt. In ihrer Hochzeit hat die Bravo jede Woche bis zu 6 Millionen, zumeist junge Leserinnen und Leser zwischen 12 und 16, erreicht. Heute hat sie gerade mal noch eine Auflage von rund 40.000. Am 26. August 1956 ist die erste Ausgabe der Bravo erschienen. Damals mit Marilyn Monroe auf dem Cover und mit gerade einmal 30.000 Stück Auflage. Schnell entwickelt sich die Zeitschrift zu dem Leitmedium der Pop- und Jugendkultur. Auch wenn erst noch deutsche Schlagerstars im Mittelpunkt stehen, erobern bald Elvis Presley, die Beatles und Rolling Stones die Cover und als Poster und Starschnitte die Kinderzimmerwände. Zu Wendezeiten dann gibt es für die Bravo scheinbar kein Halten mehr. Zusammen mit dem aufkommenden Privatfernsehen entsteht ein enges System aus Musikindustrie, Fernsehen und Jugendpresse. Wer als Popstar die Jugendlichen erreichen will, kommt an der Bravo kaum vorbei.
3: Ich wusste, dass wir angefangen haben mit Kurt in die Act in Deutschland. Bravo war das Magic Word.
2: Eloy de Jong war Mitglied der erfolgreichen niederländischen Boyband Kurt in the Act. Er erlebt auch die Schattenseiten der Berichterstattung der Bravo, muss zum Beispiel seine sexuelle Orientierung lange geheim halten. Die Bravo zeigt damals oft nicht die ganze Wirklichkeit, sondern eine Version, die in das damalige Starbild passt.
4: Wenn man sich die Doku dann anschaut, dass die Realität dann oft doch ein bisschen anders ausschaut und dass es natürlich wie im echten Leben überall Probleme, Ambivalenzen gibt und nicht alles so eine Glitzerwelt ist, wie man sich das vorstellt.
0: Echt und ehrlich, so war die Bravo auch. 70 Jahre Bravo und dazu gibt's ab morgen die Doku Bravo Headlines, Hypes und Herzschmerz heißt die.

0: Richtig guter Sound von Bryan Adams. Heat of the Night.
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0: Kurz nach 9:30.
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0: Mit Volker Kinkel.
8: Im Bundestag geht es gerade um die Frage, ob das Kindergeld in Zukunft automatisch fließen soll, statt nur auf Antrag. Das soll Eltern nach der Geburt entlasten. Anschließend wird abgestimmt, ob Apotheken in Zukunft zum Beispiel mehr Impfungen anbieten dürfen als bisher. Dieses Wochenende ist Pfingsten und weil da viele Leute wegfahren, dürfte es auf den Straßen und in der Bahn voller werden als sonst, vor allem heute Nachmittag. Besonders betroffen dürften dann die Transitstrecken A3 und A5 sein. In Schweden geht jetzt das NATO-Außenministertreffen weiter. Thema wird unter anderem die Lastenteilung im Bündnis sein. Und der NATO-Gipfel im Juli in Ankara soll vorbereitet werden. Und jetzt mehr Aktuelles aus unseren Regionalstudios.
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9: Gestern Abend bei Egelsbach. Ein 41-jähriger Mann, seine Frau und ihr Hund drehen noch eine Runde, um zu joggen. Dafür wollen sie die Bundesstraße 3 überqueren. Die Fußgängerampel steht auf grün. Aber dann passiert es. Ein Auto rast auf die Kreuzung zu und hält nicht wie erwartet an der Ampel an. Der Jogger und sein Hund werden von dem Auto erfasst und in die Windschutzscheibe geschleudert. Der Mann kommt ins Krankenhaus, der Hund in eine Tierklinik. Die Frau bleibt unverletzt. Die Autofahrerin, davon ist die Polizei überzeugt, hat die rote Ampel offenbar übersehen. Sie erleidet einen Schock. Rainer Battefeld, Egelsbach.
10: Jubiläum im Main-Kinzig-Kreis und auch ein super Tipp für Pfingsten. Die historische Dampfkleinbahn Emma ist ab sofort wieder zwischen Bad Orb und Wächtersbach unterwegs, immer Sonn- und Feiertags, seit jetzt 25 Jahren. Auch an Pfingsten tuckert die über 100 Jahre alte Emma wieder gemütlich durchs Orbtal.
11: Und das macht auch das ganze Highlight aus, das Fahrgefühl in den Wagen, die Schienenstöße, die Geräusche.
10: Sagt Betreiber und Lokführer Rolf Jirowetz, der die 6,5 Kilometer Schmalspurstrecke in harter, jahrelanger Arbeit fast selbst gebaut hat. Sonn- und Pfingstmontag fährt Emma also jeweils ab 11 und 14 Uhr vom Orber Bahnhof aus. Marcel Ronge, Bad Orb.
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0: Ja, noch geht's auf den Straßen. Zwei Meldungen momentan. Die A3 Frankfurt Richtung Würzburg. Zwischen Frankfurt Süd und dem Offenbacher Kreuz. 5 Kilometer stockender Verkehr. Hier laufen Bergungsarbeiten auf dem linken Fahrstreifen. Und die A661 Oberursel Richtung Egelsbach. Zwischen Bad Homburger Kreuz und Bräungesheimer Dreieck. Streckenweise Stop and Go. Bitte kommen Sie gut und sicher an Ihr Ziel.
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0: Das wird gut. Wie gut? Das weiß Martin. gut.
12: In Sachen Wärme bekommen wir hier in Rhein-Main bis zum Nachmittag ordentliche 28 Grad zusammen. Auch ganz oben im Taunus überschreiten wir deutlich die 20-Grad-Marke. Und dazu scheint die Sonne zusammen mit nur wenigen Wolken. So klar wie heute, so wird es auch zu Pfingsten. Es gibt viel Sonne, manchmal einige Wolken, zum Beispiel am Sonntag. Und dazu kriegen wir zwischen 24 und etwas über 30 Grad. Auch in der neuen Woche nach den Feiertagen geht's mit diesem frühsommerlichen Wetter weiter.
0: H1 ist hier am Freitagvormittag. Man macht sich ja gerade an so einem Freitag, also mir geht es so oft Gedanken, was gibt es denn am Wochenende zu essen? Ne? Auf was haben wir Lust? Und jetzt bietet kulinarisch diese Jahreszeit ja schon einiges. Gestern frisch gepflückter Salat, selber angebaut quasi, lecker. Und selber Erdbeeren pflücken ist ja auch immer was Feines. Ne? So ein Erdbeerboden jetzt, schön kühl die Erdbeeren, gerade wenn es warm wird, herrlich. Und selber pflücken geht. Es gibt wahnsinnig viele Erdbeerfelder bei uns in Hessen, unter anderem in Pfungstadt, da auf der Landstraße Richtung Seeheim beispielsweise. Oder wenn Sie in Niddertal-Kaichen unterwegs sind, auf der B45 zwischen Kaichen und Heldenbergen, auch da ein schickes Erdbeerfeld. Korbach, Mehrenberg, Dietzenbach, überall Erdbeeren und die kann man momentan wunderbar selber pflücken. Eine Liste mit allen Erdbeerenfeldern finden Sie bei uns auf hessenschau.de. 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

0: Der ist und bleibt toll, ne? Eros Ramazzotti, Sebastian, una canzone in HR1. Diesen Song hier kennen Sie bestimmt auch. Peaceful, easy feeling, ein Hit der Eagles, und der hat eine so dermaßen schöne Entstehungsgeschichte, es wäre schlimm, sie Ihnen vorzuenthalten. Also jetzt alles dazu.
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3: Im kalifornischen Hinterland lungert der Musiker Jack Tamchin gerade herum. Ende der 60er tingelt er ein bisschen durch die Clubs rund um seine Heimatstadt San Diego und er spielt überall kleine Konzerte. Eines davon hat er eben hier in El Centro gespielt, ganz fasziniert von der Stimmung in der Nähe der Wüste. Noch mehr aber von einer Kellnerin hier im Club. Den ganzen Abend schon wollte Jack flirten mit ihr, doch keine Chance. Nun hängt er ganz niedergeschlagen hier fest, hat keine Mitfahrgelegenheit nach Hause. Und als der Laden schließt, bleibt er sogar heimlich vor Ort zurück und will im Café auf dem Boden schlafen. Doch Jack kriegt kein Auge zu. Also schnappt er sich seine Gitarre und beginnt ein Lied zu schreiben über die besondere Stimmung hier. Das arbeitet er in den Wochen danach aus. Und als er dann kurz danach in Los Angeles weilt, als Gast in der WG von Musiker Jackson Browne, da spielt er alles den Menschen dort vor. Zufällig ist hier auch Musiker Glenn Frey. Der hat gerade seine Eagles gegründet und ist total begeistert. Ob er das covern dürfte? Klar, sagt Jack. Nichts ahnend, dass die Eagles daraus einen Hit zaubern würden. 72 kommt der in die Charts und wird ein Riesenerfolg in Amerika. Die Idee von Jack aus der Nacht. Einst im Café nahe der Wüste. Peaceful, easy feeling.
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1, Prince jetzt mit Purple Rain. Was eine Hymne. Und der Song ist so ein bisschen dieser Moment, wenn vielleicht alles so ein bisschen traurig ist, chaotisch und auch unsicher und man einfach nur bei dem Menschen bleiben will, den man liebt. Ein unfassbarer Song.

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8: Bundestag stimmt über Apothekenreform ab. SPD will andere Entlastung als Tankrabatt ab Juli. Wieder Streiks im Groß- und Einzelhandel in Hessen. Das Wetter, viel Sonne, 23 bis 28 Grad. Die Nachrichten mit Volker Kinke. Der Bundestag entscheidet nachher über die Apothekenreform. Ziel ist es, Apotheken in Zukunft stärker in die Gesundheitsversorgung mit einzubinden. ARD-Berlin-Korrespondent Dietrich Karl Meurer.
9: Sie sollen künftig mehr Impfungen anbieten, etwa gegen Tetanus oder Hepatitis. Kunden sollen in Apotheken auch häufiger Vorsorge, Tests und Beratung erhalten. In bestimmten Fällen wird auch die Abgabe bekannter Medikamente ohne Rezept möglich, etwa bei chronischen Krankheiten oder einfachen Beschwerden. Hintergrund ist eine angespannte Lage. Die Zahl der Apotheken sinkt und viele kämpfen mit Kosten, viel Papierkram und zu wenig Personal.
8: Gerade berät der Bundestag über eine einfachere Auszahlung des Kindergelds. Eltern sollen die Leistung in Zukunft automatisch erhalten, ohne einen Antrag stellen zu müssen. Wie geht es mit den Entlastungen wegen der hohen Spritpreise weiter? Darüber berät heute Nachmittag eine Arbeitsgruppe der Koalition. Viele SPD-Politiker sind dagegen, den Tankrabatt länger laufen zu lassen als wie vereinbart bis Ende Juni. Das hat der stellvertretende Fraktionsvorsitzende und Co-Chef der Arbeitsgruppe Zorn in der ARD betont.
10: Das war schon verabredet, dass es temporär ist. Und wir werden jetzt bei den weiteren Maßnahmen dafür sorgen, dass es zielgenauer ist. Und ich glaube, wir müssen weiterhin über einen Spritpreisdeckel nachdenken. Wir müssen dafür sorgen, dass die Preise gedeckelt werden, dass sie gekoppelt werden. Und das ist eine direkte Entlastung für die Menschen. Und das ist das, was die SPD vorschlägt.
8: CDU-Wirtschaftsministerin Reiche ist allerdings gegen eine Deckelung der Preise. Die Außenminister der NATO-Staaten wollen bei ihrem Treffen in Schweden heute unter anderem über die weitere militärische Unterstützung der Ukraine beraten. Außerdem soll es um die Lastenverteilung im Bündnis gehen, weil die USA sich immer stärker zurückziehen. In Hessen kommt es heute wieder zu Streiks im Groß- und Einzelhandel. Viele Ketten werden betroffen sein. HR-Reporter Lars Hofmann.
11: Unter anderem betroffen sind Läden und Warenlager von Rewe, Penny, Kaufland, Hit, Primark, Douglas, H&M, Zara, Ikea sowie Metro und Rewe Logistik. In Nordhessen treffen sich am Vormittag Streikende vor dem Ikea in Kassel. Außerdem werden mehrere hundert Beschäftigte aus Hessen zu einer Streikkundgebung nach Mainz fahren. Verdi fordert für die insgesamt 360.000 Beschäftigten des Groß- und Einzelhandels 250 Euro mehr pro Monat. Die Arbeitgeber lehnen das als unbezahlbar ab.
8: In Wartenberg im Vogelsbergkreis findet gerade der Hessische Bauerntag statt. Landwirte, Politiker und Wirtschaftsvertreter beraten über aktuelle Entwicklungen und Herausforderungen und können sich bei Ausstellern über neue Produkte und Angebote informieren. Veranstalter ist der Hessische Bauernverband, der rund 18.000 landwirtschaftliche Betriebe im Land vertritt. Das Wochenende bietet einen ersten Vorgeschmack auf die heißeren Tage des Jahres. Deswegen weist der Kreis Limburg-Weilburg auf sein Hitzetelefon hin. Heißt, bei besonders hohen Temperaturen ruft das Gesundheitsamt Menschen an, die über 70 Jahre alt, pflegebedürftig oder chronisch krank sind. Aber nur, wenn sie sich vorher dafür angemeldet haben. Und das ist ab jetzt möglich. Anrufe gibt es dann bei Hitzewarnungen ab dem 15. Juni. Das waren die Nachrichten.
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12: Hallo auf die Straßen und Vorsicht bitte auf der A5 Frankfurt Richtung Darmstadt zwischen Frankfurt-Westhafen und Frankfurt-Niederrad. Da steht ein defektes Fahrzeug. A3 Köln Richtung Frankfurt zwischen Niedernhausen und dem Wiesbadener Kreuz. 4 Kilometer Stau nach einem Unfall. Die Fahrbahn ist auf einen Fahrstreifen verengt. A6 Heilbronn Richtung Kaiserslautern zwischen Firnheimer Dreieck und Ludwigshafen Nord. 4 Kilometer Stau und eine Meldung von der A7 Fulda Richtung Hannover zwischen Dreieck Kassel Süd und Kassel Ost. 3 Kilometer stockend. Kommen Sie gut an.
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12: Wie es denn wird in Ihrer Region, weiß Martin gut.
13: Blauer Himmel, Sonnenschein, ein paar Wölkchen. So sieht es beim Wetter hier in Rhein-Main ab sofort meist aus. Und weil die Luft aus Spanien zu uns nach Frankfurt oder in den Taunus kommt, wird es auch warm. Heute Nachmittag sind schon mal bis zu 28 Grad drin. Nach klarer Nacht geht es morgen am Samstag genauso sonnig weiter und mit bis zu 30 Grad wird es auch noch wärmer. Und auch die Pfingstfeiertage bringen Sonnenschein, ein paar Wolken und sie werden insgesamt sehr warm bis heiß.
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12: Hallo zusammen, schön, dass Sie mit dabei sind. Einfach gute Musik habe ich gleich von Roxette für Sie und den Anfang machen Saga HR1.
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Zum Glück mussten meine beiden Kollegen eben nur ertragen, dass ich laut mitsinge und ich das Mikro noch zugelassen habe. So, wir machen jetzt eine kleine Zeitreise. Toto entführt uns nämlich nach Afrika und das mit ganz viel Fernweh. Und dazu diese Melodie, die einem nicht mehr aus dem Kopf geht.

0: Die Dire Straits und Lady Writer in HR1. So, der Plan fürs Wochenende, fürs Lange, steht bei mir auf jeden Fall. Ich hoffe, bei Ihnen auch. Ansonsten hätte ich da vielleicht noch einen Tipp. Morgen Abend. Ja, Logo, oder? Kühle Getränke und dann noch ein bisschen hier grillen und den Fernseher rausstellen. Es ist DFB-Pokalfinale in Berlin und ARD-Sportreporter Jakob Rüger, der ist schon da. Jakob, was ist denn los in der Stadt so rund um das DFB-Pokalfinale?
1: Berlin ist ja in all den Jahren zu einer Pilgerstätte rund um das Pokalfinale geworden. Den ganzen Tag sieht man Fans mit verschiedenen Trikots und Schals im Stadtbild. Rund 100.000 werden in der Hauptstadt erwartet, übrigens nicht nur Stuttgart- und Bayern-Anhänger. Beide Vereine haben rund 24.000 Tickets bekommen. Die Schwaben treffen sich am Alexanderplatz in der Nähe des Fernsehturms und dort hat der VfB eine große Bühne aufgebaut. Die Bayern-Fans haben den Theodor-Heuss-Platz im Westteil der Stadt als Treffpunkt ausgerufen. Von dort geht es dann zu Fuß ins Olympiastadion. Und weil die Bayern im Vorfeld als Heimteam ausgelost wurden, dürfen sie die Ostkurve besetzen, wo im Liga-Alltag die Fans von Hertha BSC zu Hause sind.
0: So, jetzt die Frage, welchen Stellenwert hat das Pokalfinale für die Bayern?
1: Ja, man könnte ja meinen, als Rekordpokalsieger und Rekordmeister ist das einfach nur ein weiteres Endspiel

0: Achtung, im November 89, ist eine Ecke her, wird also wieder Zeit. Morgen Abend, los geht's, ab 19 Uhr im Ersten bei den Kollegen und dann an Pfiff um 20 Uhr.
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9: Es ist 10:30.
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10: Im Bundestag geht es gleich um eine Apothekenreform. Sie sollen finanziell besser gestellt werden, aber auch mehr Aufgaben übernehmen dürfen, um Arztpraxen zu entlasten. Vorher haben die Abgeordneten darüber diskutiert, ob das Kindergeld in Zukunft automatisch nach Geburt fließen soll, wenn die entsprechenden Daten der Familienkasse vorliegen. Ende Juni läuft der aktuelle Tankrabatt aus. Er war umstritten, weil er nicht allen zugutekommt, aber viel Geld kostet. SPD-Fraktionsvize Zorn will deshalb ab Juli keinen Tankrabatt mehr, sondern eine Spritpreisbremse. Die würde nicht mehr zulasten des Staats gehen, sondern zulasten der Ölkonzerne. Das lehnt Wirtschaftsministerin Reiche deshalb auch ab. Im Groß- und Einzelhandel in Hessen wird heute wieder gestreikt. Betroffen sind viele Ladengeschäfte und auch Warenlager, vor allem von Ketten und Konzernen. Welche Auswirkungen das genau hat, ist schwer zu sagen. Hintergrund ist, dass die Tarifverhandlungen nicht so richtig vorankommen. Gute Nachricht für alle, die jetzt am heißen Wochenende Abkühlung suchen. Es öffnen noch ein paar weitere Freibäder. Zum Beispiel das Riedbad in Frankfurt-Bergen-Enkheim oder das Wiesbadener Frei- und Hallenbad Kleinfeldchen und auch das Naturerlebnisbad Domblick in Wetzlar. Das waren die HR1-Nachrichten.
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11: Zwei Meldungen momentan. Eine von der A3 Köln Richtung Frankfurt zwischen Itstein und Wiesbadener Kreuz. 6 Kilometer Stau nach einem Auffahrunfall. Die Fahrbahn ist auf einen Fahrstreifen verengt. Und die A7 Fulda Richtung Kassel zwischen Dreikassel Süd und Kassel Ost. 3 Kilometer stockender Verkehr. Bitte kommen Sie gut und sicher an.
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11: Hey, wow. Und plötzlich... zack, ist Sommer. Martin Gutt weiß, wie es in Ihrer Region wird.
12: In Sachen Wärme bekommen wir hier in Rhein-Main bis zum Nachmittag ordentliche 28 Grad zusammen. Auch ganz oben im Taunus überschreiten wir deutlich die 20-Grad-Marke. Und dazu scheint die Sonne zusammen mit nur wenigen Wolken. So klar wie heute, so wird es auch zu Pfingsten. Es gibt viel Sonne, manchmal einige Wolken, zum Beispiel am Sonntag. Und dazu kriegen wir zwischen 24 und etwas über 30 Grad. Auch in der neuen Woche nach den Feiertagen geht's mit diesem frühsommerlichen Wetter weiter.
11: HR1 ist hier am Freitag, kurz vor diesem langen Wochenende. Wir haben es gerade eben bei Volker Kinkel in den Nachrichten gehört. Es machen noch mehr Freibäder auf, gerade jetzt zum Wochenende. Und auch viele Badeseen öffnen ihre Toren und Türen und sagen, auf geht's, rein in diesen See. Aber wie ist denn so die Wasserqualität? Das wird vorher nämlich immer vor der Saison tatsächlich gecheckt. Und ich kann schon mal verraten, sieht gut aus, auch gerade fürs Wochenende. Mehr dazu gleich hier in HR1.

0: 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Vielleicht auch dieses Wochenende bei uns an den hessischen Badeseen. Das Hessische Landesamt für Naturschutz, Umwelt und Geologie hat die Qualität nämlich in den Badeseen analysiert. HR-Reporter Arne Pollmann hat sich die Auswertung genauer angeguckt. Können wir denn da voller Freude uns in die Fluten stürzen?
1: Ja, das können wir und sogar ziemlich unbeschwert. Denn 58 von 61 Badeseen in Hessen hat die Behörde eine ausgezeichnete hygienische Qualität bescheinigt. Die drei übrigen sind mit gut bewertet. Ausreichend oder mangelhaft hat es also keinmal gegeben. Die Ergebnisse waren in den vergangenen Jahren ähnlich erfreulich. Da konnten die Hessen auch schon die Badeseen ausgiebig genießen.
0: Das klingt doch schon mal super. Also die meisten Seen sind ausgezeichnet bewertet. Mit gut bewertet bedeutet aber auch immer noch, das Wasser ist chemisch und mikrobiologisch einwandfrei, wie zum Beispiel beim Nidderstausee oder auch beim Grünen See bei Großalmerode. Klingt, finde ich jetzt, nach einer Garantie für einen unbeschwerten langen Badesommer in Hessen, oder?
1: Leider nicht. Bei höheren Temperaturen können sich Cyanobakterien bilden, besser bekannt als Blaualgen. Das wirke sich zwar nicht auf die Hygiene aus, so die Wasserbehörde, aber die Algen können Giftstoffe abgeben, die gesundheitliche Probleme hervorrufen können. Hinweise sind grünlich-blaue Schlieren auf dem Wasser oder ein unangenehmer Geruch. Da sollte man auf das Baden verzichten, ebenso wenn man bis zu den Knien im Wasser steht und seine Füße nicht mehr sehen kann.
0: Gut, bis so ein See umkippt, muss es auch wirklich ein paar Tage richtig, richtig heiß werden. Also Stand jetzt ist das mal alles supidupi mit den Badeseen in Hessen. Und außerdem werden die regelmäßig von den Gesundheitsämtern kontrolliert. Vielen Dank an Arne Pollmann für die Infos.

Spätestens seit der Serie Stranger Things hat sich dieser Song einfach unsterblich gemacht. So gut der Song und auch die Serie, finde ich. Manchmal braucht ja so ein Ohrwurm gar keine großen Worte. Viermal hintereinander reicht, um Musikgeschichte zu schreiben. Wie hier, die Crash-Test-Dummies jetzt in HR1.

Großartige Musik aus den 90ern von den Crash Test Dummies hier in HR1. Wichtig ist sofort, wenn Sie gerade mit dem Auto unterwegs sind, Vorsicht bitte auf der A7 Kassel Richtung Fulda zwischen Fulda Nord und Fulda Mitte. Da liegen Reifenteile auf dem linken Fahrstreifen und Vorsicht auch auf der A661 Oberursel Richtung Egelsbach zwischen Frankfurt-Heddernheim und Frankfurt-Eckenheim. Da steht ein defektes Fahrzeug auf dem rechten Fahrstreifen und außerdem befinden sich da auch Personen im Bereich der Fahrbahn. Bitte fahren Sie hier vorsichtig und kommen Sie gut an.

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6: 11 Uhr. SPD will Spritpreisbremse statt Tankrabatt. Bundestag stimmt über Apothekenreform ab. Straßen und Bahnen dürften ab heute Mittag voll werden. Das Wetter, viel Sonne, 23 bis 28 Grad. Die Nachrichten mit Volker Kinkel. In Berlin berät eine Arbeitsgruppe der Koalition heute Nachmittag über die gestiegenen Energiepreise. Dabei wird es auch um die Zukunft des Tankrabatts gehen. SPD-Fraktionsvize Zorn hat in der ARD erklärt, dass seine Partei dagegen ist, den Rabatt noch einmal zu verlängern. ARD-Korrespondentin Dagmar Pepping.
7: Bei den weiteren Maßnahmen werde die Koalition dafür sorgen, dass sie zielgenauer sind. Um die Kunden an den Tankstellen zu entlasten, plädiert der Co-Vorsitzende der Energiepreis-Taskforce für einen Spritpreisdeckel. Den lehnt Wirtschaftsministerin Reiche von der CDU allerdings ab. Der Tankrabatt ist eine vorübergehende Absenkung der Energiesteuer und soll 2 Monate lang gelten, vom 1. Mai bis Ende Juni. Dem Bund entgehen dadurch Steuereinnahmen in Höhe von rund 1,6 Milliarden Euro.
6: Im Bundestag haben die Abgeordneten zum ersten Mal über eine einfachere Auszahlung des Kindergelds beraten. Eltern sollen die Leistung in Zukunft automatisch nach der Geburt eines Kindes erhalten, ohne vorher einen Antrag stellen zu müssen. Außerdem soll eine Reform der Apotheken beschlossen werden. Ziel ist vor allem, die Versorgung auf dem Land sicherzustellen. Geplant ist zum Beispiel, dass Apotheken in Zukunft mehr Vorsorge, Beratung und Impfungen anbieten dürfen. In Deutschland sind im letzten Jahr so wenig Wohnungen gebaut worden wie seit 13 Jahren nicht mehr. Wie das Statistische Bundesamt mitteilt, wurden knapp 207.000 Wohnungen fertiggestellt. Das sind 18% weniger als im Jahr davor. HR-Wirtschaftsreporter Alexander Schmidt.
8: Bundesbauministerin Huberts zeigte sich enttäuscht. Der Anstieg der Baugenehmigungen mache aber Hoffnungen. Außerdem investiere die Bundesregierung Rekordmittel in den sozialen Wohnungsbau. Ökonomen gehen davon aus, dass sich der Abwärtstrend im Wohnungsbau in diesem Jahr fortsetzen wird. Das Münchner IFO-Institut rechnet nur noch mit 185.000 Fertigstellungen. Die höhere Inflation, sinkende Reallöhne sowie steigende Materialkosten und Zinsen belasteten. Bauen bleibe zu aufwendig, zu teuer, zu reguliert und zu langwierig.
6: Die Bundesregierung hat letztes Jahr wieder weniger Geld für Migranten ausgegeben, nämlich rund 25 Milliarden Euro und damit 3,2 Milliarden weniger als im Jahr davor. Das schreibt das Newsportal Politico zu einem Bericht aus dem Bundesfinanzministerium. Dazu gehören auch die Kosten, die der Bund Ländern und Kommunen überweist. In Görlitz ist in den Trümmern eines eingestürzten Hauses eine dritte Leiche gefunden worden. Nach Angaben der Polizei handelte es sich um einen vermissten 48-jährigen Mann. Vorher waren 2 tote Frauen gefunden worden. Sie waren als Touristinnen in Görlitz. Es durfte voll werden, heute im Zug und auf vielen Straßen. Grund ist der Reiseverkehr zu Pfingsten, von dem Hessen als Transitland besonders betroffen ist. HR-Reporterin Jutta Nieswand.
5: In Hessen herrscht hohe Staugefahr, vor allem auf der A3 und der A5. Hinzu kommt die A67, wo es von Mannheim nach Darmstadt am Wochenende eine Vollsperrung gibt zwischen Firnheimer Dreieck und Losch. Mit den massivsten Verkehrsstörungen rechnet der ADAC heute Nachmittag. Im Süden auch noch morgen Vormittag sowie dann am Pfingstmontag vor allem am Nachmittag. Ziele der Reisenden sind vor allem die Alpen, die Mittelgebirgsregionen, Nord- und Ostsee sowie das benachbarte Ausland, insbesondere die Küsten.
6: Das waren die Nachrichten.
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9: Hallo auf die Straßen um kurz nach 11 und Vorsicht weiterhin auf der A7 Kassel Richtung Fulda. Zwischen Fulda Nord und Fulda Mitte, da liegen Reifenteile auf dem linken Fahrstreifen. Vorsicht auch weiterhin auf der A661 Oberursel Richtung Egelsbach. Zwischen Frankfurt-Heddernheim und Frankfurt-Eckenheim, da steht ein defektes Fahrzeug auf dem rechten Fahrstreifen und außerdem befinden sich da Personen im Bereich der Fahrbahn. Die A3 Köln Richtung Frankfurt zwischen Idstein und dem Wiesbadener Kreuz, 8 Kilometer Stau nach einem Unfall. Die Fahrbahn ist hier momentan auf einen Fahrstreifen verengt. A7 Fulda Richtung Hannover zwischen Dreieck Kassel Süd und Kassel Ost, 3 Kilometer stockender Verkehr. Und eine Meldung von der A7 noch, Kassel Richtung Fulda zwischen Niederaula und Hünfeldschlitz, 2 Kilometer Stau. Der Grund, eine Baustelle. Gutes Ankommen wünsche ich.
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9: Es wird herrlich, glaube ich, ne? Martin Gut weiß, wie es denn in Ihrer Region wird.
10: Blauer Himmel, Sonnenschein, ein paar Wölkchen. So sieht es beim Wetter hier in Rhein-Main ab sofort meist aus. Und weil die Luft aus Spanien zu uns nach Frankfurt oder in den Taunus kommt, wird es auch warm. Heute Nachmittag sind schon mal bis zu 28 Grad drin. Nach klarer Nacht geht es morgen am Samstag genauso sonnig weiter. Und mit bis zu 30 Grad wird es auch noch wärmer. Und auch die Pfingstfeiertage bringen Sonnenschein, ein paar Wolken. Und sie werden insgesamt sehr warm bis heiß.
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9: Hallo zusammen. So, bald geschafft und dann geht's ab in dieses lange Pfingstwochenende. Ich hoffe, Sie haben tolle Pläne und können das Wetter in vollen Zügen genießen. Ich wünsche jetzt schon beim Vorplanen und sich drauf freuen ganz viel Spaß. Gute Musik gibt's na klar von hier. 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

Streit ist doof, ne? Da sind wir uns einig. Genau davon singt Tina Turner nach einem langen Streit, wenn beide einfach wirklich gar keinen Bock mehr haben auf Drama und lieber wieder Frieden wollen. Warm, entspannt und irgendwie tröstlich. Und klingt so nach 90er. Tina Turner, I don't wanna fight no more, jetzt in HR1.

0: 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In Kassel im Stadtteil Bad Wilhelmshöhe wurden die Anwohner heute Morgen nicht vom Wecker, sondern von Kühen geweckt. Aus heiterem Himmel steht heute früh eine Kuhherde mit 24 Kühen auf einer Rasenfläche im Wohngebiet und die Herde ist offenbar von der Weide 7 Kilometer entfernt ausgebüxt. HR-Reporterin Daniela Möllenkamp, wo sind die Kühe denn überall langgelaufen?
1: Zum ersten Mal sind sie auf der Konrad-Adenauer-Straße gesehen worden, gegen 4 Uhr in der Nacht. Und von dort aus sind sie dann nochmal komplett die Druse

0: VIP-Anhänger getrieben. Er hat 2 Touren fahren müssen, weil es so eine große Ausflugsgesellschaft war. Wie die Kühe es überhaupt geschafft haben, auszubüchsen, das ist noch nicht klar. Die Polizei schaut sich jetzt vor Ort die Weide mal an, ob sich die Kühe selbst befreit haben oder ob da vielleicht jemand nachgeholfen hat. Auch das ist ja nicht auszuschließen.
1: Ja, aber zum Glück ist ja alles gut gegangen für die Kühe und so ein Ausflug nach Kassel lohnt sich ja immer. Und wer weiß, vielleicht wollten die ja zur Dokumenta.

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9: Kurz nach 11:30 haben wir's.
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9: Mit Volker Kinkel.
11: Ende Juni läuft der aktuelle Tankrabatt aus. Er war umstritten, weil er nicht allen zugutekommt, aber viel Geld kostet. SPD-Fraktionsvize Zorn will deshalb ab Juli keinen Tankrabatt mehr, sondern eine Spritpreisbremse. Die würde nicht zulasten des Staats gehen, sondern zulasten der Ölkonzerne. Das lehnt CDU-Wirtschaftsministerin Reiche aber ab. Im Bundestag geht es um eine Apothekenreform. Sie sollen finanziell besser gestellt werden, aber auch mehr Aufgaben übernehmen dürfen, um Arztpraxen zu entlasten. Vorher haben die Abgeordneten darüber diskutiert, ob das Kindergeld in Zukunft automatisch nach Geburt fließen soll. In Deutschland sind im vergangenen Jahr so wenig Wohnungen gebaut worden wie seit Jahren nicht. Nach Zahlen des Statistischen Bundesamts wurden insgesamt knapp 700.000 Wohnungen fertiggestellt. Weniger waren es zuletzt 2012. Im Vergleich zum Jahr davor war es ein Rückgang um 18%. Das Wochenende bietet einen Vorgeschmack auf den Sommer. Deswegen weist der Kreis Limburg-Weilburg auf sein Hitzetelefon hin. Heißt, bei besonders hohen Temperaturen ruft das Gesundheitsamt Menschen an, die über 70 sind, pflegebedürftig oder chronisch krank. Aber nur, wenn sie sich dafür angemeldet haben. Und das ist ab jetzt möglich. Das waren die HR1 Nachrichten.
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9: Kurz nach 11:30, hallo auf die Straßen. Die A3 Köln Richtung Frankfurt zwischen Itzstein und Wiesbadener Kreuz. 8 Kilometer Stau, hier gab es einen Unfall. Die Fahrbahn ist momentan auf einen Fahrstreifen verengt. Die A7 Fulda Richtung Hannover zwischen Dreieck Kassel Süd und Kassel Nord. 3 Kilometer stockender Verkehr. A7 Kassel Richtung Fulda zwischen Niederaula und Hünfeld-Schlitz. 2 Kilometer Stau wegen einer Baustelle. Und eine Meldung noch von der A661 Oberursel Richtung Egelsbach zwischen Frankfurt-Heddernheim und Frankfurt-Eckenheim. Da steht ein defektes Fahrzeug auf dem rechten Fahrstreifen. Kommen Sie bitte gut und sicher an Ihr Ziel.
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9: Wie es denn wird, das weiß Martin Gutt.
12: In Sachen Wärme bekommen wir hier in Rhein-Main bis zum Nachmittag ordentliche 28 Grad zusammen. Auch ganz oben im Taunus überschreiten wir deutlich die 20-Grad-Marke. Und dazu scheint die Sonne zusammen mit nur wenigen Wolken. So klar wie heute, so wird es auch zu Pfingsten. Es gibt viel Sonne, manchmal einige Wolken, zum Beispiel am Sonntag. Und dazu kriegen wir zwischen 24 und etwas über 30 Grad. Auch in der neuen Woche nach den Feiertagen geht's mit diesem frühsommerlichen Wetter weiter.
9: H1 ist hier, und zwar am Freitag fast Mittag. Und immer mal wieder haben wir ja Besuch im Hessischen Rundfunk. Schulklassen sind da unterwegs. Und jetzt habe ich so eine kleine Gruppe an Kids hier. Ihr seid von welcher Grundschule?
13: Ludwig-Richter-Schule.
9: Hier in Frankfurt, ne?
13: Ja.
9: Okay, und wie ist es hier so im HR?
13: Cool. Wir fragen Leute so Fragen.
9: Aha. Das, was man als Reporter so macht.
13: Ja.
9: Okay, also ihr habt Spaß auf jeden Fall.
13: Ja.
9: Dann wünsche ich euch noch ganz viel Spaß. Habt ihr auch gleich noch eine Frage für mich?
13: Ja.
9: Echt? Was, wollt ihr mir die Frage stellen?
13: Ja.
9: Ja? Was ist die Frage?
14: Wie oft am Tag und wofür benutzen Sie Ihr Handy?
9: Oh Gott, wie oft am Tag benutze ich mein Handy? Oh, morgens geht's schon los mit dem Wetterchecken. Ja, ich will immer wissen, wie viel Grad wir haben. Zwischendurch ein paar Sportmeldungen lesen. Ich bin sehr sportinteressiert. Die Kicker-App kennt ihr vielleicht, ihr Jungs, ne? Immer mal gucken. Ja, und dann so ein bisschen Social Media auch noch. Eigentlich zu viel, wenn ich ganz ehrlich bin.
13: Fast jeder guckt Social Media.
9: Gell? Fast jeder Social Media. Fast, ja, das ist nicht gut, ich weiß. So, deshalb spielen wir jetzt hier Musik in HR1, okay? Und wir unterhalten uns gleich noch ein bisschen. Schön, dass ihr da seid.
13: Danke.

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0: mega gute Mucke von Faith No More und Easy bei HR1. Ich glaube, das kann man schon so sagen. In Osthessen, in Großenlüder-Bimbach, da steht das Ereignis des Jahres unmittelbar bevor. Und zwar der Rhön-Radmarathon. Morgen und übermorgen. Seit 1990 ist das Dorf Bimbach westlich von Fulda Gastgeber für den Rhön-Radmarathon. Über 200 freiwillige Helferinnen und Helfer sorgen da auf jeden Fall für einen reibungslosen Ablauf. Und Christoph Blum vom Radsportclub Bimbach.
1: Der ganze Ort wimmelt von Radfahrern. Es ist ein buntes Festival, wo jeder, der das Radfahren liebt, auf seine Kosten kommt. Ob er jetzt Rennrad fährt, Mountainbike oder Gravelbike, für alle bieten wir irgendwelche Möglichkeiten, Rad zu fahren.
0: Das ist eine tolle Sache. Kann wirklich jeder dabei sein. Familien mit Kindern fahren gerne mit. Es gibt unterschiedliche Streckenlängen. Viele Radfahrer reisen schon einen Tag früher an, beziehen traditionell Quartier in kleinen Zelten oder Campingwagen direkt hinter der Ziellinie. Da ist richtig was los und das ist eine tolle Gemeinschaft.
1: Wenn alles vorbei ist am Sonntag, alle sind im Ziel glücklich. Man sieht auf dem Gelände, wie die Leute sich zuprosten, glückliche Gesichter, aber angestrengt, durchgeschwitzt und alle irgendwie happy, dass sie es geschafft haben.
0: Ach, das wird bestimmt fantastisch. Der Rhön-Radmarathon in Großenlüder-Bimbach in Osthessen bei Fulda. Viel Spaß an diesem Pfingstwochenende wünschen wir.

Steve Miller Band in HR1. Es gibt ja immer wieder, egal in welchem Jahrzehnt, so musikalische Phänomene. Da hat's dann irgendwie 2, 3 Hits und dann plötzlich hört man von diesen Künstlerinnen oder Künstlern so gar nichts mehr. Ähnlich war es auch bei den Shakespeare Sisters. Die haben 2, 3 Songs rausgebracht in den 90ern, Anfang der 90er richtig erfolgreich. Und dann hatten die beiden Mädels Knatsch, haben tatsächlich 25 Jahre kein Wort miteinander gesprochen, treffen sich auf einen Kaffee, versöhnen sich und nehmen wieder neue Musik auf, als wäre nichts gewesen. Hier sind sie mit einem ihrer absoluten Mega-Hits. 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
7: 12 Uhr. Stimmung in der Wirtschaft hat sich leicht gebessert. Kassel Airport bekommt Drohnenzentrum. DFB-Pokalfinale ohne Bayern-Torwart Manuel Neuer. Das Wetter sonnig und trocken, 23 bis 28 Grad. Mein Name ist Markus Schuh. Zuletzt waren die Aussichten eher trüb. Jetzt gibt es zumindest ein kleines positives Signal für die deutsche Wirtschaft. Die Stimmung in den Unternehmen hat sich im Mai etwas aufgehellt. ARD-Reporterin Christine Bergmann.
8: Die Angst der Wirtschaft vor einer Ausbreitung des Iran-Kriegs hat sich gelegt und deshalb schöpfen sie etwas Hoffnung, so die Erklärung des IFO-Präsidenten Clemens Fuest. Diese Erleichterung zieht sich laut IFO-Institut durch fast alle Branchen. Im verarbeitenden Gewerbe, im Handel und im Dienstleistungssektor hat sich die Stimmung verbessert, nur nicht beim Bau.
7: Dazu passt, in Deutschland sind im vergangenen Jahr so wenige Wohnungen gebaut worden wie seit Jahren nicht. Nach Zahlen des Statistischen Bundesamts wurden insgesamt knapp 207.000 Wohnungen fertiggestellt. Weniger waren es zuletzt 2012. Im Vergleich zum Jahr davor war das ein Rückgang von 18%. In Hessen lag das Minus bei 13,5%. Am Kassel Airport in Calden wird ein Drohnenkompetenzzentrum aufgebaut. Zuständig sind das Land Hessen und die Technische Universität Darmstadt. Wie das hessische Digitalministerium mitteilte, wird dort die Forschung, Erprobung, Qualifizierung und Anwendung von Drohnensystemen gebündelt. Das Zentrum soll noch in diesem Jahr eröffnet werden. Die Bundespolizei nutzt den Regionalflughafen in Calden schon für Trainings im Umgang mit Drohnen. Der Bundestag hat am Vormittag zum ersten Mal über einfachere Regeln beim Kindergeld geraten. Künftig soll das Geld auch ohne Antrag fließen. Bundesfinanzminister Klingbeil verspricht mehr Zeit fürs Baby und weniger für Bürokratie. Aus dem ARD-Hauptstadtstudio Dagmar Pepping.
9: Künftig soll es so laufen. Nach der Geburt eines Kindes geben das Standesamt und das Bundeszentralamt für Steuern den Namen und die Steuer-ID weiter an die Familienkasse. Sie ist zuständig für die Auszahlung des Kindergeldes. Die geschieht dann automatisch. Ein Antrag der Eltern wäre ab Januar nicht mehr notwendig. Das antragslose Kindergeld ist zunächst nur ab dem zweiten Kind geplant. Dann liegen die notwendigen Informationen und Daten bei der Familienkasse nämlich bereits vor.
7: Wie geht es mit den Entlastungen wegen der hohen Spritpreise weiter? Darüber berät heute Nachmittag eine Arbeitsgruppe der Koalition. Viele SPD-Politiker sind dagegen, den Tankrabatt länger laufen zu lassen als bis Ende Juni, wie vereinbart. Das hat der stellvertretende Fraktionsvorsitzende und Co-Chef der Arbeitsgruppe Zorn in der ARD betont.
10: Das war schon verabredet, dass es temporär ist. Und wir werden jetzt bei den weiteren Maßnahmen dafür sorgen, dass es zielgenauer ist. Und ich glaube, wir müssen weiterhin über einen Spritpreisdeckel nachdenken. Wir müssen dafür sorgen, dass die Preise gedeckelt werden, dass sie gekoppelt werden. Und das ist eine direkte Entlastung für die Menschen. Und das ist das, was die SPD vorschlägt.
7: CDU-Wirtschaftsministerin Reiche ist allerdings gegen eine Deckelung der Preise. DFB-Pokalfinale ohne Manuel Neuer. Gerade erst war der Bayern-Torhüter für die Fußball-WM nominiert worden. Da wird heute bekannt, dass der 40-Jährige beim Spiel gegen den VfB Stuttgart nicht dabei ist. Der FC Bayern teilte mit, Neuer habe muskuläre Probleme. Stattdessen soll Jonas Urbich morgen Abend im Tor stehen. Das waren die Nachrichten.
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12: Bevor wir zu den normalen Staus kommen, erstmal zu den ganzen Sachen, die irgendwie in Hessen auf Autobahnen rumliegen. Das ist ganz schön viel. Metallteile haben wir auf der A3 Köln Richtung Frankfurt zwischen Ketzerbach und Frankfurter Kreuz auf der rechten Spur die Metallteile. Dann Lasterreifenteile auf der A4 Kirchheimer Dreieck Richtung Erfurt zwischen Gerstungen und Wommen. Und dann noch eine Person auf der A7 vorsichtig Fulda-Kassel zwischen Cuxhagen und Dreieck Kassel Süd. Eine Person auf der Fahrbahn. So, jetzt die normalen Staus. Einmal die A3 Köln Richtung Frankfurt zwischen Itzstein und Niedernhausen 4 Kilometer Stau. Genauso viel auch auf der A7 Fulda Richtung Hannover zwischen Dreieck Kassel Süd und Kassel Ost. Und nochmal die A7 Fulda Richtung Würzburg, dieses Mal zwischen Fulda Dreieck und Bad Brückenau-Volkers. 5 Kilometer Stau ab der Raststätte Utrichshausen. Ansonsten eine gute Fahrt durch den Freitagmittag.
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12: Ja, die paar Wolken, die anstehen, die erwähne ich gar nicht erst. Ansonsten reichen uns Temperaturen, um klarzumachen, wie toll dieses lange Wochenende wird. Heute bis zu 23 Grad in Nordhessen, bis zu 28 Grad in Südhessen. Und die nächsten Tage kratzen wir immer so an der 30-Grad-Marke, je nachdem, wo sie sind. Vielleicht ein bisschen drüber oder ein bisschen drunter, das ist auch egal, weil so oder so bleibt das einfach heiß.
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12: Kann ein Freitagmittag besser beginnen als mit Sonne, mit der Aussicht aufs Wochenende? Und mit den Ärzten. Ich finde ja nicht. Hier ist Westerland.

Ich glaube, wir haben alle gleich ein riesiges, dunkles Stadion vorm inneren Auge. Nur erhellt von zigtausenden Feuerzeugen in der Luft, die langsam hin und her schwenken. Also ich habe ja Slade noch nie live erleben dürfen, aber genau so eine Gänsehautatmo stelle ich mir jedes Mal vor. Bei My Oh My hier in HR1.

0: Mike and the Mechanics, Word of Mouth, hier ist HR1 am Freitagmittag. Also was gerade in der Raunheimer Lokalpolitik im Kreis Groß-Gerau abgeht, das kann man sich eigentlich nicht ausdenken. Aktuell ist der Bürgermeister David Rendl noch im Amt, allerdings hat das Stadtparlament gestern Abend ein Abwahlverfahren gegen ihn beschlossen. Da dreht sich alles um einen jahrelangen Streit, um eine Millionenzahlung an einen Bauamtsleiter. Der Rathauschef hat sich immer wieder dafür eingesetzt, dass der Bauamtsleiter die rund 2 Millionen Euro nicht zurückzahlen muss. HR-Reporter Volker Siefert war bei der turbulenten Sitzung gestern im Raunheimer Rathaus dabei.
1: So verlor die Mehrheit der Stadtverordneten das Vertrauen in Rendl. Einer seiner wenigen Fürsprecher, Giorgio Nassi von der SPD, warb um mildere Behandlung.
2: Was wirft man dem Bürgermeister David Rendl vor? Persönlich vor? Welche Straftat? Welches Ermittlungsverfahren? Welche Verurteilung? Nichts. Kein einziger Punkt davon.
1: Genutzt hat es nichts. Am Ende stand die gesetzlich vorgeschriebene Zweidrittelmehrheit.
3: Die Stadtverordnetenversammlung der Stadt Raunheim beschließt, David Rendl als Bürgermeister der Stadt Raunheim abzuwählen.
1: Rendl hat nun eine Woche Zeit zu entscheiden, ob er im Amt bleiben will. Tut er das, haben die Raunheimer Ende September im Bürgerentscheid das letzte Wort über ihn. Während der Debatte um seine Zukunft war Rendl nicht im Saal. Als er zurückkam, meldete sich CDU-Fraktionssprecherin Michele Kokalakis mit einem ungewöhnlichen Vorwurf.
4: Herr David Rendl, ich spreche Sie damit persönlich an. Mir wurde gerade zugetragen, dass es einen Einflussversuch, einen politischen, gegeben hat auf eines unserer Fraktionsmitglieder. Das werde ich nicht hinnehmen. Ganz ehrlich, auf einer menschlichen Ebene, ich check's einfach nicht. Also noch nie sowas erlebt.
5: Wenn Sie mir hier offenbar unterstellen, ich hätte einen Stadtverordneten eingeschüchtert, dann weise ich das mit aller Deutlichkeit und auch mit großem Befremden zurück.
1: Was genau vorgefallen war, blieb offen. Ein junger CDU

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8: Es ist genau 12:30, jetzt das Aktuellste aus unseren Regionalstudios.
0: Hier ist das Studio Rhein-Main.
9: Ein Sportwagen fährt heute Morgen auf der Bundesstraße zwischen Obertshausen und Offenbach auf der Gegenfahrbahn. Der Geisterfahrer kommt von der Straße ab und prallt gegen einen Baum. Warum ist noch unklar. Der 25 Jahre alte Fahrer klettert aus dem Sportwagen. Er lässt tatsächlich seine verletzte Beifahrerin zurück, steigt in einen Transporter und weg ist er. Die Frau kommt ins Krankenhaus. Die Polizei sucht nach Zeuginnen und Zeugen. Wer hat den Unfall gesehen? Wer ist der flüchtige 25-jährige Autofahrer? Er soll 1,80 Meter groß sein und hatte eine schwarze Jacke und eine schwarze Hose an, außerdem ein weißes Hemd. Tobias Weiler-Mattes, Offenbach.
10: Hier lohnt sich meckern. In Babenhausen können Bürgerinnen und Bürger seit letzter Woche selbst online melden, wo Fußwege holprig sind, wo Radwege fehlen oder wo vielleicht noch Fahrradständer gebraucht werden. Die Stadt hat dafür einen sogenannten Nahmobilitätscheck gestartet. Auf einer Online-Karte können Ideen, Wünsche und Probleme rund ums Radfahren und zu Fuß gehen direkt eingetragen werden. Vom fehlenden Mülleimer bis zur dunklen Ecke ohne Beleuchtung. Ziel ist es, Babenhausen für Radfahrer und Fußgänger sicherer und attraktiver zu machen. Ganz konkret soll dann aus den Meldungen bis Mitte nächsten Jahres ein Maßnahmenplan entstehen. Mitmachen können Babenhäuser noch bis Ende Juni ganz einfach online. Helene Wilke, Babenhausen.
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8: Wir haben immer noch Lasterreifenteile auf der A4, Kirchheimer Dreieck, Richtung Erfurt. Zwischen Gerstungen und Wommen liegen die Reifenteile. Die normalen Staus, einmal die A5 Kassel Richtung Frankfurt zwischen Fernwald und Gambacher Kreuz. 3 Kilometer Stau nach dem Unfall auf der rechten Spur. Und die A7 einmal Fulda Richtung Hannover zwischen Dreieck Kassel Süd und Kassel Ost. 4 Kilometer Stau. Und die A7 Fulda Richtung Würzburg zwischen Fulda Dreieck und Bad Brückenau-Volkers. 5 Kilometer Stau ab der Raststätte Utrichshausen. Kommen Sie gut an.
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8: Ja, was wir sehen, ist das, was wir bekommen. Viel Sonne die nächsten Tage. Auch am langen Wochenende wird's richtig warm. Heute teilweise bis zu 28 Grad in Südhessen, 23 Grad in Nordhessen. Morgen und Sonntag kratzen wir auf jeden Fall an der 30-Grad-Marke. Manchmal liegen sie drüber, aber auch wenn sie drunter liegen, ist es einfach nochmal wärmer als in den letzten Tagen. Es wird fantastisch. Und so schön dieses Wetter jetzt auch ist, ich sehe es ein bisschen als persönliche Beleidigung, dass es jetzt so schön ist, weil ich genau vor einer Woche beim Zelten war mit Freunden in Nordhessen am Edersee. Und das war, ja, reden wir nicht drüber. Gefühlt eher Winter. Und ich weiß, auch bei einigen Vereinen war letzte Woche fest angesagt und es war alles eher Mauer. Bevor wir uns jetzt aber ärgern, dass es jetzt so schön ist, sehen wir es wie ein Freund von mir, der Philipp, der war beim Zelten auch dabei, der sagte, das Wetter der letzten Woche war eine Prüfung. Und wir haben bestanden.
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8: Ich bin Jonas Sassenroth. Schönen Freitag.

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0: Wie bleiben wir weiterhin sicher, auch ohne die verlässliche Unterstützung der USA? Das ist eine Frage, über die sich die NATO-Außenminister ja schon länger immer wieder Gedanken machen, seit Trump im Amt ist. Heute beim ersten Treffen der NATO-Außenminister seit Beginn des Iran-Kriegs sehen sie sich aber auch damit konfrontiert, dass Trump ganz eindeutig angekündigt hat, Soldaten und Waffen aus Europa abzuziehen. AD-Reporter in Brüssel ist Thomas Spickhofen, der für uns dieses Treffen der Außenminister begleitet. Was bedeutet denn dieses militärische Zurücknehmen der USA für uns in Europa?
1: Jedenfalls keine Einschränkung in die Verteidigungsfähigkeit. Das sagen hier immer wieder alle Beteiligten. Das sagt Johann Wadephul, der deutsche Außenminister. Da sagt auch Mark Rutte, der NATO-Generalsekretär, es gebe Verschiebungen innerhalb der amerikanischen NATO-Präsenz in Europa. Aber letztlich werde das die Verteidigungsfähigkeit nicht beeinflussen. Und es ist ja auch ein bisschen verwirrend. Ja, 5.000 sollen aus Deutschland abgezogen werden. Aber Donald Trump hat in der vergangenen Nacht ja noch angekündigt, 5.000 zusätzliche US-Soldaten nach Polen zu schicken. Jetzt fragt man sich, sind das die 5.000 aus Deutschland? Oder sind das andere Umgruppierungen? Offen ist ja auch noch die Frage, was wird aus den 4.000 Soldaten in Polen, die in der Rotation feststecken? Von einer Verzögerung hat J.D. Vance, der Vizepräsident, gesprochen. Sind vielleicht die 5.000 jene 4.000 plus nochmal 1.000? Viel Verwirrung. Ob es darauf klare Antworten gibt von Marco Rubio, würde ich mal im Moment noch offen lassen.
0: Ich habe leider kein Papier und Bleistift dabei, sonst hätte ich all die Zahlen mitgeschrieben. Aber
1: man muss auch mitrechnen. Ja,
0: ja. Genau. Man hört daraus, der Außenminister der USA, Marco Rubio, der kommt da jetzt durchaus auch in Frieden, das ist jetzt keine Bestrafung an Europa, dass die Soldaten aus Deutschland abgezogen werden. Oder wie dürfen wir das verstehen?
1: Ja, genau diese Formulierung hat er auch heute verwendet. Er sagte, wir sind dabei, alles immer wieder zu überprüfen mit unserem globalen Engagement. Wollen wir mit wie vielen Leuten präsent sein? Und dazu gehöre eben auch die Überprüfung in Europa. Und das sei keine Bestrafung, ganz ausdrücklich hob er das nochmal hervor. Aber man muss schon sagen, natürlich wird es so als ein gewisses Diskreditieren empfunden. Marco Rubio hat versucht, eine Brücke zu bauen, indem er gesagt hat, natürlich sei man zur Zusammenarbeit mit Verbündeten bereit. Aber wenn man hingehört hat, dann stellt man fest, es ging vor allem um Zusammenarbeit in der Rüstungsindustrie. 5% ist die magische Zahl, auf die man sich geeinigt hat. Aber jetzt sagen alle, ja, das Geld ist da, aber die industrielle Basis noch nicht. Wir kommen nicht hinterher mit dem, was wir eigentlich brauchen. Wir produzieren nicht in der Größenordnung, wie wir es zukünftig brauchen werden. Das sagte Marco Rubio und dem pflichtete auch wieder NATO-Generalsekretär Mark Rutte bei.
0: Also man bleibt im Gespräch unter den NATO-Außenministern, auch wenn die USA angekündigt haben, Truppen und auch Waffen aus Europa abzuziehen.
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0: Sommerfeeling von Santana hier in HR1. Weil wir den Sommer spüren am Wochenende. Die Temperaturen für Samstag, Sonntag, Montag haben wir schon oft genug gehört. Das Tolle ist ja, mit diesen warmen Temperaturen beginnt auch endlich wieder die Zeit, in der die Temperatur im Wasser wichtig ist.
1: 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Mein Team und ich, wir freuen uns auf euch.
0: Vielen Dank, Thomas, aber bei aller Liebe, 17 Grad, das ist mehr als eine Abkühlung. Das ist Schockgefrieren im Wasser. Aber gut, es gibt ja auch viele Freibäder in Hessen mit beheizten Becken, zum Beispiel im Freibad in Darmstadt. Da schwimmen sie bei gemütlichen 26 Grad im Wasser, sehr schön. In Bad Soden im Altenheimer Tal sind es 24 Grad und im Schotten im Vogelsparkkreis hat das Wasser aktuell auch schon 22 Grad. Angeben können sie dagegen beim Schwimmen im Diemelsee, da schwimmen nur die härtesten bei 15 Grad und genauso auch im Langnerwaldsee bei 17 Grad. Ich glaube, nur Schwimmbad-Pommes haben es besser, weil die schwimmen überall im gleich heißen Frittieröl.

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9: 13 Uhr. Bundestag beschließt Apothekenreform. Kassel Airport bekommt Drohnenzentrum. Stimmung in der Wirtschaft hält sich auf. Das Wetter sonnig und trocken, maximal 23 bis 28 Grad. Mein Name ist Markus Schuh. Die Apotheken in Deutschland dürfen in Zukunft mehr Leistungen anbieten. Einen entsprechenden Gesetzentwurf von Bundesgesundheitsministerin Waken hat der Bundestag angenommen. Mit der Reform sollen Apotheken künftig unter anderem mehr Impfungen geben können, zum Beispiel gegen Tetanus oder Hepatitis. Außerdem können sie damit bestimmte verschreibungspflichtige Arzneimittel auch ohne ärztliches Rezept abgeben, etwa zur Anschlussversorgung bei chronischen Erkrankungen. Die Hängepartie um Rückforderungen von Corona-Hilfen in Hessen ist beendet. Restaurants, Hotels und Freiberufler werden nach Angaben aus dem Wirtschaftsministerium um 66 Millionen Euro entlastet. HR-Korrespondent Nicolas Buschlüter.
10: Kernpunkte der Lösung: eigenes Kapital, das zum Beispiel Friseure während des Lockdowns in ihren Salon gesteckt haben, wird nicht mehr als Einkommen angerechnet. Und Geld, das während Corona für Darlehenstilgungen eingesetzt wurde, wird zugunsten der Betroffenen angerechnet. SPD-Wirtschaftsminister Mansouri spricht von einer gerechten und rechtssicheren Lösung. Wirtschaftsverbände zeigten sich verhalten zufrieden. Die Rückzahlungsforderungen der Landesregierung hatten vergangenes Jahr viele Unternehmen verärgert.
9: Am Kassel Airport in Calden wird ein Drohnenkompetenzzentrum aufgebaut. Zuständig sind das Land Hessen und die TU Darmstadt. Laut dem hessischen Digitalministerium soll dort alles von der Forschung bis zur Anwendung von Drohnensystemen gebündelt werden. Das Zentrum soll noch in diesem Jahr eröffnet werden. Zuletzt waren die Aussichten eher trüb. Jetzt gibt es zumindest ein kleines positives Signal für die deutsche Wirtschaft. Die Stimmung in den Unternehmen hat sich im Mai etwas aufgehellt. ARD-Reporterin Christine Bergmann.
11: Die Angst der Wirtschaft vor einer Ausbreitung des Iran-Kriegs hat sich gelegt und deshalb schöpfen sie etwas Hoffnung, so die Erklärung des IFO-Präsidenten Clemens Fuest. Diese Erleichterung zieht sich laut IFO-Institut durch fast alle Branchen. Im verarbeitenden Gewerbe, im Handel und im Dienstleistungssektor hat sich die Stimmung verbessert, nur nicht beim Bau.
9: In der Türkei wehrt sich Oppositionsführer Özel gegen seine Absetzung. Ein Gericht in Ankara hatte den Schritt gestern angeordnet und mit Unregelmäßigkeiten bei einem CHP-Parteitag begründet. ARD-Korrespondent Benjamin Weber.
12: Es handele sich bei dem Gerichtsurteil um einen Putsch gegen das Volk, sagte Özel bei einer spontanen Kundgebung in Ankara. Man werde sich nicht von der Erdogan-Regierung vorschreiben lassen, wer die größte Oppositionspartei in der Türkei führen dürfe. Ein Gericht hatte den Parteitag der CHP aus dem Jahr 2023 für nichtig erklärt. Damit ist auch die Wahl Özels zum Parteivorsitzenden annulliert. Dem innerparteilichen Lager um Özel wird vorgeworfen, damals Delegierte bestochen zu haben. Özel hat das zurückgewiesen.
9: Der deutsche Außenminister Wadefuhl hat die Absetzung Özels ebenfalls kritisiert, auch mit Blick auf eine mögliche EU-Mitgliedschaft der Türkei.
2: Trainer Pep Guardiola verlässt den englischen Fußballclub Manchester City nach 10 Jahren. Warum, teilte der Club nicht mit. Der 55 Jahre alte Spanier beendet seine Zeit bei dem Verein ein Jahr, bevor der Vertrag ausläuft. Guardiola gewann mit Manchester City zahlreiche nationale und internationale Titel. Das waren die Nachrichten.
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13: Freitagmittag, kurz vorm langen Wochenende. Natürlich wird es langsam immer voller bei uns auf den Straßen. Es gibt ein paar Gefahrenmeldungen vorab, nämlich auf der A5 Frankfurt Richtung Kassel. Achtung, da liegt ein Metalldraht auf der linken Spur zwischen Frankfurt-Westhafen und Westkreuz Frankfurt. Und auf der B42 Wiesbaden-Rüdesheim zwischen Hattenheim und Geisenheim, da ist ein Radfahrer auf der Bundesstraße unterwegs, wo er eigentlich nicht hingehört. B42 Wiesbaden-Rüdesheim zwischen Hattenheim und Geisenheim. Die normalen Staus. Wir fangen an auf der A3, Frankfurt Richtung Köln, zwischen Niedernhausen und Itzstein, 2 Kilometer stockend nach dem Auffahrunfall auf der linken Spur. Die A5 Kassel Richtung Frankfurt zwischen Reichskirchen und Gambacher Kreuz. Die Unfallstelle ist zwar geräumt, aber immer noch 5 Kilometer Stau. A7, einmal Fulda Richtung Hannover, zwischen Dreieck-Kassel Süd und Kassel Ost, 4 Kilometer Stau. Und die A7 Fulda Richtung Würzburg, zwischen Fuldaer Dreieck und Bad Brückenau-Volkers, 5 Kilometer Stau ab der Raststätte Utrichshausen. Die A60, Mainz Richtung Rüsselsheim, zwischen Ginsheim-Gustavsburg und Rüsselsheim-Mitte, 7 Kilometer Stau wegen eines defekten Fahrzeugs in der Baustelle, da ist die linke Spur zu. Und noch die B455, Königstein-Oberursel, da ist die B455 zwischen dem Abzweig nach Oberhöchstadt und Oberursel kurzzeitig gesperrt wegen Bergungsarbeiten, da ist nämlich ein Auto in den Graben gefahren. Ich wünsche eine gute Fahrt und hoffentlich kommen sie schnell an.
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13: Das haben wir oft genug gehört, dass es richtig schön wird am Wochenende. Aber man kann es ja nochmal hören. Über 30 Grad teilweise. Morgen, übermorgen und am Pfingstmontag bei uns in Hessen. Meistens trifft das alles in Südhessen. In Mittel- und Nordhessen bleibt es knapp unter 30 Grad. Aber trotzdem Sonne pur, nur ein paar wenigen Wolken, die uns nicht weiter gefährlich werden.
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13: Kurzer Uhrenvergleich, es ist genau 15:15. Danke an alle, die auch morgen dafür sorgen werden, dass unser Leben weitergeht. Danke an alle, die in den Geschäften arbeiten, in der Pflege, in der Rettung und überall sonst. Ansonsten kann ich mir vorstellen, dass die Mittagspause hier und da bei den anderen kürzer war als sonst, um früher in den sonnigen Feierabend zu kommen, ins sonnige Wochenende. Willkommen auf der Zielgerade für diese Arbeitswoche.
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0: 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Am Freitagmittag mit einem Blick auf schöne Wochenende mit Ei der Sonne ist uns allen klar, wie wichtig das ist, einfach mal rauszukommen, ne? Ein Spaziergang in der Natur oder selbst entspannt durchs Dorf zu Freunden laufen. Das ist ja leider für die Älteren in Hessen, für die Senioren nicht immer ganz so einfach, wenn die Beine nicht mehr so wollen, wie wir wollen. Dass die trotzdem rauskommen, dafür sorgen ganz viele Ehrenamtliche in Hessen mit der Rikscha. Ganz tolle Idee. Gibt es schon in Kassel, in Korbach, in Lampertheim, in Offenbach und seit einigen Monaten auch in Friedberg. Das Rikscha-Taxi, das fährt Senioren zu Terminen oder auch einfach mal so eine Tour durchs Grüne, um rauszukommen.
1: Ich sage immer, ich bin in so einer Happy-Bubble unterwegs, wenn ich auf der Rikscha sitze. Die Menschen, die ich fahre, sind total glücklich. Die freuen sich über die Ausblicke und die Touren. Und auf der anderen Seite auch die Menschen, die einem entgegenkommen. Die freuen sich eben auch, wenn diese Rikscha kommen, die Fahrgäste freundlich grüßen und winken. Man ist wirklich rundum von glücklichen Menschen umgeben, wenn man unterwegs ist.
0: Ich glaube, die Begeisterung von Rikscha-Fahrerin Kirsten ist durchs Radio zu spüren. Sie und all die anderen Rikscha-Pilotinnen freuen sich auch immer über Neue im Team, weil alle sind ehrenamtlich dabei, machen das neben dem eigentlichen Job und opfern die Freizeit, um zu radeln. Ist eine tolle Sache, sagt auch Elsa. Sie ist ein häufiger Gast in der Rikscha, 85 Jahre und Fan von diesem ganz besonderen Taxi.
2: Mir macht das sehr viel Spaß. Wir machen schöne Fahrten. Also das finde ich sehr gut.
0: In die Pedale treten und andere glücklich machen. Manchmal ist es so einfach, solange man es auch wirklich macht. Vielen Dank für euer Engagement.
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11: Mit Corinna Tertl und mit einem Happy Birthday an uns alle. Denn morgen wird unser Grundgesetz 77 Jahre alt. Und da wird überall in Deutschland gefeiert, hier in Frankfurt zum Beispiel. Unter dem Namen Frankfurt feiert Demokratie gibt es zig Feste in verschiedenen Stadtteilen. Aziza Freudl, du bist eine der Gründerinnen der Initiative. Heute Abend im Westend gibt es schon ein Grillfest und dann morgen?
12: Dann gibt es in Sachsenhausen eine Kaffeetafel. Es gibt Nachbarschaftsfeste im Ostend und in Bornheim. Auf dem Paulsplatz gibt es ein großes Fest. Man kann auch zu einer Ausstellung in der Deutschen Nationalbibliothek gehen.
11: Und was macht ihr so bei den Nachbarschaftsfesten?
12: Bei uns im Osten wird ein Grundgesetzquiz veranstaltet. Es gibt ein gemeinsames demokratisches Rudelsingen.
11: Die meisten Feste sind draußen. Das Wetter wird ja schon mal super. Und ihr wollt einfach zeigen, 77 Jahre Grundgesetz, das ist ein Grund zu feiern.
12: Und welche gute Grundlage es ist für ein Zusammenleben in unserer Gesellschaft.
11: Wo und wann genau welche Feste sind, das können Sie nachschauen unter frankfurtfeiertdemokratie.de. Und das Wetter spielt auch mit bei der Sommerparty in Neu-Isenburg. Morgen Abend ab 19 Uhr vor der Hugenottenhalle mit Cocktails und Liveband. Der Eintritt ist frei. Und in Eltville im Rheingau, da gibt's ein neues, junges Weinfestival mit zig Bühnen und Bands und Künstlern, einer großen White Party und das alles zwischen den Reben. Das Rheingauer Weinfestival von heute bis Pfingstmontag. Ein Tagesticket kostet 18 Euro. Corinna Tertl, Studio Rhein-Main.
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9: Jetzt wird es dann voller und voller bei uns auf den Straßen kurz vorm langen Wochenende. Wir haben einige Gefahrenstellen. Eine ungesicherte Unfallstelle auf der A3 Köln Richtung Frankfurt zwischen Ketzerbach und Frankfurter Kreuz. Da auf der linken Spur die Unfallstelle. Dann noch eine Unfallstelle auf der A5 Frankfurt Richtung Kassel zwischen Nordwestkreuz Frankfurt und der Raststätte Taunusblick. Eine ungesicherte Unfallstelle auf den beiden linken Spuren. Da gab es einen Auffahrunfall mit zwei PKWs. Und ähnlich auf der A49 Gießen Richtung Kassel zwischen Felsberg und Edermünde auf der linken Spur die ungesicherte Unfallstelle. Die normalen Staus. A7 Kassel-Hannover zwischen Kassel-Ost und dem Rastplatz Stauffenberg in beiden Richtungen 3 Kilometer Stau oder stockender Verkehr. Nochmal die A7 Fulda Richtung Würzburg zwischen Fuldaer Dreieck und Bad Brückenau-Volkers 5 Kilometer Stau ab der Raststätte Utrichshausen. A60 Mainz Richtung Rüsselsheim zwischen Ginsheim-Gustavsburg und Rüsselsheim-Mitte streckenweise stockend wegen eines defekten Fahrzeugs in der Baustelle. Da ist die linke Spur zu. A643 Beins-Wiesbaden zwischen Dreieck-Mainz und Schiersteiner Kreuz, wie so oft in beiden Richtungen, streckenweise stockend. Und noch die B455 Königstein-Oberursel. Da ist die B455 zwischen dem Abzweig nach Oberhöchstadt und Oberursel wegen Bergungsarbeiten gesperrt. Da ist ein Auto in den Graben gefahren. Ansonsten eine gute Fahrt, ob mit Stau oder ohne. Irgendwann kommen wir alle mal an.
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9: Das ist schnell gesagt. Sonne, Sonne, Sonne. Und von den Temperaturen warm, warm, warm. Wird Stück für Stück wärmer übers lange Wochenende. Auf jeden Fall genießen. Weil ich finde, es reicht ja schon. Einfach nur so 3-4 Minuten in der Pause zwischendurch mal raus in die Sonne gehen. Und die Haut in die Sonne halten. Und dann an der Haut riechen. Dieser Geruch von Haut in der Sonne, der sofort auftritt. Eine Kollegin hat gerade gesagt, das ist so ein bisschen verschützt. Finde ich nicht. Das ist so ein eigenartiger, besonderer Geruch, der bei mir in der Nase sofort irgendwie so einen kurzen Urlaub auslöst.
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9: Und ich hoffe, das Urlaubsgefühl breitet sich dann auf den restlichen Körper aus. Ich bin Johannes Sassenroth. Einen schönen sonnigen Freitag.

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0: Jennifer Rush von Ring of Ice hier in HR1 am Freitag. Wir haben ja oft noch eine Rechnung offen mit Corona, also ja, mit der Zeit an sich, aber viele Selbstständige haben wirklich noch eine Rechnung offen, wegen der Corona-Soforthilfen. Das Land wollte ja erstmal das Geld wieder zurückhaben von allen denen, die im Nachgang nicht nachweisen konnten. Ja, das habe ich wirklich für meinen Betrieb gebraucht. Wir reden da über 950 Millionen Euro, die Hessen da wieder wollte. Viele Unternehmen kommen wegen der Forderungen in finanzielle Schwierigkeiten. Das Land hat das Verfahren jetzt erstmal gestoppt und jetzt gibt es zum Glück auch eine Lösung. Die Antragsteller sollen insgesamt um 66 Millionen Euro entlastet werden. HR-Reporter Nicolas Busch-Lüther in Wiesbaden. Was bedeutet das denn jetzt im Einzelnen für die Selbstständigen und für die Unternehmen?
1: Also es hat ja insgesamt über 100.000 Anträge für Soforthilfen gegeben. Für 60% davon, sage ich mal, Pi mal Daumen, soll es jetzt folgende Erleichterung geben, wenn zum Beispiel ein Friseur während der Pandemie sein eigenes Geld in seinen Salon gesteckt hat, um fehlende Liquidität auszugleichen, dann wird das nicht mehr als Einkommen gewertet. So ist es nämlich im letzten Jahr passiert und dadurch mussten Friseure mehr oder sogar alles von den Soforthilfen zurückzahlen. Und zweitens wird auch die Rückzahlung von Krediten während der Pandemie den Betroffenen jetzt nicht mehr negativ ausgelegt. Das dürfte in vielen Fällen sogar dazu führen, dass die Hilfeempfänger weniger zurückzahlen müssen. Diejenigen, die aber schon zurückgezahlt haben, also die dieser Zahlungsrückaufforderung nachgekommen sind, die werden Erstattungen nur bekommen, wenn sie besondere Umstände nachweisen können, also zum Beispiel drohende Insolvenz oder ähnliches. Da können also nur Härtefälle auf Rückzahlung hoffen.
0: Okay, klingt auch wieder sehr kompliziert am Ende. Ist das jetzt eine Lösung, mit der alle zufrieden sein können?
1: Naja, beide Seiten sind erstmal froh, dass jetzt überhaupt eine Lösung da ist. Der Wirtschaftsminister, weil sie so lange gedauert hat und der hat auch hier enorm politischen Druck von der Opposition bekommen und die Wirtschaftsverbände, die waren hier heute auch in Wiesbaden, die sind auch froh, weil jetzt erstmal die Unwissenheit für ihre Mitglieder weg sein wird. Muss man oder muss man nicht zurückzahlen? Klar ist aber auch, es wird weiterhin Unternehmer geben und nicht zu knapp, befürchte ich. Die müssen die Hilfen in voller Höhe zurückzahlen, weil sie die Kriterien während der Pandemie, zum Beispiel fehlende Liquidität, nicht erfüllt haben. Es ging ihnen also einfach noch zu gut, um dieses Geld zu bekommen damals.
0: Hintergründe zur neuen Lösungen in Sachen Corona-Soforthilfen und Rückzahlungen von selbstständigen Unternehmen von HR-Reporter Nicolas Busch-Lüther.
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Man at Work, Down Under. Herzlich willkommen hier in der, ich sag mal, Entspannungspraxis HR1. Wir sind ja eigentlich kein Radiosender, wir sind Doktoren der Entspannung. Und bevor das zunehmende Gewusel irgendjemand stresst, verschreiben wir als Entspannungsdoktoren die volle Dosis Entspannung mit Blues. Bitte nehmen Sie dieses Mittel in vollen Zügen auf. Nebenwirkungen wie lässig durch den Freitagnachmittag kommen, die könnten bereits beim allerersten Refrain auftreten.

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7: 14 Uhr. Bundestag beschließt Apothekenreform. Kassel Airport bekommt Drohnenzentrum. Entlastungen bei Corona-Soforthilfen in Hessen. Das Wetter sonnig und trocken, maximal 23 bis 28 Grad. Mein Name ist Mike Oeske. Der Bundestag hat die Apothekenreform beschlossen. Dadurch sollen Apotheken stärker in die Gesundheitsversorgung eingebunden werden. Aus dem ARD-Hauptstadtstudio Dietrich Karl Meurer.
8: Künftig dürfen Apotheken mehr medizinische Leistungen anbieten, etwa Vorsorgeuntersuchungen, einfache Bluttests und zusätzliche Schutzimpfungen, zum Beispiel gegen Tetanus oder FSME. Außerdem können sie bestimmte verschreibungspflichtige Medikamente ohne neues Rezept abgeben, wenn Patientinnen und Patienten sie bereits länger einnehmen oder wenn es sich um einfache akute Erkrankungen handelt. Für Kundinnen und Kunden bedeutet das oft weniger Arzttermine, kürzere Wege und schnellere Hilfe.
7: Am Kassel Airport in Calden wird ein Drohnenkompetenzzentrum aufgebaut. Zuständig sind das Land Hessen und die TU Darmstadt. Laut dem hessischen Digitalministerium soll dort alles von der Forschung bis zur Anwendung von Drohnensystemen gebündelt werden. Das Zentrum soll noch in diesem Jahr eröffnet werden. Die Hängepartie um Rückforderungen von Corona-Hilfen in Hessen ist beendet. Restaurants, Hotels und Freiberufler werden nach Angaben aus dem Wirtschaftsministerium um 66 Millionen Euro entlastet. HR-Korrespondent Nicolas Buschlüter.
9: Kernpunkte der Lösung: eigenes Kapital, das zum Beispiel Friseure während des Lockdowns in ihren Salon gesteckt haben, wird nicht mehr als Einkommen angerechnet. Und Geld, das während Corona für Darlehenstilgungen eingesetzt wurde, wird zugunsten der Betroffenen angerechnet. SPD-Wirtschaftsminister Mansouri spricht von einer gerechten und rechtssicheren Lösung. Wirtschaftsverbände zeigten sich verhalten zufrieden. Die Rückzahlungsforderungen der Landesregierung hatten vergangenes Jahr viele Unternehmen verärgert.
7: In der Türkei wehrt sich Oppositionsführer Özel gegen seine Absetzung. Ein Gericht in Ankara hatte den Schritt gestern angeordnet und mit Unregelmäßigkeiten beim CHP-Parteitag begründet. ARD-Korrespondent Benjamin Weber.
10: Es handele sich bei dem Gerichtsurteil um einen Putsch gegen das Volk, sagte Özel bei einer spontanen Kundgebung in Ankara. Man werde sich nicht von der Erdogan-Regierung vorschreiben lassen, wer die größte Oppositionspartei in der Türkei führen dürfe. Ein Gericht hatte den Parteitag der CHP aus dem Jahr 2023 für nichtig erklärt. Damit ist auch die Wahl Özels zum Parteivorsitzenden annulliert. Dem innerparteilichen Lager um Özel wird vorgeworfen, damals Delegierte bestochen zu haben. Özel hat das zurückgewiesen.
7: Der deutsche Außenminister Wadefuhl hat die Absetzung Özels ebenfalls kritisiert, auch mit Blick auf eine mögliche EU-Mitgliedschaft der Türkei. Trainer Pep Guardiola verlässt den englischen Fußballclub Manchester City nach 10 Jahren. Warum, teilte der Club nicht mit. Der 55 Jahre alte Spanier beendet seine Zeit bei dem Verein ein Jahr, bevor der Vertrag ausläuft. Guardiola gewann mit Manchester City zahlreiche nationale und internationale Titel. Das waren die Nachrichten.
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2: Achtung, auf der A3, da haben wir eine ungesicherte Unfallstelle. Köln Richtung Frankfurt zwischen Ketzerbach und Frankfurter Kreuz auf der linken Spur die Unfallstelle. Dann die normalen Staus, da ist jetzt doch ganz schön viel los vor dem langen Wochenende. Fangen wir an mit der A5, Frankfurt Richtung Kassel. Zwischen Frankfurt-Niederrad und der Raststätte Taunusblick 8 Kilometer Stop and Go wegen Bergungsarbeiten. Da gab es einen Auffahrunfall mit zwei Autos. Die linke und die mittlere Spur sind gerade gesperrt. A7, einmal Fulda Richtung Kassel, zwischen Kirchheimer Dreieck und Homberg-Efze. 3 Kilometer Stau wegen eines defekten Lasters auf der rechten Spur. A7 Kassel-Hannover, da in beiden Richtungen zwischen Kassel-Ost und dem Rastplatz Stauffenberg. 3 Kilometer Stau oder Stop-and-Go. Und nochmal die A7 Fulda Richtung Würzburg, zwischen Fulda Dreieck und Bad Rückenau-Volkers. 5 Kilometer Stau ab der Raststätte Utrichshausen. A49, Gießen Richtung Kassel, zwischen Gudensberg und Edermünde, 5 Kilometer Stau wegen Bergungsarbeiten nach dem Unfall, da gibt's momentan nur eine freie Spur. A60, Mainz Richtung Rüsselsheim, zwischen Ginsheim-Gustavsburg und Rüsselsheim-Mitte, streckenweise stockend wegen eines defekten Fahrzeugs im Baustellenbereich. Und auch die B49, Limburg Richtung Gießen, zwischen Wetzlar-Mitte und dem Lahnfeld-Dreieck, streckenweise stockend. Ob im Stau oder ganz normal unterwegs, ich hoffe, Sie kommen bald an.
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2: Ja, eigentlich können wir handschriftlich in den Kalender für morgen eintragen, Sommeranfang. Nachdem wir heute teilweise schon bis zu 28 Grad in Südhessen haben, bis zu 23 Grad gibt es heute in Nordhessen, können wir morgen die 30-Grad-Marke ja zumindest mal kratzen oder überschreiten, je nachdem, wo Sie in Hessen sind. So oder so wird's warm und dieses warme, sonnige Wetter mit Temperaturen rund um 30 Grad geht das ganze lange Wochenende genauso weiter.
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2: Schönen Freitag zusammen. Haben wir Sauerteig-Liebhaber hier bei den HR1-Hörern? Ja? Ja, dachte ich mir schon. Ich bin selbst überrascht, wie viele in meinem Freundeskreis jetzt voll drauf abfahren auf Sauerteig. Zum Trend gibt's jetzt auch ein, halten Sie sich fest, Sauerteig-Hotel. Ein Bäcker in Kiel bietet nämlich an, auf den Teig von den Hobbybäckern aufzupassen, wenn die in den Urlaub fahren. Und im Sauerteighotel wird dann immer dafür gesorgt, dass genügend Mehl und Wasser reinkommt und der Sauerteig überlebt. Ja, man kann ja über Backmischungen sagen, was man will, aber in der Haltung sind sie wesentlich einfacher.
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habe es vorhin ja schon in der Sendung erwähnt. Ich war letzte Woche beim Vater-Kind-Zelten am Edersee, abends am Lagerfeuer. Da wurde natürlich gesungen mit Gitarre. Wir hatten ein Liederbuch dabei. Wonderwall stand nicht in dem Liederbuch drin. Es wurde trotzdem jeden Abend gewünscht. Und egal ob 55 Jahre alte Väter oder Väter Mitte 30 oder die 17-jährigen Töchter, die dabei war, alle waren bei Wonderwall sowas von textsicher und haben laut mitgesungen. Es ist eine Hymne einfach für jede Generation.

0: der großartige Marcone.
1: Walking in Memphis. Wieder mal ist eine Woche rum. Wieder mal dröhnt einen fast der Kopf bei all dem, was passiert ist. Zum Glück gibt's da einen Kollegen, der den absoluten Überblick behält.
2: Also ich fand's ja gut.
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2: Was ist diese Woche eigentlich am heißesten?
4: Also ich bin mega heiß, die Jungs sind mega heiß.
2: Blöde Frage. Julian und seine WM-Auswahl natürlich. Und der Traum ist lebendig.
5: Euer Gruppenphase überstehen und dann...
2: Mit Taktik hat's ja die letzten Male nicht so geklappt. Jetzt setzt Julian Nagelsmann voll auf Esoterik.
4: Was den Manu einfach umgibt, das hab ich nicht. Der hat eine Aura...
2: Die Magie Manuel Neuers. Und wem verdankt unsere Nummer 1 ihre Aura vor allem? Natürlich dem Alter. Denn Bälle halten können auch andere. Aber so ein Greis mit übernatürlichen Reflexen, da fallen Jungstürmer vor Respekt zu Boden oder kehren um und versuchen unter Zwang, den Ball ins eigene Tor zu schießen, hätten wir vielleicht auch beim Eurovision Song Contest probieren sollen, wenn da irgendwelche Jungspunde aus Bulgarien mit Party-Nonsens ankommen. Bangaranga, bangaranga. Läppisch, den hätten wir mal mit einer drahtigen Seniorentruppe klar machen können. Sowas haben wir schon seit 50 Jahren drauf. Damit wären wir, sagen wir, wenigstens Viertletzte geworden. Rente mit unter 70 hat schon ihren Sinn, denn Alter ist ja auch nicht immer leistungsfördernd. Das sieht man beim Reichsbürgerprozess.
6: Also unser Plan war, erstmal an die Macht zu kommen, also einfach alle Politiker ausschalten und dann mal schnell eine Säuberungsaktion unter unseren Gegnern veranstalten. Und wenn's nicht klappt, dann rufen wir einfach Putin und Trump an, nicht wahr?
2: Ja, hoffentlich haben die dann auch gerade Zeit. Klingt so mittelvernünftig, obwohl bei der WM könnte die Prinz-Reuß-Taktik sogar Erfolg haben. Das gegnerische Mittelfeld einfach ausschalten, den eigenen Kasten sauber halten und wenn's schief geht, Trump anrufen. Okay, lassen wir das und freuen uns über einen Frankfurter im WM-Aufgebot, Nathaniel Braun.
7: Also wenn in der Saison einer aus der Eintracht-Abwehr da hinkommt, also dann muss der schon wirklich gut sein.
2: Und ich find's, ja, vielleicht macht er sogar ein Tor. Im Finale.
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9: Mit Axel Klankwart. Guten Tag. Die hessische Landesregierung hat eine neue Idee für den Flughafen Kassel-Calden. Noch in diesem Jahr soll dort ein Drohnenkompetenzzentrum eröffnet werden. Dort sollen die unbemannten Flugobjekte erforscht, getestet und weiterentwickelt werden. Der Bundestag hat heute die Apothekenreform beschlossen, mit der konkreten Folge, dass sie in Zukunft mehr Leistungen anbieten dürfen. Zum Beispiel können einige Impfungen bald auch dort gemacht werden. Außerdem können Apotheken teilweise auch verschreibungspflichtige Medikamente ohne ärztliches Rezept abgeben. Und jetzt mehr Aktuelles aus unseren Regionalstudios.
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10: Ganz schlechte Nachrichten für alle Pendler im Rhein-Main-Gebiet. Die Vollsperrung der A671 zwischen den Anschlussstellen Hochheim Süd und Gustavsburg verlängert sich schon wieder. Denn eigentlich sollte der Autobahnabschnitt ab Juni wieder freigegeben werden. Heute die Information der zuständigen Autobahn GmbH. Die Instandsetzungsarbeiten sind aufwendiger als gedacht. Rost setzt dem Bauwerk zu. Deshalb müssen Asphalt und Übergangsbleche erneuert werden. Also kann der Verkehr wohl erst frühestens im Juli wieder über die Mainbrücke rollen. Experten sollen jetzt prüfen, ob es Alternativen zur Vollsperrung gibt, denn auch die großräumigen Umleitungsstrecken über die A66 und die A3 sind in den Stoßzeiten komplett überlastet. Conny Bechstedt, Studio Rhein-Main.
11: Im Langener Bannwald sitzen wieder Aktivistinnen und Aktivisten in den Bäumen. Protestiert wird gegen den Kiesabbau, für den ein Teil des Waldes gerodet werden soll. Im November vergangenen Jahres wurde bereits eine Besetzung im Langener Bannwald geräumt. Gestern Morgen hat die Polizei wieder mit der Räumung begonnen. Das Verwaltungsgericht Darmstadt hat daraufhin die Räumung als unzulässig erklärt. Die Besetzung wird deshalb fortgesetzt. Im Hessischen Landtag wurde gestern auch ein Gesetz verabschiedet, das den besonderen Schutzstatus von Bannwäldern lockern soll. Das Regierungspräsidium Darmstadt hat durch eine Sondergenehmigung die Rodung im Langener Bannwald genehmigt. Olga Eisenmann, Lange.
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12: Alle wollen ins lange Wochenende. Dementsprechend mehr ist immer los auf den Straßen in Hessen jetzt im Laufe des Nachmittags. Auf der A5 zum Beispiel Frankfurt Richtung Kassel zwischen Frankfurt-Niederrad und der Raststätte Taunusblick. 8 Kilometer Stop and Go wegen Bergungsarbeiten. Da gab es einen Auffahrunfall mit 2 Autos. Die linke und die mittlere Spur sind zu. A7 Kassel-Hannover zwischen Kassel-Ost und dem Rastplatz Stauffenberg in beiden Richtungen. 3 Kilometer Stau und stockend. A7 Fulda Richtung Würzburg zwischen Fulda Dreieck und Bad Brückenau-Volkers, 5 Kilometer Stau ab der Raststätte Utrichshausen. Die A49 Gießen Richtung Kassel zwischen Gudensberg und Edermünde streckenweise stockend. Und die A60 Mainz Richtung Rüsselsheim zwischen Ginsheim-Gustavsburg und Rüsselsheim-Mitte mittlerweile 6 Kilometer stockend. Die A643 Richtung Wiesbaden zwischen Dreieck Mainz und Schiersteiner Kreuz gerade 6 Kilometer stockend. Und noch die B3 Darmstadt Richtung Offenbach, die ist zwischen Ahalgen und Wixhausen wegen Bergungsarbeiten nach dem Unfall gerade gesperrt. Auf jeden Fall allen eine gute Fahrt, ob mit Stau oder auch ohne.
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12: Hast du es eigentlich schnell gesagt? Es ist schön, es ist sonnig, es ist warm. Heute bis zu 28 Grad, am Wochenende knapp unter oder teilweise über 30 Grad. Es wird fantastisch. Deshalb die wichtige Frage auch für die nächsten Tage. Wo ist eigentlich die Sonnenbrille? Ich habe sie schon lange nicht mehr benutzt. Wo ist eigentlich die Sonnencreme? Ich habe sie schon lange nicht mehr benutzt. Und wie erkennt man eigentlich schon mit dem Auge, mit einem Blick in die Theke bei der Eisdiele, ob das Eis wirklich gut ist? Wir haben mit Eisexperten gesprochen. Die sagen, wir erkennen gutes Eis tatsächlich an der Farbe und, auch ganz spannend, wie hoch das Eis in der Eisdiele in der Theke eingefüllt ist. Wie genau? Gleich mehr nach Donna Summer und nach Ultravox.
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12: Ich bin Jonas Sassenroth. Tag zusammen.

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0: Donna Summer will hot stuff. Donna Summer bekommt Hot Stuff am Wochenende in Hessen. Temperaturen über 30 Grad. Wir freuen uns sehr hier in H1 auf das Wetter und haben einfach Lust auf Eis jetzt. Ja, so einfach sind wir zu haben bei diesen Temperaturen. Und bei den Preisen, die so eine Kugel mittlerweile ja durchaus mal kosten kann, haben wir natürlich auch nur Lust auf das allerbeste Eis. Die große Frage, woran erkennen wir gutes Eis? Genau über die Frage hat sich Alina Schaller schlau gemacht. Normalerweise im HR1-Team. Heute bist du im HR-Eisteam.
1: Ja, absolut.
0: Mit dem Auge kann man schon mal erkennen, wie gut ein Eis ist, ne?
1: Ja, grob gesagt, je schicker es aussieht, umso skeptischer sollten wir sein. Mhm. Kennen wir Behälter, in denen sich das Eis türmt, knallbunt, aufwendig dekoriert. Ein gutes Vanilleeis zum Beispiel ist nicht gelb. Aha. Wenn Pistazieneis grün ist, ist es gefärbt.
0: Also je blasser die Eissorte, umso besser.
1: Ja, im Prinzip schon. Der Geschmack im Pistazieneis kommt vom Pistazienmus und das macht das Eis eigentlich nur beige.
0: Okay.
1: Auch wenn das Eis so aus dem Behälter rausragt, dann sind vermutlich Konservierungsstoffe drin oder Stabilisatoren, sonst würde das oben nämlich anschmelzen.
0: Oh ja, das sind diese Eisbehälter, die so aussehen, als ob das Eis irgendwie aus so einer Tüte rausgepresst ist. Und, ja, okay, verstehe ich. Da vorsichtig sein.
1: Genau, gilt auch für die Auswahl. Jemand, der sich wirklich, wirklich viel Mühe mit seinem Eis macht, der hat keine Zeit, um 100 verschiedene Sorten herzustellen. Mhm. Und übrigens, die Konsistenz, die sollte nicht zu fluffig sein, eher so angenehm cremig. Milcheis hinterlässt keinen fettigen Film auf der Zunge. Dann ist vermutlich günstiges Pflanzenfett drin und das gehört da eigentlich nicht rein.
0: Sehen Sie mal, schon haben wir einen Professor Dr. Eis. Wir merken uns, blasse Farbe und keine aufgetürmten Eisberge in der Theke. Dann gibt's den besten Eisgenuss.
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Der Song ist so groß. Wir haben ihn alle schon so oft gehört. Wir kennen alle die Hintergründe. Ich bekomme dennoch jedes Mal Gänsehaut, wenn ich, wie gerade, während der Song lief, mir nochmal so ein paar Geschichten rund um den Song durchlese. Wie die Scorpions kurz bevor sie den Song geschrieben haben, in Moskau auf dem Festival waren und die grimmig schauenden Soldaten der Roten Armee, die die Bühne eigentlich bewachen sollten, mitgesummt haben. Wie Menschen aus dem damaligen Ostblock dann nach der Wende auf Konzerten von den Scorpions erzählt haben, wie wichtig der Song in der Zeit für sie war. Es ist unglaublich, für wie viel ein einziger Song stehen kann, wie Wind of Change, Scorpions, hier in HR1. Und hier ist All I Wanna Do Is Make Love To You. Ein bisschen das Kontrastprogramm, aber so ist auch das Leben.

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8: 15 Uhr. Kassel Airport bekommt Drohnenzentrum. ICE-Strecke zwischen Frankfurt und Fulda nach Unfall gesperrt. Polizei warnt vor Goldbetrugsmasche. Das Wetter sonnig und trocken, maximal 23 bis 28 Grad. Mein Name ist Mike Oeske. Die hessische Landesregierung will den Regionalflughafen in Calden bei Kassel stärken. Der Schwerpunkt soll dann aber nicht mehr in der zivilen Luftfahrt, sondern bei unbemannten Flugobjekten wie Drohnen liegen. HR-Reporter Michael Pschibilla.
9: Der Kassel Airport soll nämlich zum Drohnenkompetenzzentrum werden. Das teilt das hessische Ministerium für Digitalisierung und Innovation mit. Und die Pläne klingen sehr konkret. Demnach soll die Technische Universität Darmstadt dieses Zentrum mit Unterstützung der Landesregierung aufbauen. Mit mehreren Millionen Euro aus dem Digitalministerium und von der Europäischen Union. Die Eröffnung ist noch für dieses Jahr vorgesehen, heißt es. In Calden sollen Forschung, Erprobung und Anwendung an einem Standort gebündelt werden.
8: Die Apotheken dürfen künftig mehr Leistungen anbieten. Einen entsprechenden Gesetzentwurf von Bundesgesundheitsministerin Warken hat der Bundestag angenommen. Mit der Reform sollen Apotheken künftig unter anderem mehr Impfungen geben können, wie gegen Tetanus oder Hepatitis. Außerdem können sie damit bestimmte verschreibungspflichtige Arzneimittel auch ohne ärztliches Rezept abgeben, etwa zur Anschlussversorgung bei chronischen Erkrankungen. Die ICE-Strecke zwischen Frankfurt und Fulda ist aktuell nach einem Unfall gesperrt. Ein 66 Jahre alter Mann ist laut Polizei am Bahnhof Wächtersbach von einem ICE erfasst worden, als er versucht hat, die Gleise zu überqueren. HR-Reporter Marcel Ronge.
10: In dem Moment wollte auch der ICE in Richtung Frankfurt durch den Wächtersbacher Bahnhof hier fahren. Durch den Aufprall ist der Zug laut Feuerwehr so schwer beschädigt worden, dass er nicht mehr weiterfahren kann. Er muss jetzt abgeschleppt werden. Rund 650 Fahrgäste mussten bei über 25 Grad den Zug verlassen. Sie werden im Moment mit Bussen zum Frankfurter Hauptbahnhof gebracht, um von dort weiterreisen zu können. Fernzüge werden laut der Bahn über Aschaffenburg umgeleitet.
8: Das Polizeipräsidium Westhessen warnt gerade vor einer Betrugsmasche, bei der die Opfer um ihr Gold gebracht werden. Im Raum Wiesbaden und im Rheingau-Taunus-Kreis hat es schon mehrere Fälle gegeben. In einem geht es um einen Schaden von 40.000 Euro. HR-Reporter Andreas Heigen.
11: Laut Polizei läuft die Masche folgendermaßen ab. Kriminelle mieten Geschäftsräume an und schalten dann große Zeitungsannoncen, dass sie Gold jeglicher Art oder auch Pelzmäntel ankaufen. Dabei locken die Betrüger mit großen Summen, die sie zahlen würden. Viele Kunden bekamen aber nur wenig Geld. Andere wurden dazu gebracht, dass sie ihre Stücke für eine angebliche Prüfung oder Bewertung dagelassen haben. Wenn die Kunden dann wenige Tage später wieder zu dem Laden kommen, sind die Räume verwaist und die Täter mit dem Gold und anderen Wertgegenständen verschwunden.
8: Beim englischen Fußballclub Manchester City ist Trainer Pep Guardiola nach 10 Jahren zurückgetreten, ein Jahr vor Ablauf seines Vertrags. Das hat der Club heute bekannt gegeben. ARD-Sportreporterin Franziska Hoppen.
12: Mit City holte er den Titel in der Champions League, 6 Meisterschaften und gewann 3-mal den englischen Pokal. Es gebe keinen Grund, er wisse einfach, dass es Zeit sei, sagte Guardiola in der Mitteilung des Clubs. In 10 Jahren mit knapp 600 Pflichtspielen prägte der Spanier das Spiel der Citizens. Gerüchte über seinen Rücktritt kursierten schon länger, jetzt ist es offiziell.
8: Das waren die Nachrichten.
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5: Es ist 3:15 Uhr. Schönen guten Tag. Vorsicht bitte auf der A3 Köln Richtung Frankfurt zwischen Limburg Nord und Limburg Süd. Da liegt ein Speiskübel auf der Fahrbahn. Vorsicht auch auf der A5 Kassel Richtung Frankfurt zwischen Homburg Ohm und Grünberg. Ungesicherte Unfallstelle auf dem linken Fahrstreifen. Und nochmal Vorsicht auf der A49 Gießen Richtung Kassel zwischen Kassel Industriepark und Kassel Mitte. Liegen Reifenteile auf der Fahrbahn und hier stehen auch zwei defekte Fahrzeuge auf dem rechten Fahrstreifen. Die weiteren Meldungen, die A3 Köln Richtung Frankfurt zwischen Bad Camberg und Edstein, 6 Kilometer Stau. A7 Fulda Richtung Würzburg zwischen Fuldaer Dreieck und Bad Brücke Nordvolkers, 5 Kilometer Stau ab der Raststätte Utrichshausen. Ein Hinweis für Frankfurt, alle öffentlichen Parkplätze rund um das Waldstadion sind für die beiden Metallica-Konzerte sowohl heute als auch am Sonntag bereits komplett ausgebucht. Wir raten davon dringend ab, mit dem PKW zum Stadion anzureisen, da keine freien Parkplätze mehr zur Verfügung stehen. Die Fahrkarte für den ÖPNV ist im Konzertticket bereits enthalten. Die A5 Frankfurt Richtung Kassel zwischen Frankfurt-Niederrad und der Raststätte Taunusblick, 8 Kilometer stockender Verkehr. Die Unfallstelle ist geräumt. Und die A66 Frankfurt Richtung Wiesbaden zwischen Wiesbaden-Mainzer Straße und dem Schierstanner Kreuz, 3 Kilometer Stau. Das war's. Fahren Sie vorsichtig, wo immer Sie unterwegs sind.
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5: Und das ist natürlich sonnig heute Nachmittag. 11 bis 15 Sonnenstunden gibt's heute. Es bleibt trocken nach wie vor bei Werten bis 28 Grad. Und Martin Gutt aus unserer Wetterredaktion, der verrät uns, wie es morgen aussieht.
13: Naja, wir springen quasi vom Frühling direkt in den Frühsommer. Kaum beginnt der Tag, brutzelt schon die Sonne und treibt die Temperatur sehr schnell bis zum Mittag hoch in die Wärmegrade. In Nordhessen, da sind so bis zu 7 oder 28 Grad drin. Und in Südhessen und auch im Rhein-Main-Gebiet, da überschreiten wir zum ersten Mal in diesem Jahr, übrigens auch sehr früh, die offizielle Grenze zu einem heißen Tag, das sind 30 Grad. Aber egal, ob jetzt 28, 30 oder gar 31 Grad, für alle heißt es morgen blauer Himmel, Sonnenschein und mehr als 15 Sonnenstunden.
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5: Hallo zusammen. Da ist die gute Laune doch vorprogrammiert. Hier ist der Freitagnachmittag und ab morgen in der ARD-Mediathek, heute schon bei uns in der Jürgen Rasper Show. Wir feiern 70 Jahre Bravo. Bei mir war das ja früher so, einer in der Klasse hat das Heft gekauft und dann ist es von vorne bis in die letzte Reihe weitergereicht worden und die komplett zerfledderte Ausgabe hat dann irgendwann wieder der bekommen, der sie geholt hat. Oft ohne natürlich Dr. Sommerseite und den Bravo-Starschnitt, der hat auch gefehlt. Und bei uns dreht sich heute also alles um die Bravo. Und die Good Vibes Only in Richtung Wochenende, die starten wir mit einer Band, die sagen kann, keine Band hat mehr Bravo-Ottos als Bon Jovi. Shut up!

Unerreicht, Susie Quattro. Ich habe gerade hier in der Bravo-Ausgabe aus meinem Geburtstag, aus dem Januar 1975, da habe ich was über Susie Quattro gelernt, nämlich, was ich nicht wusste, Susie hatte eine ältere Schwester, die auch Musik macht, die hieß und heißt Patty Quattro und hat bei einer Band namens Funny gespielt. Siehst du, das habe ich alles durch die Bravo, habe ich das jetzt Jahre später entdeckt. Wie toll ist das denn? 70 Jahre Bravo, das wird natürlich heute gefeiert bei uns bis 19 Uhr und die Jungs hier, die waren auch ganz oft in der Bravo. Das weiß ich noch. Da gab es schöne Poster. Wir sind Queen. Radio Gaga.

0: Eros Ramazzotti und Tina Turner mit Cose della Vita bei uns. 21 Minuten nach 15 Uhr ist es. Heute feiern wir 70 Jahre Bravo bei uns in hr1. Wer in der Musik angesagt war, der landete natürlich auch auf dem Titelbild der Bravo. 1982, da war es ein gewisser Markus, der war schwer angesagt. Und den kennen wir natürlich alle und der ist jetzt bei mir am hr1-Telefon. Markus, grüß dich.
1: Hallo Jürgen, ich grüße dich.
0: Markus, du bist damals auf dem Cover gewesen. Ich habe es auch tatsächlich vor mir, die Ausgabe, auf dem Bravo-Titelbild mit typischer Föhnfrisur, coolem Blick und einer Zigarette im Mundwinkel. Das konnte man damals noch machen, gell? Das war cool.
1: Ja, das ist ja nicht zu glauben, aber tatsächlich war das damals noch möglich, dass man mit einer Zigarette auf dem Titelbild einer Jugendzeitschrift stattgefunden hat. Ja, wir haben uns halt cool gefühlt, ja. Eigentlich war ich gar kein richtiger Raucher, also Gelegenheitsraucher.
0: Zumindest für die Bravo. Im Heft hast du damals mit dem Bravo-Reporter so eine Art Home-Story gemacht. Ich sag mal, Stichwort Cola im Swimmingpool. Erzähl doch mal, wie war das?
1: Also ich hatte damals noch teilweise in Bad Camberg gewohnt und die wollten dann eine Home-Story haben und da sind wir dann alle Mann in den Pool gesprungen, also ich mit Klamotten und wir haben schöne Bilder gemacht. Ja, das war so mein Einstieg eigentlich auch so bei der Bravo mit einer Home-Story, ja.
0: Was hat denn das damals bewirkt, wenn man wirklich auf dem Titelbild der Bravo war? Das ging doch wahrscheinlich mächtig ab, das hast du irgendwie gemerkt, oder?
1: Ja, das ging ja auch schon ab. Wir hatten ja diesen Song der damaligen CBS und dann hatten die immer mal Besuch auch von Fernsehredakteuren und die Desiree Nosbusch, ja, eine großartige Moderatorin damals schon, hat sich alles angehört, was da so gerade momentan aktuell war bei denen und unter anderem haben sie ja auch Ich viel Spaß vorgespielt, ja, und hat gesagt, nee, den will ich in meiner Sendung haben. Ich dachte, ich will Spaß machen. Und sie hat recht behalten, das war der größte Hit auf dieser Platte und ich bin ihr heute noch sehr dankbar dafür.
0: Das ist ja, hast du eigentlich alles der Desiree zu verdanken?
1: Eigentlich ja, irgendwie schon.

0: Markus aus Hessen, der war damals auf der Titelseite drauf, der Bravo, ich will Spaß aber gespielt. Und wir sprechen im Übrigen später noch mit dem Trauzeugen von Markus, dem Bubi, Starfotografen der Bravo war er. Der hat unglaubliche Dinge mit den Popstars erlebt. Gegen 15:45 hören wir das bei uns in HR1.
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11: Es ist gleich 3:30.
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12: Mit Axel Klankwart. Guten Tag. Die ICE-Strecke zwischen Fulda und Frankfurt ist gerade

0: gerade in beide Richtungen gesperrt. Grund ist ein Unfall am Bahnhof in Wächtersbach im Main-Kinzig-Kreis. Laut Polizei hat ein ICE dort einen 66-jährigen Mann erfasst, der wohl die Gleise überqueren wollte. Er ist noch vor Ort gestorben. Die Bahn hat einen Schienenersatzverkehr eingerichtet. Die hessische Landesregierung hat eine neue Idee für den Flughafen Kassel-Calden. Noch in diesem Jahr soll dort ein Drohnenkompetenzzentrum eröffnet werden. Dort sollen die unbemannten Flugobjekte erforscht, getestet und weiterentwickelt werden. Und jetzt mehr Aktuelles aus unseren Regionalstudios.
1: Hier ist das Studio Rhein-Main.
2: Sie kaufen Gold jeglicher Art an und Pelzmäntel, werben in Zeitungen mit großen Gewinnmargen und die Täter sitzen sogar vor Ort in Geschäftsräumen. Das Polizeipräsidium Westhessen warnt aktuell vor betrügerischem Goldankauf. Fälle gab es bereits in und um Wiesbaden und im Rheingau-Taunus-Kreis. In einem Fall ist der Schaden rund 40.000 Euro groß. Die Täter zahlen ihren Kunden zum Beispiel viel zu wenig für ihr Gold oder behalten es da, weil es angeblich erst einmal geprüft werden muss oder der Wert ermittelt werden muss. Doch nach wenigen Tagen ist der Geschäftsraum verwaist und die Kriminellen mit dem Gold über alle Berge. Andreas Heigen, Studio Rhein-Main.
3: Ein Sportwagen fährt heute Morgen auf der Bundesstraße zwischen Obertshausen und Offenbach auf der Gegenfahrbahn. Der Geisterfahrer kommt von der Straße ab und prallt gegen einen Baum. Warum ist noch unklar. Der 25 Jahre alte Fahrer klettert aus dem Sportwagen. Er lässt tatsächlich seine verletzte Beifahrerin zurück, steigt in einen Transporter und weg ist er. Die Frau kommt ins Krankenhaus. Die Polizei sucht nach Zeuginnen und Zeugen. Wer hat den Unfall gesehen? Wer ist der flüchtige 25-jährige Autofahrer? Er soll 1,80 Meter groß sein und hatte eine schwarze Jacke und eine schwarze Hose an, außerdem ein weißes Hemd. Tobias Weiler-Mattes, Offenbach.
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4: Vorsicht bitte auf der A49 Kassel Richtung Gießen. Am Ohmtal-Dreieck in der Verbindung zur A5 in Richtung Frankfurt gibt es eine ungesicherte Unfallstelle auf dem linken Fahrstreifen. A3 Köln Richtung Frankfurt zwischen Bad Camberg und Edstein, 6 Kilometer Stau. A5 Frankfurt Richtung Kassel zwischen Frankfurt-Niederrath und der Raststätte Taunusblick, 8 Kilometer stockender Verkehr. Die Unfallstelle ist geräumt. A5 Kassel Richtung Frankfurt zwischen Ohmtal-Dreieck und Grünberg, 5 Kilometer Stau nach einem Unfall auf dem linken Fahrstreifen. Die A7 Kassel Richtung Hannover zwischen Kassel-Ost und Rastplatz Stauffenberg in beiden Richtungen 3 Kilometer Stau und stockenden Verkehr. A7 Fulda Richtung Würzburg zwischen Fuldaer Dreieck und Bad Brückenau-Volkers 5 Kilometer Stau ab der Raststätte Utrichshausen und die A66 Wiesbaden Richtung Frankfurt zwischen Kelkheim und dem Nordwestkreuz Frankfurt 5 Kilometer Stau. Und das war's.
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4: Sonne gibt's natürlich auch heute Nachmittag. Es bleibt trocken bis 28 Grad. Heute Nacht wird's sternenklar, dann zwischen 15 und 8 Grad. Und morgen geht's weiter mit diesem sonnigen Frühsommerwetter. Werte dann bis 31 Grad und an Pfingsten, Pfingstsonntag bis 32 Grad.
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4: Am 25. Juni ist Butzbach in der Wetterau the place to be, denn da spielt diese Frau hier. Anastasia. Und ich habe Tickets für dieses Konzert. Sie müssen nur ein bisschen was über Anastasia wissen und ihren Namen am besten noch unfallfrei aussprechen können. Ist gar nicht so einfach.
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4: Ja. Das üben wir noch, aber Sie können gerne anrufen unter 069 155 4x1, wenn Sie Lust haben, dabei zu sein bei Anastasia.

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0: mein absoluter Lieblingssong von R.E.M. Ich liebe ihn. Losing My Religion. Hier ist der Freitagnachmittag. Wir bringen Sie ins Wochenende und jetzt gibt's bei uns was zu gewinnen. Es geht um Tickets für die Frau mit den vielen Brillen, Anastasia. Am 25. Juni in Butzbach beim Schlosshof Open Air bei uns auf der HR1-Bühne. Und wir reden ja heute über die Jugendzeitschrift Bravo. Und am HR1-Telefon ist die Susanne aus Bad Homburg. Susanne, ich grüße dich. Hi.
1: Hallo Jürgen, ich grüße dich auch.
0: Hallo, wir haben gerade schon ein bisschen gequatscht und du hast mir erzählt, du hast Anastasia schon mal, ich sag mal, kurz auf der Bühne erlebt, gell?
1: Wie war das? Ganz kurz. Ja, das war, zuerst haben wir uns ganz irritiert angeguckt und haben gesagt, ist sie das wirklich? Ja, das ist sie wirklich. Sie stand beim Peter Maffay. Ich glaube, vor 2 Jahren war das schon mit seinem Abschlusskonzert in einem...
0: Da ist sie als Gastauftritt, genau. War das damals.
1: Ne? Genau, richtig. Genau. Die tauchte da plötzlich auf.
0: Also, diesmal, wenn du die Karten gewinnst, kannst du sie mal komplett angucken, die Anastasia.
1: Ja, das sehr dufte.
0: Also, dann gucken wir mal. Du musst mir 3 Fragen beantworten. Ja?
1: Oh Gott.
0: Es geht ja um die Bravo heute. Wir fragen dich. Frage Nummer 1. Wer war denn in der 50. Bravo-Ausgabe damals im Jahr 2004 auf dem Titelbild? Das kann ja eigentlich nur eine gewesen sein. Du hast gerade ihren Namen schon mal gesagt.
1: Anastasia.
0: Richtig! Sehr gut.
1: Ja,
0: jetzt kommt die 2. Frage. Wer singt den Song Paid My Dues? Das ist der hier. Auf der CD Bravo Hit 36, der klingt eben so. Wer ist das?
1: Ja, vermutlich auch Anastasia.
0: Richtig! So, und jetzt wird's spannend. Jetzt wirklich konzentriere dich. Ja?
1: Mhm.
0: Letzte Frage. Butzbach, Donnerstag, 25. Juni. Für welches HR1-Konzert kannst du jetzt Tickets gewinnen? Für?
1: Ja, Anastasia.
0: Das ist richtig, du hast gewonnen!
1: Super, danke.
0: Richtig.
1: Ihr seid ja der Burner. Genau, klasse.
0: Also ich wünsche dir ganz, ganz viel Spaß mit Anastasia.
1: Ja.
0: Und die spielen wir jetzt mit einem Titel, den sie garantiert singen wird in Butzbach, I'm Out of Love. Ich danke dir, wünsche dir ein schönes Wochenende. Mach's gut.
1: Ja, wünsche ich euch auch. Ich danke auch.
0: Tschüss.
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Die Steve Miller Band in HR1. Was haben Sie denn für Erinnerungen an die Bravo? 70 Jahre wird sie alt. Welcher Starschnitt hing denn bei Ihnen im Kinderzimmer? Oder haben Sie mal bei der Bravo gewonnen oder eine Frage ans Dr. Sommer-Team geschickt? Heute kann man es ja erzählen. Dann können Sie sich gerne bei uns melden. Wir freuen uns unter 069 155 4x die 1. Oder Sie posten es bei uns auf der HR1 Facebook-Seite. Das geht auch. Was war der Bravo Starschnitt von November bis Dezember in der Bravo 1985? Haben Sie eine Idee? Das war? Ja, richtig. Madonna. Das Bild sah ein bisschen düster aus, aber der Titel war ein Knaller.

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11: 16 Uhr. Cyberangriff auf Daten von Klinikpatienten. ICE-Strecke zwischen Frankfurt und Fulda nach tödlichem Unfall wieder frei. Deutsche Eishockey-Nationalmannschaft trifft bei WM auf Ungarn. Das Wetter sonnig und trocken, maximal 23 bis 28 Grad. Mein Name ist Mike Oeske. Nach einem Cyberangriff auf einen externen Dienstleister mehrerer Kliniken in Deutschland wird das Ausmaß der Datenpanne deutlicher. Betroffen sind offenbar zehntausende Patientinnen und Patienten der Unikliniken Köln, Freiburg und Heidelberg. Jetzt hat sich auch das Bundesamt für Sicherheit in der Informationstechnik eingeschaltet. ARD-Reporter Jörg Sauerwein.
12: Es sind sensible Daten, die die Kriminellen durch den Cyberangriff in ihre Hände bekommen haben. Vor allem Namen, Adressen, aber auch behandelnde Ärzte, Rechnungsnummern oder weitere Gesundheitsangaben. Mit diesem Wissen könnten zum Beispiel Phishing-Mails oder auch Erpressungsversuche sehr individuell auf mögliche Opfer zugeschnitten werden, warnt das Bundesamt für Sicherheit in der Informationstechnik. Deshalb empfehlen die Bonner Fachleute, dass Betroffene besondere Vorsicht walten lassen sollten.
11: Die ICE-Strecke zwischen Frankfurt und Fulda ist nach einem tödlichen Unfall für mehrere Stunden gesperrt gewesen. Jetzt ist sie wieder frei. Ein 66 Jahre alter Mann ist laut Polizei am Bahnhof Wächtersbach von einem ICE erfasst worden, als er versucht hat, die Gleise zu überqueren. HR-Reporter Marcel Ronge.
13: In dem Moment wollte auch der ICE in Richtung Frankfurt durch den Wächtersbacher Bahnhof hier fahren. Durch den Aufprall ist der Zug laut Feuerwehr so schwer beschädigt worden, dass er nicht mehr weiterfahren kann. Er muss jetzt abgeschleppt werden. Rund 650 Fahrgäste mussten bei über 25 Grad den Zug verlassen. Sie werden im Moment mit Bussen zum Frankfurter Hauptbahnhof gebracht, um von dort weiterreisen zu können.
11: Nach dem Pyrotechnik-Eklat beim letzten Saisonspiel von Eintracht Frankfurt letzten Samstag ermittelt die Frankfurter Staatsanwaltschaft wegen gefährlicher Körperverletzung in 3 Fällen. Das teilte die Behörde auf HR-Anfrage mit. Laut Staatsanwaltschaft wurde eine Frau durch eine brennende Pyrofackel an der Schulter verletzt. Sie musste operiert werden. Eine zweite Frau wurde von Feuerwerk am Kopf getroffen. Bei einem weiteren Geschädigten sind Art und Schwere der Verletzungen unbekannt. Trotz 4 Niederlagen hat die deutsche Eishockey-Nationalmannschaft bei der WM in der Schweiz immer noch die Chance, ins Viertelfinale zu kommen. Gleich im Spiel gegen Außenseiter Ungarn darf sich das Team allerdings keine Ausrutscher mehr erlauben. ARD-Sportreporter Burkhard Hupe.
10: 10 Mal haben Deutschland und Ungarn bislang ein Eishockey-Länderspiel bestritten und nie hat die DEB-Auswahl dabei verloren. Die Spieler von Bundestrainer Harold Kreis haben trotzdem keinerlei Grund, den Gegner auf die leichte Schulter zu nehmen. Für den Schwenninger Alexander Karatschun wird es der erste Einsatz bei diesem Turnier. Der zweitbeste deutsche Torschütze in der DEL-Hauptrunde wurde für den verletzten Angreifer Daniel Fischbuch nachnominiert.
14: Das Spiel beginnt um 16.20 Uhr. Alfred Gislason bleibt auch über die Heim-WM 2027 hinaus Bundestrainer der deutschen Handballer. Das hat der Deutsche Handballbund bekannt gegeben. Gislasons Vertrag wurde bis 2028 verlängert, also bis zu den Olympischen Spielen in Los Angeles. Gislason sagte, er sei stolz auf die Entwicklung der Mannschaft und dankbar für das Vertrauen. Das waren die Nachrichten.
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16: Schönen guten Tag, es ist 3 Minuten nach 16 Uhr. Vorsicht bitte auf der A3 Frankfurt Richtung Würzburg. Zwischen Hanau und Seligenstadt, da liegen mehrere Holzlatten auf der Fahrbahn. Und Vorsicht auf der B8 Königstein in Richtung Frankfurt. Zwischen Sulzbach und der Verbindung zur A66 eine ungesicherte Unfallstelle. Die weiteren Meldungen, die A3 Köln Richtung Frankfurt, zwischen Bad Camberg und Idstein 6 Kilometer Stau. A5 Darmstadt Richtung Kassel, zwischen Frankfurter Kreuz und dem Nordwestkreuz Frankfurt 7 Kilometer stockend. Ich muss einmal ganz kurz machen. Entschuldigung, jetzt geht's wieder. Die A5 Kassel Richtung Frankfurt zwischen Obenthal Dreieck und Homberg oben 7 Kilometer Stau. Die Unfallstelle, die ist geräumt. A7 Fulda Richtung Hannover zwischen Dreieck Kassel Süd und dem Rastplatz Stauffenberg 8 Kilometer Stau. A7 Fulda Richtung Würzburg zwischen Fulderer Dreieck und Bad Brückenau-Volkers 5 Kilometer Stau ab der Raststätte Utrichshausen. Und die A66 Wiesbaden Richtung Frankfurt zwischen Kelkheim und dem Nordwestkreuz Frankfurt 5 Kilometer Stau. Das war's.
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16: Genießen Sie die Sonne. Heute bis zu 15 Sonnenstunden, wenn man das mal zusammenzieht, bei 28 Grad noch immer. Morgen dann gibt's sonniges Frühsommerwetter vom Allerfeinsten und wieder Werte bis 31 Grad. Und Martin verrät uns dann, wie es an Pfingsten aussieht. Martin, gut.
17: Naja, Jürgen, das kannst du dir ja bestimmt vorstellen. Diesmal wird es eine sehr sonnige und auch sehr warme bis heiße Angelegenheit. Die Sonne hat insgesamt die Oberhand und es bleibt auch weitgehend trocken. Weitgehend heißt, es könnten vielleicht am Sonntag in Nord- und Ost Hessen ein paar Wölkchen mehr dazu kommen und eventuell im Werraland oder in der Hochrhön sind diese Wolken auch mal schauerverdächtig, aber sonst bleibt es überall trocken. In Nordhessen sind immer so 25 bis 28 Grad unterwegs, das ist ziemlich angenehm. Im Süden von Hessen allerdings ist es deutlich wärmer und da reißen wir wahrscheinlich an allen Tagen die 30 Grad Marke und 3 Tage oder mehr mit 30 Grad, das ist schon eine bemerkenswerte und sehr frühe Hitzewelle in diesem Jahr.
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16: Hallo zusammen, schönen Freitagnachmittag. 70 Jahre Bravo. Das ist unser Thema heute Mittag. Was haben Sie denn für Erinnerungen an die Bravo? Können Sie uns gerne erzählen unter 069-155-4x1 oder mailen an studiomail@hr1.de. Roland Marek aus Hungen, der fand nicht die Bravo-Starschnitte cool. Dem war was ganz anderes wichtig, hat er uns erzählt.
18: Mir ging es nicht um den Bravo-Schnitt, ne? Das war nur Mädchen, Pille-Palle. Mir ging es um die Songtexte. Die Bravo gemacht hat. Und da haben wir ja nichts gekriegt davon. Von den ganzen. Ich habe zum Beispiel 7 Bücher mit Songtexten, die ich alle aus der Bravo ausgeschnitten habe, habe die eingeklebt. Wow. So, das sieht man dann von 1968 oder wann das anfing. Ich habe ja die Songtexte rausgerissen und was wollte ich mit der Zeitung machen? Die kann ich ja nicht gebrauchen, die haben wir ja weggeschmissen.
16: So sieht's mal aus, ja. Was haben Sie denn für Erinnerungen an die Bravo oder was war Ihnen damals wichtig, warum Sie die überhaupt gekauft haben? Melden Sie sich bei uns, wir freuen uns unter der 069 155 4x1. Das ist unsere Telefonnummer. Schön, dass Sie dabei sind und einfach gute Musik haben wir auch. Das passt auch hier richtig zum Wetter. Gute Laune, die Nick Straker Band.
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0: klar, der war damals auch in der Bravo, wenn ich nur Anfang der 80er denke, an Das Boot und so, Herbert Grönemeyer, ja. Über Generationen begleitet die Bravo uns und natürlich auch jede Menge Stars ihrer Zeit, also ganz egal, ob The Sweet, die Bay City Rollers, die Stars der 80er oder der 90er. Ich meine, es gab ja in den 90ern auch die Boybands, ja, und die Boyband, die am häufigsten auf dem Cover der Bravo war, das waren diese Jungs hier, Megastars ihrer Zeit. Hier sind die Backstreet Boys mit Quit Playing Games.
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0: wackeltes Studio, wenn ich hier mal aufdrehe bei Jethro Tull. Ein Red Locomotive Breath bei uns in hr1. 70 Jahre Bravo, unser Thema heute in der Jürgen Rasper Show. Bei der Bravo war und ist es ja so, wenig Text, viel Bild. Und ein Mann, der die Stars über Jahrzehnte in der Bravo ins Bild gesetzt hat, ist Fotograf Wolfgang Bubi Heilemann. Und der ist bei mir am Telefon. Bubi, grüß dich.
1: Hallo.
0: Bubi, John Lennon, Yoko Ono, die Bay City Rollers. Du hattest ja alle Stars vor der Linse. Welches Treffen bzw. Foto hat dich denn am meisten bewegt?
1: Das war definitiv Mick Jagger. Den habe ich in einer Münchner Diskothek getroffen. Wir kannten uns. Ich hatte mit ihm ja auch schon einen Starschnitt damals produziert. Und der war dann ganz froh, einen zu treffen, den er gut kannte. Und dann hat er gefragt, ob er denn nicht irgendwo anders hingehen könnte. Was war ihm dann doch zu voll da? Und dann hat er gefragt, können wir nicht zu dir gehen? Und er hat gesagt, klar. Und dann hat er gesagt, können wir nicht ein paar Mädels mitnehmen? Und dann bin ich da hingegangen auf die Tanzfläche, habe gefragt, habt ihr eventuell Lust, eine Party mit Mick Jagger zu feiern? Und kannst dir sicherlich vorstellen, Jürgen, da hat niemand gesagt, nein.
0: Oh, hallo.
1: Und dann sind wir zu mir gefahren, in mein Haus in der Pfälzerwaldstraße in München.
0: Okay.
1: Die Mädels saßen dann bei mir so auf der Couch im Wohnzimmer, aber Mick saß mit mir in der Küche und wir beide haben Cognac getrunken. Das waren noch Zeiten. Später hat er gar keinen Alkohol mehr angerührt. Am Schluss hat er sich eine ausgesucht und ist dann mit der ins Hotel gefahren.
0: So war das damals. Du hast ja zu den Hochzeiten der Bravo dort fotografiert. 1,5 Millionen Auflage. Davon kann ja heute mit 50.000 verkauften Heften gar keine Rede mehr sein. Was hat denn die Bravo damals so erfolgreich gemacht und weshalb ist sie es dann heute nicht mehr?
1: Also ganz klar ist das Internet daran schuld, dass es nicht mehr so eine Hochzeit gibt, weil alles, was du in der Bravo lesen konntest, das kannst du auch im Internet lesen. Und dann gab es die Bravo früher wöchentlich, das war auch toll, immer am Donnerstag. Und heute gibt es sie noch einmal im Monat. Gut, und das, was im Heft so ist, das ja, ein paar Posters sind drin, aber es sind keine Star-Geschichten mehr. Das war das, was früher das unglaublich verkauft hat, weil man konnte zu Hause gucken, also wie wohnt Yoko Ono oder John Lennon und welche neue Freundin hat Mick Jagger. Also das waren so die Themen, die waren irre. Und das kann die heutige Bravo auch überhaupt nicht mehr bieten. Also alles auf kleiner Sparflamme. Und es ist kein Wunder, dass die keine große Auflage mehr haben.
0: Wolfgang, genannt Bubi Heilemann, der Mann, der alle Stars für die Bravo geknipst hat. Vielen Dank und einen ganz lieben Gruß im Übrigen von deinem Trauzeugen Markus. Den hatte ich nämlich vorhin im Gespräch.
1: Ja, vielen Dank, Jürgen, für den Anruf.
0: Gerne.

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9: Es ist gleich 16:30.
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10: Mit Axel Klankwart, guten Tag. Nach den Pyrovorfällen beim Heimspiel von Eintracht Frankfurt ermittelt jetzt die Staatsanwaltschaft, und zwar wegen des Verdachts der schweren Körperverletzung. Bei der Partie gegen Stuttgart waren im Fanblock mehrere Feuerwerkskörper abgefeuert worden. Mindestens 3 Menschen sind dadurch zum Teil schwer verletzt worden. Bei einem Cyberangriff auf einen Dienstleister von mehreren Kliniken in Deutschland

0: Deutschland sind Zehntausende Daten gestohlen worden. Allein die Uniklinik Köln sagt, dass dort rund 30.000 Patientinnen und Patienten betroffen sind. Das Bundesamt für Sicherheit in der Informationstechnik warnt, dass Kriminelle die gestohlenen Daten missbrauchen könnten, zum Beispiel für Erpressungsmails. Und jetzt mehr Aktuelles aus unseren Regionalstudios.
1: Hier ist das Studio Rhein-Main.
2: Warum nicht mal Urlaub in Langen machen? Der Langener Waldsee wird ja auch hessisches Mittelmeer genannt. Die Stadt im Landkreis Offenbach ist jetzt offiziell Tourismusort. Das heißt, Langen kann einen Tourismusbeitrag erheben. Mit dem Geld soll die Stadt dann noch attraktiver für Touris gemacht werden. Um Tourismusort zu werden, müssen unter anderem mehr als doppelt so viele Gäste in einem Ort übernachten, als Menschen dort wohnen. Und man muss sich gut erholen können. Und das geht am weißen Sandstrand des Langener Waldsees ja sehr gut. Langen ist eine weitere Kommune im Rhein-Main-Gebiet, die sich Tourismusort nennen kann. Das sind zum Beispiel auch Frankfurt und Kelsterbach. Tobias Weiler-Mattes, Langen.
3: Vom Kerbbaum über den Bieranstich bis zum Feuerwerk. Heute startet wieder die Hana Kerb in Dreieichenhain. Sie gilt als das größte Kirchweihfest in Südhessen und als eines der traditionsreichsten Feste im Rhein-Main-Gebiet. Jährlich kommen rund 80.000 Besucher, davon allein 20.000 am Pfingstsamstag zum Höhenfeuerwerk mit Burgbeleuchtung. In der romantischen Altstadt und auf der jahrhundertealten Burgruine gibt es wieder viel zu sehen und zu erleben. Los geht's am Nachmittag mit dem Aufstellen des Kerbbaums. Offiziell eröffnet wird die Hanakerb dann am Abend mit dem Bieranstich. Über Pfingsten bis zum Mittwoch feiern dann Jung und Alt die Hanakerb. Mit Gottesdienst, Frühshoppen, Live-Musik, Disco-Party-Night und mehr. Jutta Nieswand, Dreieichen.
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4: Vorsicht bitte auf der A3 Köln Richtung Frankfurt. In Höhe der Raststätte Medenbach gibt es eine ungesicherte Unfallstelle auf dem linken Fahrstreifen. Die A3 Frankfurt Richtung Köln zwischen Frankfurt Flughafen und dem Mönchhof-Dreieck 5 Kilometer Stau. Die A3 Köln Richtung Frankfurt zwischen Bad Camberg und Edstein streckenweise Stau und stockender Verkehr. A5 Darmstadt Richtung Kassel zwischen Frankfurter Kreuz und Frankfurt Westhafen 4 Kilometer stockend. Die A5 Kassel Richtung Frankfurt zwischen Obenthal, Dreieck und Homberg oben streckenweise Stau und stockender Verkehr. Die A7 Fulda Richtung Hannover zwischen Dreieck Kassel Süd und dem Rastplatz Stauffenberg 8 Kilometer Stau und stockender Verkehr. A66 Wiesbaden Richtung Frankfurt zwischen Kelkheim und dem Nordwestkreuz Frankfurt 5 Kilometer Stau und ein Hinweis für Frankfurt. Alle öffentlichen Parkplätze rund um das Waldstadion sind für die beiden Metallica-Konzerte sowohl heute als auch am Sonntag bereits komplett ausgebucht. Wir raten dringend davon ab, mit dem PKW zum Stadion anzureisen, da keine freien Parkplätze mehr zur Verfügung stehen. Die Fahrkarte für den ÖPNV ist im Konzertticket bereits enthalten.
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4: Genau dasselbe wie heute. Sonne, Sonne, Sonne. Heute bis 28, morgen sogar bis 31 Grad und dann an Pfingsten, Pfingstsonntag und Pfingstmontag auch bis 32 Grad. Schönen Freitagnachmittag. Toll, dass Sie dabei sind. Die Bravo wird 70 und wir sagen schon mal Dankeschön für Ihre E-Mails, für Ihre Anrufe mit Ihren Erinnerungen an die Bravo. Und ich habe gerade gesehen, die Westerwald-Hexe, die hat geschrieben bei uns auf der Facebook-Seite, Donnerstag im Kiosk, vor der Schule noch schnell die Bravo gekauft und die ganze Klasse saß dann mit am Tisch beim Lesen. Oder die Ramona Rockisch, die hat geschrieben, wenn Besuch aus dem Westen kam und eine Bravo mitgebracht wurde, das war ein absolutes Highlight. Tja, was war Ihr Highlight in der Bravo oder was in Ihrer Erinnerung, können Sie uns gerne mailen an studiomail@hr1.de oder jetzt anrufen unter 069 155 4x1.
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4: Hallo zusammen und jetzt kommt Musik von den Kings, Lola und auch ein Knaller der 80er, war auch in der Bravo damals drin, passend zum Kinofilm Zurück in die Zukunft. Huey Lewis and the News.
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0: Kings und Lola in HR1. Ja, die Bravo gibt seit 70 Jahren, also damals die erste Ausgabe, am 26. August 1956. Die hat 50 Pfennig gekostet. Heute kostet die Bravo, ich habe sie mir tatsächlich gestern noch gekauft, habe sie auch bekommen, 3,99 Euro. Ja, Taylor Swift ist in dieser Ausgabe drauf, in diesem Monat. 70 Jahre Bravo. Und sie erzählen uns ihre Geschichten. Die Julia Müller aus Kronau, die konnte als Kind kein Englisch und wollte trotzdem die große Schwester ihrer Freundin beeindrucken, hat sie uns erzählt.
1: Sie hatte eine ganze Sammlung von diesen Songtexten. Ich glaube, Songbooks hießen die. Und die hatte die in so einer kleinen Schachtel, alle hintereinander. Und ich habe die so pro forma durchgeguckt, so tunend, als wüsste ich, was ich sage und was ich meine. Und habe dann irgendwo das Wort Songbooks gelesen, in der Annahme, das sei wie ein Bandtitel. Und habe dann nur so gesagt, ja, die Songbooks ist auch eine richtig coole Band. Und die Schwester von meiner Freundin war halt auch im Zimmer und guckt mich an und platzt los und lacht laut und hat mich natürlich sofort überführt, weil ich, ja, ihr war klar, dass das, was ich gesagt habe, natürlich totaler Quatsch ist. Und es war mir so unfassbar peinlich, sodass diese Coolness-Nummer, die ich eigentlich vorhatte, total nach hinten losgegangen ist.
0: Das ging in die Hose, ja, die Bravo. Auf Facebook hat uns der Michael Hagedorn geschrieben, der schreibt, der Geruch eines druckfrischen Exemplars, das man gerade am Kiosk geholt hatte. Meine Güte, schreibt er, ist 50 Jahre her. Und ich muss sagen, ich habe es ja gestern geholt am Kiosk. Kann ja auch mal riechen. Doch, die riecht eigentlich auch. Riecht frisch, auf jeden Fall. Also gut riechen tut sie.

0: Glenn Frey in HR1 mit Part of Me, Part of You. Ich habe ja vorhin mit Markus gesprochen und Markus war im August 82 auf dem Cover der Bravo, also das Haupttitelbild, und nebendran habe ich entdeckt Kim Wilde, ein Foto von Kim Wilde. Früher jobbte ich als Bardame, steht daneben. Und Kim Wilde, ich war ein Riesenfan von Kim Wilde, hatte wirklich ein Foto von Kim Wilde in meinem Portemonnaie drin. Und ich habe da mal nachgeschaut, wie ist es denn, wenn ich ein Original Bravo-Poster von Kim Wilde kaufen will? Bei eBay gibt's das für 8,50. Da steht dann in der Anzeige, unbenutztes Poster, sehr guter Zustand, kann vom Entlösen der Klammerhaftung Unreinheiten sowie Eselsohren und Knicke haben. Abbildung original vom aktuellen Zustand. Also, wer Lust hat auf ein Kim Wilde Foto, gerne bei eBay. Wer Lust hat auf Musik, die gibt's jetzt bei uns.
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Kim Wilde, wichtige Sofort in HR1. 4:17 Uhr ist es, die A3 Frankfurt Richtung Köln. Zwischen Frankfurt Flughafen und dem Mönchhof-Dreieck gibt es 4 Kilometer Stau. Und das hier sind Oasis mit Don't Look Back in Anger.

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9: 17 Uhr. Spritversorgung laut Taskforce der Bundesregierung sicher. Jugend- und Familienministerinnen sprechen in Frankfurt über Kinderschutz. Staatsanwaltschaft ermittelt nach Frankfurter Pyro-Eklat. Das Wetter sonnig und trocken, maximal 23 bis 28 Grad. Mein Name ist Mike Oeske. In Deutschland gibt es genug Benzin, Diesel, Gas und Kerosin. Das sagt die Taskforce der Bundesregierung, die sich heute zum Thema Energie getroffen hat. Sie war nach dem Beginn des Iran-Kriegs eingesetzt worden. Hintergrund ist die anhaltende Blockade der Straße von Hormus, durch die viele Rohstoffe transportiert werden. Der Co-Vorsitzende Müller sagte:
10: Die Versorgungslage in Deutschland ist stabil, die Versorgungssicherheit ist gewährleistet. Und eines ist wichtig, der Sommerurlaub, der ist sicher. Das ist eine gute Botschaft, die wir in dieser Taskforce-Sitzung heute feststellen konnten.
9: Unklar ist, ob es weitere Entlastungen für die Verbraucher gibt, wenn der Tankrabatt Ende Juni ausläuft. 2 Tage haben sich die Jugend- und Familienministerin und Minister von Bund und Ländern in Frankfurt getroffen. Sie haben unter anderem darüber beraten, wie Kinder und Jugendliche im digitalen Raum besser geschützt werden können. Inhalte eines Leitantrags wurden heute vorgestellt. HR-Reporter Roman Warschauer.
11: Dabei gehe es, so betonte etwa die zuständige hessische Ministerin Hofmann, unter anderem um die Stärkung von digitaler Kompetenz. Außerdem sollen Betreiber von Social-Media-Plattformen in die Pflicht genommen werden, den Kinder- und Jugendschutz wirkungsvoller umzusetzen. Zudem wollen die Ministerinnen und Minister mit einem Kita-Qualitätsentwicklungsgesetz vor allem die sprachliche Kompetenz von Kindern vor dem Schulbeginn fördern.
9: Nach einem Cyberangriff auf einen externen Dienstleister mehrerer Kliniken in Deutschland wird die Dimension der Datenpanne deutlicher. Das Bundesamt für Sicherheit in der Informationstechnik warnt, dass Kriminelle die gestohlenen Daten missbrauchen könnten, etwa für gezielte Erpressungsmails. Allein die Uniklinik Köln spricht von rund 30.000 Patientinnen und Patienten, deren Daten gestohlen wurden. Auch die Universitätskliniken Freiburg, Ulm, Heidelberg und Tübingen sind betroffen. Nach dem Pyrotechnik-Eklat beim letzten Saisonspiel von Eintracht Frankfurt letzten Samstag ermittelt die Frankfurter Staatsanwaltschaft wegen gefährlicher Körperverletzung in 3 Fällen. Das teilte die Behörde auf HR-Anfrage mit. Laut Staatsanwaltschaft wurde eine Frau durch eine brennende Pyrofackel an der Schulter verletzt. Sie musste operiert werden. Eine 2. Frau wurde von Feuerwerk am Kopf getroffen. Bei einem weiteren Geschädigten sind Art und Schwere der Verletzungen unbekannt. Schlechte Nachrichten für die Pendler im Rhein-Main-Gebiet. Die Vollsperrung der A671 zwischen den Anschlussstellen Hochheim Süd und Gustavsburg verlängert sich schon wieder. Eigentlich sollte der Autobahnabschnitt ab Juni wieder freigegeben werden. HR-Reporterin Conny Bechstedt.
12: Heute die Information der zuständigen Autobahn GmbH. Die Instandsetzungsarbeiten sind aufwendiger als gedacht. Rost setzt dem Bauwerk zu. Deshalb müssen Asphalt und Übergangsbleche erneuert werden. Also kann der Verkehr wohl erst frühestens im Juli wieder über die Mainbrücke rollen. Experten sollen jetzt prüfen, ob es Alternativen zur Vollsperrung gibt. Denn auch die großräumigen Umleitungsstrecken über die A66 und die A3 sind in den Stoßzeiten komplett überlastet.
9: Das waren die Nachrichten.
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13: Schönen guten Tag, 3:17 Uhr ist es, der Blick auf Hessenstraßen in Richtung Pfingstwochenende. Vorsicht auf der A66 Frankfurt Richtung Wiesbaden zwischen Eschborn und Frankfurt-Höchst, ungesicherte Unfallstelle auf dem linken Fahrstreifen. Und Vorsicht auch auf der B49 Gießen Richtung Limburg zwischen Heckholzhausen Ost und Heckholzhausen West, ein defekter LKW auf dem rechten Fahrstreifen und es befindet sich eine Person auf der Fahrbahn. Die weiteren Meldungen, die A3 Frankfurt Richtung Köln zwischen Frankfurt Flughafen und dem Mönchhof-Dreieck 4 Kilometer Stau. A3 Köln Richtung Frankfurt zwischen Bad Camberg und Idstein streckenweise Stau und stockender Verkehr. A5 Darmstadt Richtung Kassel zwischen Frankfurter Kreuz und Westkreuz Frankfurt streckenweise stockender Verkehr. A5 Kassel Richtung Frankfurt zwischen Obenthal-Dreieck und Homberg-Oben streckenweise Stau und stockender Verkehr. A7 Fulda Richtung Hannover zwischen Dreieck Kassel Süd und dem Rastplatz Stauffenberg 8 Kilometer Stau und stockender Verkehr. A7 Kassel Richtung Fulda zwischen Mahlsfeld und Homberg-Efze 6 Kilometer Stau wegen einer Baustelle. Die Fahrbahn ist auf 2 Fahrstreifen verengt. Und Vorsicht auf der A44 Dortmund Richtung Kassel zwischen Zierenberg und Kassel-Bad Wilhelmshöhe liegt ein Reifen auf dem linken Fahrstreifen. Das war's, fahren Sie vorsichtig.
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13: Ja, ist natürlich heute sonnig bis 28 Grad. Und wie es morgen aussieht, das verrät uns Martin Gutt aus unserer Wetterredaktion. Martin.
14: Naja, wir springen quasi vom Frühling direkt in den Frühsommer. Kaum beginnt der Tag, brutzelt schon die Sonne und treibt die Temperatur sehr schnell bis zum Mittag hoch in die Wärmegrade. In Nordhessen, da sind so bis zu 7 oder 28 Grad drin. Und in Südhessen und auch im Rhein-Main-Gebiet, da überschreiten wir zum ersten Mal in diesem Jahr, übrigens auch sehr früh, die offizielle Grenze zu einem heißen Tag, das sind 30 Grad. Ui. Aber egal, ob jetzt 28, 30 oder gar 31 Grad, für alle heißt es morgen blauer Himmel, Sonnenschein und mehr als 15 Sonnenstunden.
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13: Hoch die Hände, Wochenende. Schönen Freitagnachmittag, kurz nach 17 Uhr. Was machen wir jetzt?
15: Ich möchte ein Ratespiel.
13: Kein Problem, dann machen wir das.
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13: Genau. Wen oder was suchen wir? Das ist ja immer die Frage am Freitagnachmittag. Ganz Hessen kann mitraten. Heute feiern wir ja 70 Jahre Bravo und heute wirklich nur mit Menschen bei den 5 nach 5, die irgendwann mal auf dem Titelbild der Bravo waren. Das mal als kleiner Tipp. Und das hier sind sie, unsere 5 nach 5. Hören Sie mal genau zu.
16: Also ich wollte euch einfach mal einen schönen Tag wünschen. Tag auch.
17: Ich bin ein Indianer, ein roter Mann.
18: Ich habe diese Figur gerne gespielt.
19: Happy Birthday.
20: Noch 3 Sätze gerade aussagen.
13: Also ich finde, da sind heute 5 aus 5 durchaus drin. Oder ist das jetzt übertrieben? 069 155 4x die 1. Wenn Sie 3 aus 5 erkennen, dann haben Sie auch gewonnen. Also von daher machen Sie mit. 069 155 4x die 1.
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Sylvain. 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Mitte der 90er, also so zwischen 93, 95, da waren Take That ganz angesagt. Natürlich auch auf der Bravo. Auf 16 verschiedenen Bravo-Titelbildern waren sie zu sehen. Und als der Robbie ausgestiegen ist, 95 bei Take That, da musste die Bravo tatsächlich reagieren. Das berühmte Dr. Sommer-Team bekam damals tatsächlich unzählige Anrufe und Briefe von völlig aufgelösten Fans. Teilweise wurde sogar von weinenden Teenagern berichtet, die Trost brauchten. So war das. Aber 95, da dominierten sie nicht nur die Bravo-Jahrescharts und die Cover, sondern wirklich auch alle Hitparaden auf der Welt. Wir sind Take That bei uns in HR1 und Back for Good.

0: Take That Back for Good.
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0: Jawohl, wir spielen wieder mit Ihnen unter Kurt aus Bad Hersfeld. Der ist am Telefon. Hallo Kurt, schönen guten Tag.
2: Einen schönen guten Tag, lieber Jürgen.
0: Bravo, das ist heute unser Thema. 70 Jahre wird die Bravo alt. War das was für dich auch, die Bravo? Hast du die damals irgendwie mitbekommen?
2: Ja, unbedingt. Ohne Dr. Sommer wäre ich ja gar nicht erwachsen geworden.
0: Das geht uns allen so.
2: Ja.
0: Und hattest du auch die ein oder andere Ausgabe dann bei dir oder den ein oder anderen Starschnitt und so?
2: Bis zum Starschnitt hat es nicht gereicht, weil ich damals noch verarmter Schüler war. Aber meine Schwester, die hatte einen riesigen Starschnitt von Cliff Richard. Ich weiß nicht, ob den jemand kennt.
0: Ja, aber hallo. Schon mal gehört.
2: Meinen Freund, den habe ich beneidet, weil der Winnetou und Old Shatterhand die überlebensgroß auf einem Felsen die Hand reichend hatte. Und da konnte ich auch nicht gegen anstinken. Ich musste auch noch andere Comics kaufen.
0: Das auch noch. Also ich merke schon, ich habe genau den Richtigen am Telefon. Wir hören uns mal unsere heutigen 5 nach 5 an, denn da geht's ja um Titelbilder der Bravo und um die Leute, die damals darauf zu sehen waren. Achtung.
3: Also ich wollte euch einfach mal einen schönen Tag wünschen. Tag auch.
4: Ich bin ein Indianer, ein roter Mann.
5: Ich habe diese Figur gerne gespielt.
6: Happy birthday to you.
7: Ich kann noch 3 Sätze gerade aussagen.
0: Ja, wen hast du denn alles erkannt, lieber Kurt?
2: Dann sag ich's mal schnell, bevor ich's vergesse. Also das erste war Nena.
0: Das war Nena, absolut richtig. Das ist die Deutsche, die am häufigsten auf der Titelseite zu sehen war. Und zwar 56 Mal. Also, die
2: okay.
0: Nähe. Wen noch?
2: Dann kann das nur Pierre Brice gewesen sein, der Darsteller des Winnetou in den Karl-May-Verfilmungen.
0: Und das ist natürlich auch richtig. Der hat es, Achtung, 34 Mal aufs Bravo-Cover geschafft. Die Bravo hat damals gefordert, dass er als Winnetou nicht sterben darf. Und daraufhin hat dann Pierre Brice tatsächlich noch ein paar Winnetou-Filme gedreht. Auch das ist richtig. Wen hast du noch erkannt?
2: Ja, dann, man sollte es nicht für möglich halten, aber das war Marilyn Monroe,
0: ja.
2: Allen Ernstes.
0: Klingelig auch, das stimmt. Die war, Achtung, Marilyn Monroe war die Person, die auf dem allerersten Cover der Bravo am 26. August 1956 zu sehen war. Damals hat die Bravo 50 Pfennig gekostet. Und Marilyn Monroe war mit rotem Lippenstift, habe ich gesehen, und wieder geknallt hat. Neonfarben fast auf dem Cover. Auch richtig. Was hast du noch erkannt?
2: Das soll man nicht für möglich halten. Wahrscheinlich, aber sie war schon in Farbe, oder?
0: Ja, ja. Ich glaube, ja. Also zumindest hat es sehr geleuchtet mit dem Lippenstift. Was hast du noch erkannt?
2: Ja, dann Nummer 4 war eindeutig Alice Cooper, der Held meiner Kindertage.
0: Absolut. Es waren ja eher Popgrößen auf dem Cover der Bravo, aber der Schockrocker Alice Cooper, der hat es insgesamt 5-mal geschafft, das erste Mal 1972. Und jetzt machst du den Sack zu, den 5. auch noch?
2: Das 5. war mir irgendwie nicht so prägend, das habe ich nicht verstanden. Ich weiß nicht, wer das sein kann.
0: Das erinnerst du dich, wer 1985 Wimbledon gewonnen hat? Boris Becker, richtig, das Bobballe. Der war auch zu sehen. Also viele Sportler waren natürlich auch auf der Titelseite drauf. Egal ob WM, Olympia oder eben Tennishelden. Und Boris Becker war alleine 12-mal auf der Titelseite der Bravo. Mensch, du hast...
2: Und das war jetzt ein bisschen schwierig, weil Boris Becker konnte derzeit anscheinend noch normal reden. Ne?
0: Ja, da sage ich jetzt nichts zu. Aber ich kann dir sagen, du hast bei uns eine Original HR1 Trinkflasche gewonnen. Die bekommst du von uns zugeschickt. Ich danke dir sehr fürs Mitmachen und sage an dieser Stelle Bravo. Vielen Dank und wünsche ein schönes Wochenende. Mach's gut.
2: Ja, und vielen Dank für euer Verständnis. Bleibt gesund. Tschüss.
0: Tschüss.
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Alice Cooper und Poison. Wichtige sofort in HR1. Der Blick auf die Straße. Vorsicht bitte auf der A661. Egelsbach in Richtung Oberursel. Zwischen Offenbacher Kreuz und Offenbach-Taunusring ist ein Radfahrer auf dem Standstreifen unterwegs. Und Vorsicht auf der A3 Frankfurt Richtung Würzburg. Zwischen Frankfurt Süd und dem Offenbacher Kreuz. Defektes Fahrzeug auf dem mittleren Fahrstreifen.

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1: Es ist 5:30.
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3: Mit Axel Klankwart. Guten Tag. Nach den Pyro-Vorfällen beim letzten Heimspiel von Eintracht Frankfurt ermittelt jetzt die Staatsanwaltschaft, und zwar wegen des Verdachts der schweren Körperverletzung. Bei der Partie gegen Stuttgart letzten Samstag waren im Fanblock mehrere Feuerwerkskörper abgefeuert worden. Mindestens 3 Menschen sind dadurch zum Teil schwer verletzt worden. Trotz des Irankriegs und der Blockade der Straße von Hormus gibt es in Deutschland aktuell genügend Benzin, Diesel, Gas und Kerosin. Das sagt die Taskforce, die für die Bundesregierung die Energielage im Auge behält. Co-Chef Müller sagt, auch der Flug in den Sommerurlaub sei sicher. Und jetzt mehr Aktuelles aus unseren Regionalstudios.
2: Hier ist das Studio Rhein-Main.
4: Jubiläum im Main-Kinzig-Kreis und auch ein super Tipp für Pfingsten. Die historische Dampfkleinbahn Emma ist ab sofort wieder zwischen Bad Orb und Wächtersbach unterwegs, immer Sonn- und Feiertags, seit jetzt 25 Jahren. Auch an Pfingsten tuckert die über 100 Jahre alte Emma wieder gemütlich durchs Orbtal.
5: Und das macht auch das ganze Highlight aus, das Fahrgefühl in den Wagen, die Schienenstöße, die Geräusche.
4: Sagt Betreiber und Lokführer Rolf Jirowetz, der die 6,5 Kilometer Schmalspurstrecke in harter, jahrelanger Arbeit fast selbst gebaut hat. Sonn- und Pfingstmontag fährt Emma also jeweils ab 11 und 14 Uhr vom Orber Bahnhof aus. Marcel Ronge, Bad Orb.
6: Sie kaufen Gold jeglicher Art an und Pelzmäntel, werben in Zeitungen mit großen Gewinnmargen und die Täter sitzen sogar vor Ort in Geschäftsräumen. Das Polizeipräsidium Westhessen warnt aktuell vor betrügerischem Goldankauf. Fälle gab es bereits in und um Wiesbaden und im Rheingau-Taunus-Kreis. In einem Fall ist der Schaden rund 40.000 Euro groß. Die Täter zahlen ihren Kunden zum Beispiel viel zu wenig für ihr Gold oder behalten es da, weil es angeblich erst einmal geprüft werden muss oder der Wert ermittelt werden muss. Doch nach wenigen Tagen ist der Geschäftsraum verwaist und die Kriminellen mit dem Gold über alle Berge. Andreas Heigen, Studio Rhein-Main.
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7: Vorsicht bitte auf der A3 Frankfurt Richtung Würzburg. Zwischen Frankfurt Süd und dem Offenbacher Kreuz, da steht ein defektes Fahrzeug auf dem mittleren Fahrstreifen. Vorsicht auf der A485 Langgöns in Richtung Gießener Nordkreuz. Zwischen Linden und Dreieck Bergwerkswald liegt eine Dachluke eines Wohnmobils auf der Fahrbahn. Vorsicht auf der A661 Egelsbach in Richtung Oberursel. Zwischen Offenbacher Kreuz und Offenbach-Taunus-Ring ein Radfahrer auf dem Standstreifen. Und die weiteren Meldungen, die A3 Köln Richtung Frankfurt zwischen Bad Camberg und Idstein, streckenweise Stau und stockender Verkehr. A5 Darmstadt Richtung Kassel zwischen Frankfurt Flughafen Nord und Frankfurt Westhafen 4 Kilometer stockend nach einem Unfall auf dem rechten Fahrstreifen. Die A7 Fulda Richtung Hannover zwischen Dreieck Kassel Süd und dem Rastplatz Stauffenberg 8 Kilometer Stau und stockender Verkehr. A7 Kassel Richtung Fulda zwischen Malsfeld und Homberg-Efze 6 Kilometer Stau wegen einer Baustelle. Die Fahrbahn ist auf 2 Fahrstreifen verengt und die A7 Fulda Richtung Würzburg zwischen Fulderer Dreieck und Bad Brückenau-Volkerst 5 Kilometer Stau ab der Raststätte Utrichshausen. Wo immer Sie unterwegs sind, fahren Sie bitte vorsichtig.
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7: Morgen wie heute warm. Sommerliche Temperaturen, Frühsommer muss man echt sagen. Heute bis 28, morgen bis 31 und Pfingsten dann bis 32 Grad. 70 Jahre Bravo, das Thema heute. Der Lars hat mir gerade geschrieben. Hallo Jürgen. Schöne Sendung. Bei uns kostete damals ein Bravo-Poster ab 20 Ostmark aufwärts mehr als mein Taschengeld. Tja, und immer drin in der Bravo und im Übrigen auch heute noch, ich habe mir ja die aktuelle Ausgabe geholt, ist natürlich das Dr. Sommer-Team. Und über das sprechen wir gleich. Vorher noch tiefe Entspannung. Relax.
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0: Wir grooven uns in Richtung Wochenende mit Fleetwood Mac in HR1. Ja. Und wir schauen heute auf eine Zeitschrift, die ja 70 Jahre lang Generationen gebildet, kulturell erfreut und aufgeklärt hat. Also gerade Letzteres hat die Bravo ja gemacht in ihrer Rubrik Briefe an Dr. Sommer. Heute, ich habe gerade mal nachgeschaut, nennt sich das Ganze Du fragst, Dr. Sommer antwortet. Ja, meine liebe Kollegin Nina Emmy-Roth, die hat sich durch hunderte Ausgaben gelesen und ist bei mir im Studio. Grüß dich.
1: Hallo Jürgen.
0: Und was sind denn deine Lieblingsfragen gewesen?
1: Also, ich habe mir da echt ein bisschen was angelesen jetzt über die letzten Tage und Beispiele gefunden. Da weiß ich nicht, soll ich schmunzeln, mit dem Kopf schütteln, alles zusammen vielleicht. Zum Beispiel der 16-jährige Carlsson. Der hat damals geschrieben, ich verwende ein Kondom mehrmals, wasche es und hänge es dann zum Trocknen auf die Heizung. Wie oft kann ich das denn machen?
0: Oh.
1: Berechtigte Frage. Oder auch sehr schön, Sebastian 16 wollte mal wissen, wir schauen in der Clique manchmal Pornos, da dauert der Verkehr 45 Minuten. Bei mir geht das schneller, bin ich normal? Aber es haben ja nicht nur Jungs an Dr. Sommer geschrieben. Ein Mädchen wollte zum Beispiel wissen, wie man den Lippenstift wieder wegbekommt, wenn man sich die Intimzone damit angemalt hat.
0: Mensch, geht's bei Dr. Sommer immer nur um Sex?
1: Naja, also das ist ja schon ein wesentlicher Bestandteil in der Findungsphase bei Jugendlichen. Und ich nehme an, Jürgen, du hast damals wahrscheinlich auch nicht deinen Papa um Rat gefragt,
0: oder? Nein, ich habe natürlich auch in die Bravo geschaut, logisch.
1: Na, siehst du. Und da werden natürlich aber auch oder wurden noch ganz andere Fragen an Dr. Sommer geschickt. Wie erkläre ich meinen Eltern, dass ich schon mit 16 ausziehen will zum Beispiel? Was mache ich, wenn meine Schulkameradin einer Sekte angehört? Woran merke ich, dass ich zum ersten Mal so richtig verliebt bin? Und so weiter und so fort.
0: Ja, und die wissen ja auf alles eine Antwort bei Dr. Sommer. Aber wer ist eigentlich dieser Dr. Sommer, Nina?
1: Also der originale Dr. Sommer, das war Martin Goldstein, Mediziner und Psychologe. Ab 1969 war er der Ratgeber in der Bravo. In den 80ern wurden die Anfragen dann so langsam mehr, seitdem kümmert sich ein ganzes Team um die Fragen, die an Dr. Sommer geschickt werden. Das besteht aus wechselnden Experten. Da sind Psychologen dabei, Sexualtherapeutinnen, Ärzte und auch Redakteurinnen zum Beispiel. Und am Ende des Tages hilft dann heute wahrscheinlich eher der Dr. Google.
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Falco und Out of the Dark, den habe ich natürlich sehr verehrt damals und hatte tatsächlich ein Falco-Poster, aber auch so eine Autogrammkarte, die gab es damals auch, also nicht mit original Unterschrift, aber mit gedruckter Unterschrift von Falco bei mir in meinem Kinderzimmer hängen, weil ich den so toll fand. Und Jahre später, als Falco leider verstorben ist, und er wohnte ja auch in Wien in der Schottenfeldgasse 7, da wurde die Wohnung vermietet und die Nachmieterin sozusagen, die hat einen alten Schrank aufgemacht, der in der Schottenfeldgasse 7 stand, und da war ein Poster drin draufgeklebt, was Falco reingeklebt hatte, und da war David Bowie drauf. Denn Falco war ein ganz großer David Bowie-Fan, und das war natürlich ein Bravo-Poster. Eine wahre Geschichte, wirklich.

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4: 18 Uhr. NATO-Minister fordern Klarheit von den USA. Spritversorgung laut Taskforce der Bundesregierung sicher. Rechtspopulist Janša wird in Slowenien erneut Regierungschef. Das Wetter. In der Nacht kühlt es ab auf 15 bis 8 Grad. Morgen wieder viel Sonne bis 31 Grad. Mein Name ist Claudia Meichelbeck. In Schweden haben sich die Außenminister der NATO-Staaten getroffen, unter anderem um über den Iran-Krieg und die Auswirkungen zu sprechen. Thema war aber auch die Kritik einiger NATO-Staaten an den US-Truppenverlegungen in Europa. Sie fordern mehr Klarheit. Dazu äußerte sich der US-Außenminister, ARD-Korrespondent Thomas Speckhofen.
5: Wir haben weltweite Verpflichtungen, erklärt Marco Rubio. Deshalb müssen wir unser militärisches Engagement regelmäßig überprüfen. Das habe nichts mit Bestrafung zu tun, sondern sei ein andauernder Prozess. Das Treffen der Außenminister galt vor allem der Vorbereitung des NATO-Gipfels in 6 Wochen in Ankara. Dort wird dann auch der ukrainische Präsident Zelensky mit dabei sein. Und Rubio kündigte auch an, über die aus amerikanischer Sicht mangelnde Unterstützung vieler Europäer beim Iran-Krieg, darüber müsse man dann dort auf Chefebene auch noch mal reden.
4: Die Versorgungslage in Deutschland mit Benzin, Dieselgas und Kerosin ist stabil. Dieser Meinung ist die Taskforce der Bundesregierung, die sich heute zum 5. Mal getroffen hat. Sie war nach dem Beginn des Irankriegs eingesetzt worden. Der Co-Vorsitzende Müller sagte jetzt, der Sommerurlaub sei sicher. ARD-Hauptstadt-Korrespondent Georg Schwarte.
6: Soll heißen, es wird auf absehbare Zeit auch genügend Kerosin für den Flug in den Sommerurlaub geben. Nächster Punkt, Tankrabatt. Die Energiesteuersenkung werde zu 90 bis 95% an den Tankstellen weitergegeben. Die Entlastung hatte die Bundesregierung bisher bis zum 30. Juni befristet. Die Weitergabe des Tankrabatts werde weiterhin genau überprüft, wie auch die Versorgungslage einzelner Branchen.
4: Regierungswechsel in Slowenien. Das Parlament in Ljubljana hat den rechtskonservativen Politiker Janša zum Ministerpräsidenten gewählt. Er war vorher schon 3-mal Regierungschef des EU- und NATO-Landes. In den letzten 4 Jahren hatte der linksliberale Politiker Golob die slowenische Regierung angeführt. Janša kündigte in seiner Ansprache vor dem Parlament an, er wolle Bürokratie abbauen und Korruption bekämpfen. Bei dem Ebola-Ausbruch in der Demokratischen Republik Kongo ist die Zahl der Verdachtsfälle auf fast 750 gestiegen. Das hat die Weltgesundheitsorganisation mitgeteilt. 177 Menschen seien vermutlich an dem Virus gestorben. ARD-Korrespondent Tobias Haller.
7: Für die gesamte Demokratische Republik Kongo gelte neu die sehr hohe Risikostufe. Die Gefahr einer globalen Ebola-Ausbreitung ist laut WHO aber weiter gering. Ein infizierter amerikanischer Patient wird weiterhin in Deutschland in der Berliner Charité behandelt. Ein weiterer US-Bürger, der als Hochrisikokontaktperson gilt, wurde nach Tschechien gebracht. Beim Ebola-Ausbruch handelt es sich um die seltene Bundibugyo-Variante. Die WHO prüft derzeit mögliche Impfstoffe und medizinische Behandlungen gegen das Virus.
4: Nach einem tödlichen Unfall am Bahnhof in Wächtersbach ist die ICE-Strecke wieder freigegeben worden. An dem Bahnhof war laut Polizei ein Mann von einem durchfahrenden ICE erfasst worden. Der 66-Jährige hatte versucht, die Gleise zu überqueren. Der Zug wurde durch den Zusammenprall so stark beschädigt, dass er nicht mehr weiterfahren konnte. Die 650 Fahrgäste mussten mit Bussen zum Frankfurter Hauptbahnhof gebracht werden. Das waren die Nachrichten.
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9: 3:18 ist es. Guten Abend. Die A3 Frankfurt Richtung Köln zwischen Frankfurt Flughafen und dem Mönchhof-Dreieck 3 Kilometer stockend. A5 Frankfurt Richtung Kassel zwischen Bad Homburger Kreuz und Friedberg. Defekter PKW auf dem rechten Fahrstreifen. Und im weiteren Verlauf zwischen Gambacher Kreuz und Fernwald eine Ölspur auf dem rechten Fahrstreifen. Dadurch dann auch streckenweise stockender Verkehr. Und zwischen Grünberg und Homberg-Ohm 5 Kilometer stockender Verkehr. A7 Kassel Richtung Fulda zwischen Malsfeld und Homberg-Efze 6 Kilometer Stau wegen einer Baustelle. Die Fahrbahn ist auf 2 Fahrstreifen verengt. A7 Fulda Richtung Würzburg zwischen Fulderer Dreieck und Bad Brückenau-Volkers. 5 Kilometer Stau ab der Raststätte Udrichshausen. A66 Frankfurt Richtung Wiesbaden zwischen Frankfurt-Ludwig-Landmann-Straße und Frankfurt-Höchst. 3 Kilometer Stau. Die Unfallstelle ist geräumt. Und die A643 Mainz Richtung Wiesbaden zwischen Dreieck Mainz und dem Schierstanner Kreuz. 4 Kilometer stockender Verkehr. Wo immer Sie unterwegs sind, bitte fahren Sie vorsichtig.
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9: Genießen Sie die Abendsonne und das Wetter. Morgen wird es auch richtig schön früh Sommerwetter geben mit Temperaturen bis 31 Grad. Und wie es am Pfingsten aussieht, das verrät uns Martin Gutt aus unserer Wetterredaktion. Martin.
10: Naja, Jürgen, das kannst du dir ja bestimmt vorstellen. Diesmal wird es eine sehr sonnige und auch sehr warme bis heiße Angelegenheit. Die Sonne hat insgesamt die Oberhand und es bleibt auch weitgehend trocken. Weitgehend heißt, es könnten vielleicht am Sonntag in Nord- und Osthessen ein paar Wölkchen mehr dazukommen und eventuell im Werra-Land oder in der Hochrhön sind diese Wolken auch mal schauerverdächtig, aber sonst bleibt es überall trocken. In Nordhessen sind immer so 25 bis 28 Grad unterwegs, das ist ziemlich angenehm. Im Süden von Hessen allerdings ist es deutlich wärmer und da reißen wir wahrscheinlich an allen Tagen die 30-Grad-Marke und 3 Tage oder mehr mit 30 Grad, das ist schon eine bemerkenswerte und sehr frühe Hitzewelle in diesem Jahr.
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9: Hallo zusammen. Michael Jackson, der war für die Bravo ja praktisch über Jahrzehnte eine absolute Ausnahmefigur. Wenn früher Michael Jackson auf dem Bravo-Cover war, dann wussten die Kioske, heute wird's voll bei uns. Kaum ein Star war so oft Titelgeschichte wie der King of Pop, inklusive riesiger Starschnitte, klar, für die Kinderzimmer. Und insgesamt hat der Mann 11 Bravo-Ottos abgeräumt und wir spielen ihn jetzt.
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Anfang der 90er, da war die Bravo eigentlich ja bunt, geschniegelt und voller Boybands. Wir haben ja vorhin schon darüber gesprochen. Ja, und dann kam da plötzlich Nirvana mit Kurt Cobain um die Ecke. Der wollte nie ein Popstar sein, wurde aber trotzdem einer der größten Jugendidole seiner Zeit. Sogar die Bravo kam damals am Crunch nicht vorbei. Come As You Are haben wir gespielt in HR1.

0: Blondie und The Sunday Girl in HR1. 20 Minuten nach 18 Uhr ist es 70 Jahre Bravo. Vor einer halben Stunde haben wir über Dr. Sommer gesprochen und Martin Ernst aus Kassel, der kannte ihn. Also wirklich den richtigen Dr. Sommer.
1: Ich war ziemlich lange mit Dr. Sommer bekannt. Dr. Sommer aus Bravo, der für die Jugendlichen ein Berater war. Dr. Sommer war ja von Hause aus Pädagoge und Psychotherapeut und hat ein Redaktionsteam hinter sich gehabt, das auf die Fragen der Jugendlichen immer gut eingegangen ist. Welche Fragen das immer auch waren zur ersten Menstruation oder was es auch immer gab. Sein richtiger Name war ja Dr. Martin Goldstein, aber als ich das eben hörte, 70 Jahre Bravo, habe ich gedacht, dem muss ich nochmal einen Platz geben, Dr. Sommer in Bravo.
0: Vielen Dank an Martin Erwins aus Kassel, der sich gemeldet hat. Wir haben über so viel heute Nachmittag gesprochen und Sie haben uns so viel erzählt. Der eine, der sammelt die Songbooks, die es in der Bravo gab, NDW-Star Markus war auf dem Titelbild. Fehlt eigentlich nur noch der Bravo-Starschnitt, legendär. Gabi Göttmann aus höchstem Odenwald hat angerufen.
2: Ich war so versessen und ABBA-Fan. Ja, ich war zu geizig, von meinem Taschengeld mir die Bravo zu holen. Und früher waren doch immer Altpapiersammlungen. Und wenn dann die schönen gebündelten Zeitungen auf der Straße lagen und der ABBA-Starschnitt war ja so begehrt, ist Klein Gabilein rumgefahren, hat die schönen Bündel aufgeschnitten, hat die Bravos rausgezerrt mit dem Fahrrad und hat es dann zu Hause sortiert. Und tatsächlich, bis auf einen Teil, habe ich den Starschnitt von ABBA zusammenbekommen. Der Übeltäter ist hier am Reden. Also gut, liebe Grüße. Schöne Pfingsten. Ciao, ciao.
0: Dankeschön ebenfalls und vielen Dank wirklich an Sie alle, die sich heute Nachmittag gemeldet haben zum Thema Bravo. Das wird natürlich gefeiert, da sagen wir Dankeschön. Und jetzt gibt es einen Mann, der auch oft in der Bravo war, das weiß ich.

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1: Es ist gleich 6:30.
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1: Schönen guten Abend und Vorsicht bitte auf der A3 Frankfurt Richtung Köln. Zwischen Idstein und Bad Camberg liegen LKW-Reifenteile auf dem rechten Fahrstreifen. Die A3 Frankfurt Richtung Köln zwischen Kelsterbach und dem Mönchhof-Dreieck, defekter PKW auf dem rechten Fahrstreifen. A5 Frankfurt Richtung Kassel zwischen Bad Homburger Kreuz und Friedberg, defekter PKW auf dem rechten Fahrstreifen. Und im weiteren Verlauf zwischen Gambacher Kreuz und Fernwald eine Ölspur auf dem rechten Fahrstreifen. Das ist nur ein Fahrstreifen frei, dadurch gibt es streckenweise stockenden Verkehr. A5 Kassel Richtung Frankfurt zwischen Reiskirchener Dreieck und dem Gambacher Kreuz streckenweise stockender Verkehr. Im weiteren Verlauf dann zwischen Bad Homburger Kreuz und dem Nordwestkreuz Frankfurt 3 Kilometer stockend wegen eines defekten PKW auf dem rechten Fahrstreifen im Baustellenbereich. Die A661 Oberursel Richtung Egelsbach zwischen Bad Homburger Kreuz und Frankfurt-Heddernheim 2 Kilometer stockender Verkehr und die A5 Heidelberg in Richtung Karlsruhe zwischen Waldorf-Wiesloch und der Raststätte Bruchsal 5 Kilometer Stau nach einem Unfall. Ein Rettungshubschrauber ist hier im Einsatz.
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1: Tja, was soll ich sagen? Ich hoffe, Sie haben heute den Tag schon genießen können, jetzt auch hoffentlich den Abend. Morgen geht's genauso weiter, sonniges Frühsommerwetter bis 31 Grad und dann an Pfingsten Sonne und Werte bis 32 Grad.
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0: der Miet bei uns in HR1. Ja, jetzt haben wir heute den ganzen Nachmittag über die Bravo geredet und eine ganz liebe Kollegin aus der Redaktion, die hat mir tatsächlich von meinem Geburtstag aus dem Jahr 1975 die Bravo geschenkt. Dankeschön, liebe Ruth. Und auf der Titelseite ist kein Popsternchen, keine Schauspielerin, nein, ein Schlagerstar, nämlich Juliane Werding.
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0: Also ich finde das ja echt interessant, 1975, da waren eine ganze Menge Schlagerleute Thema in der Bravo und da verraten die beispielsweise, mit wem ein gewisser Benny angeblich geht. Kennen Sie den noch? Und dann lese ich da noch eine Homestory von Mary Rose und ihrem Hund namens Aki. Mary Rose, die habe ich ja noch als Kind wegen einer Fernsehserie im Kopf. Ja, und dann ist in meiner Bravo von 1975 Werbung für einen Kassettenrekorder mit sage und schreibe 3 Watt. Ja, und die Foto Love Story, die dreht sich um einen Matrosen und eine gewisse Helga. Ach ja, und der Bravo-Starschnitt, der zeigt in meiner Ausgabe die Knie von einem meiner Helden, von Terence Hill.
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0: Ja gut, was soll ich da noch sagen, ne? Wissen Sie was, ich spiele Ihnen was von The Sweet. Die werden nämlich in meiner Geburtstagsausgabe von 1975 als Gewinner des Bravo-Preises Goldener Otto vorgestellt. Erinnern Sie sich noch? Glückwunsch an The Sweet und natürlich auch an die Zeitschrift meiner und ihrer Jugend, an die Bravo. Und hier sind The Sweet mit Ballroom Blitz bei uns in HR1.

Journey und Don't Stop Believin' in HR1. 13 Minuten vor 19 Uhr. Es ist kurzer Blick auf Hessen Straßen. Vorsicht bitte auf der A66 Frankfurt-Fulda zwischen Hanau West und Hanau Nord. Dort sind Personen auf der Fahrbahn. Fahren Sie bitte entsprechend vorsichtig.

0: John Farnham und That's Freedom bei uns. Ja, das war's. Das war die 49. Ausgabe der Jürgen Raspers Show. Dankeschön an alle, die mitgeholfen haben heute. Also an NDW-Star Markus, mit dem wir telefoniert haben, an Bravo-Star-Fotograf Bubi Heilemann, jede Menge HR1-Hörerinnen und Hörer und aus dem HR1-Team, da bringen sich immer so viele tolle Kolleginnen und Kollegen ein. Ruth Walter, Matthias Scharnbach, Corinna Tertel, Patrick Krämer, Chris Koch, Nina Emmiroth, Christoph Kublin, Micha Kaspari, Jelena Schlapp, Chrissy Durchardt, Inge Lauter, Frank Eckert und vor allem unser HR1-Chefkritiker Benno aus Bad Nauheim. Benno, wie fandst du die Sendung 70 Jahre Bravo?
1: Na Bravo.
0: Na Bravo, aber hallo.
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0: Ich wünsche Ihnen ein schönes Wochenende und gleich nach 7 viel Spaß mit dem HR1 Dancefloor und Klaus Reichert. Schöne Pfingsten, bis bald. Tschüss.

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2: 19 Uhr. Bundesländer fordern Beschleunigung bei Energiewende. Neue Details nach Schulbusunfall in Nordhessen. Deutsches Eishockey-Team holt ersten Sieg bei WM. Das Wetter in der Nacht meist klar, 15 bis 8 Grad, morgen sonnig bis 31 Grad. Mein Name ist Claudia Meichelbeck. Die Länder sehen beim Umbau der Energieversorgung weiter großen Handlungsbedarf. Das ist bei der Energieministerkonferenz auf Norderney deutlich geworden. Dabei ging es vor allem um den weiteren Kurs bei der Energiewende. ARD-Reporterin Katharina Seiler.
3: Die Energiewende müsse weiter vorangetrieben werden. Da seien sich die Energieministerin und Minister parteiübergreifend einig gewesen. So fasste der niedersächsische Energieminister Christian Meyer von den Grünen, der den Vorsitz hat, die Konferenz auf Norderney zusammen. Die geplanten Energiegesetze des Bundes betrachten die Länder dagegen eher so wörtlich als Bremsen und Stoppschilder der Energiewende. Und Kritik gab es von den Ländern auch dafür, dass die Bundeswirtschaftsministerin Reiche ihre Teilnahme an dieser Konferenz abgesagt hatte.
2: In Schweden haben sich die Außenminister der NATO-Staaten getroffen, unter anderem um über den Iran-Krieg und die Auswirkungen zu sprechen. Thema war aber auch die Kritik einiger NATO-Staaten an den US-Truppenverlegungen in Europa. Sie fordern mehr Klarheit. Dazu äußerte sich der US-Außenminister. ARD-Korrespondent Thomas Spickhofen.
4: Wir haben weltweite Verpflichtungen, erklärt Marco Rubio. Deshalb müssen wir unser militärisches Engagement regelmäßig überprüfen. Das habe nichts mit Bestrafung zu tun, sondern sei ein andauernder Prozess. Das Treffen der Außenminister galt vor allem der Vorbereitung des NATO-Gipfels in 6 Wochen in Ankara. Dort wird dann auch der ukrainische Präsident Zelensky mit dabei sein. Und Rubio kündigte auch an, über die aus amerikanischer Sicht mangelnde Unterstützung vieler Europäer beim Iran-Krieg, darüber müsse man dann dort auf Chefebene auch noch mal reden.
2: 2 Monate nach der Parlamentswahl in Slowenien hat das EU-Land eine neue Regierung. Das Parlament in Ljubljana wählte den rechtskonservativen Politiker Janša zum Ministerpräsidenten. Er war schon 3-mal Regierungschef, mit längeren Pausen dazwischen. ARD-Korrespondent Oliver Schusch.
5: Jetzt löst er die Mitte-Links-Regierung von Robert Golob ab und bildet eine Mitte-Rechts-Regierung. Janis Janša ist mit seiner SDS-Partei im EU-Parlament in der konservativen EVP-Fraktion, zusammen mit CDU und CSU. Er gilt da aber als besonders weit rechts außenstehend. Doch Janša war nie ein Russland-Freund. Er gehörte zu den ersten europäischen Politikern, die den ukrainischen Präsidenten Volodymyr Zelensky im Krieg besuchten.
2: Nach dem Schulbusunglück gestern in Hofgeismar in Nordhessen gibt es neue Details. Durch ausgelaufene Batteriesäure sind 18 Schüler leicht verletzt worden. Das hat die Polizei in Kassel mitgeteilt. Die 10- bis 15-Jährigen hätten nach dem Vorfall über Übelkeit, Schwindel und Kopfschmerzen geklagt. Ein Großteil der Kinder und Jugendlichen war zur Beobachtung über Nacht im Krankenhaus. Die Batteriesäure war durch einen technischen Defekt ausgelaufen und hatte einen üblen Geruch verursacht. Bei der Eishockey-WM in der Schweiz hat das deutsche Team den ersten Sieg geholt und damit die Chance auf das Viertelfinale gewahrt. In Zürich gewann die Mannschaft von Bundestrainer Kreis gegen Ungarn mit 6:2. Morgen tritt die DEB-Auswahl dann noch gegen Österreich an und 2 Tage später dann gegen Großbritannien. Das waren die Nachrichten.
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6: Vorsicht auf der A5 Frankfurt Richtung Kassel. Zwischen Fernwald und Reiskirchen liegen Gegenstände auf der Fahrbahn. Dann die A3 Frankfurt Richtung Köln. Zwischen Kelsterbach und Mönchhof-Dreieck steht ein defekter PKW auf dem rechten Fahrstreifen. Dadurch 2 Kilometer Stau. A5 Frankfurt Richtung Kassel. Zwischen Bad Homburger Kreuz und Friedberg steht ein defekter PKW auf dem rechten Fahrstreifen. Dann die A5 Heidelberg Richtung Karlsruhe. Zwischen Waldorf-Wiesloch und Raststätte-Bruchsal. Fahrbahnsperrung nach einem Unfall. Dadurch 6 Kilometer Stau. Die A7 Kassel Richtung Fulda. In der Abfahrt Homberg-Efze steht ein defekter PKW. A66 Wiesbaden Richtung Frankfurt. Zwischen Wiesbaden-Nordenstadt und Dietenbergen. 4 Kilometer Stau nach einem Unfall. Der Verkehr wird über den rechten Fahrstreifen geleitet. A67 Darmstadt Richtung Mannheim zwischen Darmstädter Kreuz und Funkstadt. Ein Unfall auf dem rechten Fahrstreifen und die A661 Oberursel Richtung Egelsbach zwischen Bad Homburger Kreuz und Frankfurt-Heddernheim. 2 Kilometer stockender Verkehr.
1: Das Wetter für Hessen.
6: Heute Nacht sternenklar. Im Spessart am Edersee und in der Rhön 8 bis 15 Grad. Auf der Wasserkuppe und dem Ettelsberg 13 bis 16 Grad. Am Samstag erst kein Wölkchen, später ein paar lockere Wolken. Die Sonne scheint den ganzen Tag. Sehr warm bis heiß im Rhein-Main-Gebiet. An der Bergstraße und im Ried 26 bis 31 Grad, auf dem Feldberg und am Hohe Rootskopf 24 bis 27 Grad.
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6: Wir starten ins Wochenende mit dem Besten, was DJs auf der ganzen Welt in ihren Clubs auflegen. Ich habe Lust auf die Musik auf Freitagnacht und auf euch. Hallo Klingelbach.
7: Guten Abend zusammen.
6: Gude Klein-Krotzenburg.
8: Hi.
6: Grüß dich Knüllwald.
9: Grüß dich.
6: Und Nabend Kölzenhain.
10: Guten Abend, Leute. Lasst es krachen.
6: Das machen wir so. Der Bass wühlt sich gleich wie ein Bulldozer vor. Die Hörner stoßen dazwischen wie Taxen in der Rushhour. Und Prince singt, kreischt und funkelt über allem. Funk ist keine Musikrichtung, sondern einfach der Zustand, wenn alles passt und alle ein dickes Grinsen im Gesicht haben. Und dieses Grinsen behalten wir jetzt bis Mitternacht.
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Diese Band ist ein kleines Wunder. Sie klingt nach tiefstem US-Funk, kommt aber tatsächlich aus Edinburgh in Schottland. Wir haben The Average White Band, Pick Up the Pieces. Ja, bei der nächsten, da bin ich mir ganz sicher, das ist Funkadel aus den USA. Lakeside, Fantastic Voyage. Hier ist der H1 Dance für heute mit der Funk-Ausgabe. Hey.

0: Es ist 20 nach 7 und wie immer am Freitagabend holen wir uns Unterstützung von oben und zwar von ganz oben.
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0: Der Zuspruch kommt heute von Almut Siotlacek aus Oberramstadt.
2: Steffi sucht eine Arbeitsstelle. Viele Jahre war sie selbstständige Übersetzerin. Das hat ihr Spaß gemacht und sie konnte ihre Miete davon bezahlen. Leider geht das nicht mehr. An ihr liegt es nicht. Sie kann die Sprachen immer noch und sie würde gerne weitermachen, aber die Aufträge haben sich verändert. Übersetzungen macht längst die KI. Menschen werden nur noch für Korrekturen gebraucht. Die KI macht nämlich Fehler. Aber für Korrekturen bezahlen die Kunden nicht mehr so viel. Also reicht es nicht für Steffis Miete. Als ich die Geschichte höre, bin ich erschrocken. So schnell sind Menschen ersetzbar? Anderswo passiert das auch. In einem Café um die Ecke fährt ein kleiner Roboter das Essen an die Tische. Das sieht cool aus und ersetzt eine Servicekraft. In Heimen sollen Pflegeroboter bei der Arbeit unterstützen. Klingt einerseits gut, weil sowieso viel zu wenig Personal da ist. Andererseits bleibt es für mich gruselig. Ich glaube, an vielen Stellen brauchen wir immer noch echte Menschen. Mit echten Händen und mit Herz. Beim Ausflug der Kita-Gruppe. Wer tröstet, wenn ein Kind weint? In der Schule beim Streitschlichten. Wer schaut genau hin und vermittelt im Ernstfall? Im Jugendzentrum, in der Hospizarbeit. Menschen brauchen Menschen. Persönlicher Kontakt. Ein Händedruck im richtigen Moment. Das ist nicht ersetzbar. In der Schöpfungsgeschichte der Bibel steht, es ist nicht gut, dass der Mensch allein sei. Ich lese daraus, es gibt ein Grundbedürfnis nach menschlicher Gemeinschaft, nach echtem Kontakt zu anderen. Das bleibt, auch wenn sich vieles ändert. Steffi hat übrigens eine interessante Stellenausschreibung gefunden. Sie kann sich vorstellen, in der Verwaltung einer sozialen Einrichtung zu arbeiten. Dort kann sie unterstützen, wo Menschen anderen Menschen die Hand reichen. Und ihre Sprachkenntnisse wird sie dort bestimmt auch brauchen. Ich wünsche ihr, dass es klappt.
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1: Es ist 7:30.
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3: Vorsicht auf der B456 Usingen Richtung Oberursel. Zwischen dem Abzweig nach Wehrheim und dem Abzweig nach Neuansbach liegt eine Plane auf der Fahrbahn. Die A5 Frankfurt Richtung Kassel zwischen Gambacher Kreuz und Fernwald eine Ölspur. Ist nur ein Fahrstreifen frei, dadurch 4 Kilometer Stau. A5 Heidelberg Richtung Karlsruhe zwischen Waldorf-Wiesloch und Raststätte-Bruchsal. Fahrbahnsperrung nach einem Unfall, dadurch 6 Kilometer Stau. A7 Kassel Richtung Fulda. In der Abfahrt Homberg-Efze steht ein defekter PKW. A66 Wiesbaden Richtung Frankfurt zwischen Wiesbaden-Nordenstadt und Diedenbergen. 4 Kilometer Stau nach einem Unfall. Der Verkehr wird über den rechten Fahrstreifen geleitet.
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3: Die Nacht wird sternenklar am Edersee, im Kellerwald und im Spessart 8 bis 15 Grad, auf der Neunkircher Höhe und am Dörnberg 13 bis 16 Grad. Der Samstag wird super. Morgens wolkenlos, am Nachmittag ein paar flache Wolkenfelder, viel Sonne, sehr warm bis heiß in Darmstadt, Wiesbaden und Frankfurt 26 bis 31 Grad, auf dem Hohe Rootskopf und am Meißner 24 bis 27 Grad. 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

Whispers Rocksteady. So, und jetzt machen wir kurz mal unsere Kalender auf alle und gucken mal. 30.05., 30. Mai. Na, habt ihr noch nichts vor? Hab ich eine gute Idee für euch, und zwar Baunatal. Baunatal wird 60 Jahre alt, 60 Jahre Stadt Baunatal. In der Stadthalle am Marktplatz wird gefeiert. Also wird nicht 60 Jahre alt, sondern Stadtrechte 60 Jahre. Ganz wichtig für die Leute, die in Baunatal leben. Das ist ganz normal, dass man das nochmal korrigieren muss. Also, egal jetzt. Große Feier, weil da kommt der H1 Dance Floor hin mit DJ Peter Bauer, sensationeller DJ Lars Henning Metz wird auch da sein. Und 12 Euro Eintritt kostet es. Ich würde die Karte ja im Vorverkauf kaufen, wenn ich hier wäre. Oder, ich würde jetzt eine Mail schicken an mich, studiomail@hr1.de, weil ich habe sie hier, die exklusive Gästeliste für diesen Abend. studiomail@hr1.de. 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Also ich habe die Gästeliste hier, und wenn ihr da drauf wollt, dann schickt mir bitte eine Mail, studiomail@hr1.de.

der Italo-Disco-Ära hat man funky Music gemacht. Funky Groove, Gio Baggio, hier ist der H1 Dancefloor. Ja, der Bass pulsiert wie ein Herz nach 3 Espresso. Die Hörner legen sich schräg drüber wie Freunde, die zu früh zur Party kommen. Und dann natürlich Chaka Khans Stimme. Aber es meldet sich auch noch ein Rapper zu Wort namens Mello Mel. Und geschrieben hat den Song Prince. Und Stevie Wonder spielt irgendwo im Hintergrund auch noch Mundharmonika. Und interessant ist am Anfang, da sagt dieser Mello Mel, Chaka Khan, Chaka Khan, Chaka

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1: Um 20 Uhr mit Claudia Meichelbeck. Die Energieministerinnen und Minister der Länder haben gefordert, die Energiewende weiter voranzutreiben. Kritik gab es zum Abschluss der Konferenz auf Norderney, allerdings an geplanten Energiegesetzen des Bundes. Die Länder befürchten, dass einzelne Vorhaben den Ausbau erneuerbarer Energien bremsen könnten. Dabei geht es unter anderem um geplante Änderungen bei Entschädigungen für Betreiber von Wind- und Solaranlagen. Außenminister Wadephul setzt sich dafür ein, dass die Ukraine langfristig weiter Unterstützung bekommt. Beim Treffen der NATO-Außenminister im schwedischen Helsingborg forderte er die verbündeten Länder auf, dafür zusätzliches Geld zu geben. ARD-Korrespondentin Christina Nagel.
2: Die europäischen NATO-Partner und Kanada müssten sicherstellen, dass das angegriffene Land das bekomme, was es brauche. Und das ist aus Sicht des deutschen Außenministers mehr als allein der 90 Milliarden Euro Kredit, den die EU bereitstellt. Wadephul hat in Helsingborg dafür geworben, dass die NATO-Verbündeten bilateral noch einmal eine Summe bereitstellen, in der Größenordnung des Kreditanteils, der für die militärische Unterstützung der Ukraine bereitgestellt wird. Das entspricht ungefähr 30 Milliarden Euro.
1: In Bad Vilbel ist am Nachmittag ein Mann tödlich verunglückt. Das teilte die Polizei mit, HR-Reporter Andreas Heigen.
3: Der Mann war mit seinem Auto auf der Friedberger Straße in Bad Vilbel unterwegs. Laut Polizei kam es bei ihm vor einer Kreuzung zu einem medizinischen Notfall. Das Fahrzeug wurde schneller und fuhr mit überhöhter Geschwindigkeit über eine rote Ampel und dann gegen einen Zaun. Anschließend stieß der Wagen mit einem Getränkelaster zusammen. Der 67-Jährige verstarb noch an der Unfallstelle. Sein 22-jähriger Beifahrer wurde schwer verletzt ins Krankenhaus gebracht. Der Lkw-Fahrer wurde leicht verletzt.
1: Lukas Podolski beendet seine Karriere als Profifußballer in diesem Sommer. Das hat der Weltmeister von 2014 auf Instagram mitgeteilt. Seit 5 Jahren spielt der 40-Jährige beim polnischen Erstligaverein Górnik Zabrze. Seine Profikarriere begonnen hatte Podolski im Jahr 2003 beim 1. FC Köln. Dort wurde der in Polen geborene Stürmer schnell zur Kultfigur. Bei der Eishockey-WM in der Schweiz hat das deutsche Team den ersten Sieg geholt und damit die Chance auf das Viertelfinale gewahrt. In Zürich gewann die Mannschaft von Bundestrainer Kreis gegen Ungarn mit 6:2. Das waren die Nachrichten.
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4: Vorsicht auf der A44 Dortmund Richtung Kassel. Zwischen Diemelstadt und Warburg liegen Metallteile auf dem linken Fahrstreifen. Vorsicht auf der B8 Königstein Richtung Frankfurt. Zwischen Kelkheim und Frankfurt Höchst eine ungesicherte Unfallstelle. A5 Frankfurt Richtung Kassel. Zwischen Gambacher Kreuz und Fernwald eine Ölspur. Ist nur ein Fahrstreifen frei, dadurch 4 Kilometer Stau. Die A5 Heidelberg Richtung Karlsruhe. Zwischen Waldorf-Wiesloch und Raststätte-Bruchsal. Fahrbahnsperrung nach einem Unfall, dadurch 6 Kilometer Stau. A7 Kassel Richtung Fulda. In der Abfahrt Homberg-Efze steht ein defekter PKW und A44 Kassel Richtung Dortmund zwischen Warburg und Diemelstadt 4 Kilometer Stau.
0: Das Wetter für Hessen.
4: Heute Nacht sternklar, im Spessart am Edersee und in der Rhön 8 bis 15 Grad. Auf der Wasserkuppe und dem Ettelsberg 13 bis 16 Grad. Am Samstag dann kein Wölkchen, später ein paar lockere Wolken. Die Sonne scheint den ganzen Tag. Sehr warm bis heiß im Rhein-Main-Gebiet, an der Bergstraße und im Ried 26 bis 31 Grad. Auf dem Feldberg und am Hohe Rootskopf 24 bis 27 Grad.
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4: Wir starten ins Wochenende mit dem Besten, was DJs auf der ganzen Welt in ihren Clubs auflegen. Ich habe Lust auf die Musik auf Freitagnacht und auf euch. Hallo Korbach.
5: Hallo zusammen.
4: Gude Königstein.
5: Moin zur Spätschicht.
4: Grüß dich Carben.
6: Hallo und viel Spaß heute Nacht.
4: Naben Kirchberg.
7: Guten Abend. Leute, lasst's krachen.
4: Machen wir. Es geht los in dieser Stunde mit dem James und der ist schon ganz aufgeregt hier heute am Funky Friday.
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Home. Der Bass glänzt wie frisch poliertes Blech, die Hörner stoßen dazwischen wie Wasserschläuche unter Druck und der Gesang fordert alle auf, sich dreckig zu machen, sauber zu klingen. Ja, so war das damals in den 70ern, als man Autos noch mit der Hand gewaschen hat. Rolls-Royce Car Wash.

Edwin Starr, War, hier ist der HR1 Dancefloor, heute die Funky-Ausgabe. Bei der nächsten Band ist mir ein Rätsel, warum es Jahrzehnte gedauert hat, bis sie richtig wahrgenommen wurden, weil nirgendwo kollidiert Funk mit Rock auf diese unglaubliche Art und Weise wie bei Mother's Finest.

0: die Commodores, Brick House.
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0: Drei Meldungen habe ich noch. Vorsicht bitte auf der B8 Königstein Richtung Frankfurt. Zwischen Kelkheim und Frankfurt Höchst eine ungesicherte Unfallstelle. A5 Heidelberg Richtung Karlsruhe zwischen Kreuz Waldorf und Raststätte Bruchsal. 2 Kilometer Stau wegen Reinigungsarbeiten. Und die A44 Kassel Richtung Dortmund zwischen Warburg und Diemelstadt. 3 Kilometer Stau.
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Was and was Walk the Dinosaur. Funk beherrscht man auch in Hamburg. Zumindest im Stadtteil, in dem Jan Delay groß geworden ist.

0: Tab featuring Bootsy Collins, Make It Funky. Und Make It Funky, genau das haben wir
1: auf
0: vor.
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1: Um 21 Uhr mit Claudia Meichelbeck. Die Energieministerinnen und Minister der Länder haben gefordert, die Energiewende weiter voranzutreiben. Kritik gab es zum Abschluss der Konferenz auf Norderney an geplanten Energiegesetzen des Bundes. Die Länder befürchten, dass einzelne Vorhaben den Ausbau erneuerbarer Energien bremsen könnten. Dabei geht es unter anderem um geplante Änderungen bei Entschädigungen für Betreiber von Wind- und Solaranlagen. US-Geheimdienstchefin Tulsi Gabbard hat ihren Rücktritt angekündigt. Als Grund gab sie an, ihr Mann sei an einer seltenen Form von Knochenkrebs erkrankt. USA-Korrespondent Samuel Jakisch.
2: Als koordinierende Direktorin der US-Nachrichtendienste legte Tulsi Gabbard eine hohe Priorität auf innenpolitische Themen. Sie setzte Ressourcen der Geheimdienste im Kampf gegen illegale Grenzübertritte und Einwanderung ein. Der Director of National Intelligence ist der ranghöchste Berater des US-Präsidenten und des Nationalen Sicherheitsrates in allen Fragen der Geheimdienste und der nationalen Sicherheit.
1: Außenminister Wadefuhl ist für langfristige Ukraine-Hilfe. Beim Treffen der NATO-Außenminister im schwedischen Helsingborg forderte er, dafür zusätzliches Geld zu geben. ARD-Korrespondentin Christina Nagel.
3: Die europäischen NATO-Partner und Kanada müssten sicherstellen, dass das angegriffene Land das bekomme, was es brauche. Und das ist aus Sicht des deutschen Außenministers mehr als allein der 90 Milliarden Euro Kredit, den die EU bereitstellt. Wadefuhl hat in Helsingborg dafür geworben, dass die NATO-Verbündeten bilateral noch einmal eine Summe bereitstellen in der Größenordnung des Kreditanteils, der für die militärische Unterstützung der Ukraine bereitgestellt wird. Das entspricht ungefähr 30 Milliarden Euro.
1: Im Frankfurter Stadtteil Nordend hat die Polizei bei einem Einsatz geschossen. Wie die Polizei mitteilte, waren die Beamten wegen einer Auseinandersetzung in einer Wohnung alarmiert worden. Bei dem Streit war demnach mindestens ein Messer im Spiel. Ob dabei oder durch den Schusswaffengebrauch jemand verletzt wurde, ist noch nicht bekannt. Das Landeskriminalamt hat die Ermittlungen übernommen. Lukas Podolski beendet seine Karriere als Fußballprofi in diesem Sommer. Das hat der Weltmeister von 2014 auf Instagram mitgeteilt. Seit 5 Jahren spielt der 40-Jährige beim polnischen Erstligaverein Górnik Zabrze. Seine Profikarriere begonnen hatte Podolski im Jahr 2003 beim 1. FC Köln. Dort wurde der in Polen geborene Stürmer schnell zur Kultfigur. Das waren die Nachrichten.
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4: A5 Heidelberg Richtung Karlsruhe zwischen Kreuz Waldorf und Raststätte Bruchsal. 2 Kilometer Stau wegen Reinigungsarbeiten. A44 Kassel Richtung Dortmund zwischen Warburg und Diemelstadt. 3 Kilometer Stau.
0: Das Wetter für Hessen.
4: Heute Nacht wird sternenklar im Spessart am Edersee und in der Rhön 8 bis 15 Grad. Auf der Wasserkuppe und im Ettelsberg 13 bis 16 Grad. Am Samstag kein Wölkchen am Himmel. Später ein paar lockere Wolken, aber die Sonne scheint eigentlich den ganzen Tag. Sehr warm bis heiß im Rhein-Main-Gebiet an der Bergstraße und im Ried 26 bis 31 Grad auf dem Feldberg und am Hohe Rootskopf 24 bis 27 Grad.
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4: Wir starten ins Wochenende mit dem Besten, was DJs auf der ganzen Welt in ihren Clubs auflegen. Ich habe Lust auf die Musik auf Freitagnacht und auf euch. Hallo Kirchhain.
5: Hallöchen.
4: Gute Kaufungen.
5: Nabend.
4: Grüß dich Käfenroth.
6: Guten Abend.
4: Nabend Krausebach.
7: Guten Abend Leute. Lasst's krachen.
4: So machen wir es und zwar mit Funk. Funk ist kein keine Musikrichtung, sondern einfach der Zustand, wenn alles passt und alle ein dickes Grinsen im Gesicht haben. Und dieses Grinsen behalten wir jetzt bis Mitternacht.
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Wenn ich jetzt Unternehmensberater wäre, dann würde ich sagen, dass Lynn Collins Think einen völlig neuen Workflow verpasst hat. Aber in dem Fall muss ich echt sagen, klingt richtig gut. Ja, und bei ihr hier, da haben sie irgendwie alle gelernt, ne? Aretha Franklin, der Song heißt Run.

TV Wonder Superstition. Hier ist der H1 Dance Floor. Der nächste Song ist einer dieser Songs, mit dem man ganz gut checken kann, ob der oder der Mann oder die Frau nebenan, wenn man an der Ampel steht, im Auto nebenan, ob der oder diejenige auch H1 hört. Und das könnt ihr dadurch checken, dass bei diesem Song jetzt alle mit dem Kopf nicken. Und nickt schon jemand? Ja, gehe ich von aus. Lauryn Hill ist das. Du, wow.

Sly and the Family Stone, Dance to the Music. Und das hier ist ein Song, eigentlich nicht für die Party, sondern für einen Morgen danach. Ne? Der Bass schleicht dir irgendwie die ganze Zeit nur davon. Und ja, die drei Mädels, The Three Degrees, sie klingen, als würden sie einen Abschiedsbrief schreiben. Aber das Ganze ist trotzdem tolle Musik. Aber wie gesagt, nicht unbedingt für die Party, sondern für den Tag danach. The Three Degrees, Giving Up, Giving In.

0: Es ist 9:30.
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2: A3 Köln Richtung Frankfurt. Zwischen Limburg Süd und Bad Camberg steht ein defekter LKW auf dem Beschleunigungsstreifen. A5 Heidelberg Richtung Karlsruhe. Zwischen Kreuzwaldorf und Raststätte Bruchsal. 2 Kilometer Stau wegen Reinigungsarbeiten.
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1: Ja, da hat er wieder schön versucht, sich vorzudrängeln, der Tone Lock bei den Turntable Rockers. Hier kommt er jetzt selbst. Tone Lock, Funky Cold Medina.
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1: Um 22 Uhr mit Claudia Meichelbeck. Im Frankfurter Stadtteil Nordend hat die Polizei bei einem Einsatz geschossen und einen Mann schwer verletzt. Wie die Polizei mitteilte, waren die Beamten wegen einer Auseinandersetzung zwischen zwei Männern in einer Wohnung alarmiert worden. Bei dem Streit wurde demnach einer der Männer schwerst verletzt und starb noch vor Ort. Das Landeskriminalamt hat die Ermittlungen übernommen. Die Bundesländer sehen beim Umbau der Energieversorgung weiter großen Handlungsbedarf. Das ist bei der Energieministerkonferenz auf Norderney deutlich geworden. ARD-Reporterin Katharina Seiler.
2: Die Energiewende müsse weiter vorangetrieben werden. Da seien sich die Energieministerin und Minister parteiübergreifend einig gewesen. So fasste der niedersächsische Energieminister Christian Meyer von den Grünen, der den Vorsitz hat, die Konferenz auf Norderney zusammen. Die geplanten Energiegesetze des Bundes betrachten die Länder dagegen eher so wörtlich als Bremsen und Stoppschilder der Energiewende. Und Kritik gab es von den Ländern auch dafür, dass die Bundeswirtschaftsministerin Reiche ihre Teilnahme an dieser Konferenz abgesagt hatte.
1: Außenminister Wadephul setzt sich dafür ein, die Ukraine weiter langfristig zu unterstützen. Beim Treffen der NATO-Außenminister in Schweden forderte er, dafür zusätzliche Mittel freizugeben. Die NATO-Partner müssten sicherstellen, dass die Ukraine in ihrem Abwehrkampf gegen Russland dauerhaft bekomme, was sie brauche. US-Geheimdienstchefin Tulsi Gabbard hat ihren Rücktritt angekündigt. Als Grund gab sie an, ihr Mann sei an einer seltenen Form von Knochenkrebs erkrankt. USA-Korrespondent Samuel Jakisch.
3: Als koordinierende Direktorin der US-Nachrichtendienste legte Tulsi Gabbard eine hohe Priorität auf innenpolitische Themen. Sie setzte Ressourcen der Geheimdienste im Kampf gegen illegale Grenzübertritte und Einwanderung ein. Der Director of National Intelligence ist der ranghöchste Berater des US-Präsidenten und des Nationalen Sicherheitsrates in allen Fragen der Geheimdienste und der nationalen Sicherheit.
1: Regierungswechsel in Slowenien. Das Parlament in Ljubljana hat den rechtskonservativen Politiker Janša zum Ministerpräsidenten gewählt. Er war vorher schon dreimal Regierungschef des EU- und NATO-Landes. In den letzten 4 Jahren hatte der linksliberale Politiker Golob die slowenische Regierung angeführt. Janša kündigte in seiner Ansprache vor dem Parlament an, er wolle Bürokratie abbauen und Korruption bekämpfen. Das waren die Nachrichten.
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4: Meldungen liegen uns keine mehr vor. HR1 wünscht gute Fahrt.
0: Das Wetter für Hessen.
4: Heute Nacht sternenklar, im Spessart am Edersee und in der Rhön 8 bis 15 Grad. Auf der Wasserkuppe und im Ettelsberg 13 bis 16 Grad. Am Samstag erst kein Wölkchen, später dann ein paar lockere Wolken. Die Sonne scheint den ganzen Tag, sehr warm bis heiß im Rhein-Main-Gebiet, an der Bergstraße und im Ried 26 bis 31 Grad. Auf dem Feldberg und am Hohe-Rotzkopf 24 bis 27 Grad.
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4: Wir starten ins Wochenende mit dem Besten, was DJs auf der ganzen Welt in ihren Clubs auflegen. Ich habe Lust auf die Musik auf Freitagnacht und auf euch. Hallo Kassel.
5: Hallöchen.
4: Gude Kirtorf.
6: Hallo zusammen.
4: Grüß dich Kelkheim.
6: Hallo und viel Spaß heute Nacht.
4: Naben Kelsterbach.
7: Guten Abend Leute, lasst krachen.
4: So machen wir's.
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Christina Aguilera, Ain't No Other Man beim Funk Guild. Und heute spielen wir lauter Songs aus der Abteilung Funk. Beim Funk Guild, je lässiger es aussieht, desto mehr Arbeit steckt drin. Stimmt's, Bruno Mars?

Ich habe zwei Warnmeldungen. Vorsicht bitte auf der A3 Köln Richtung Frankfurt zwischen Wiesbaden, Niedernhausen und Wiesbadener Kreuz steht ein defekter LKW. Und Vorsicht bitte auf der B42 Wiesbaden Richtung Rüdesheim. Zwischen Eltwehle-Martinstal und Kittricher Straße liegt ein Tier. Ja, und das hier ist Funk mit Federboa. La Belle, Lady Marmalade.

0: die Jackson 5 am Funky Friday. Hier ist der HR1 Dancefloor ABC.
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0: Vorsicht bitte auf der A3 Köln Richtung Frankfurt zwischen Wiesbaden-Niedernhausen und Wiesbadener Kreuz steht ein defekter LKW.
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gab eine aktuelle Verkehrsmeldung. Vorsicht bitte auf der A45 Aschaffenburg Richtung Gießen zwischen Alzenau Nord und Hanauer Kreuz steht ein defekter PKW. Falls ihr gerade vom Metallica-Konzert im Waldstadion kommt, ja, sensationelles Konzert gewesen, wahrscheinlich das Konzert des Jahres. Herzlich willkommen im H1 Dancefloor. Wir spielen zwar ganz andere Musik, aber es rumst hier bei uns auch ganz ordentlich. Und ich habe noch einen Hinweis, wo wir gerade bei tollen Veranstaltungen sind. 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

Imagination, Music and Lights, der H1 Dance Law. Heute mal nur mit Songs aus der Abteilung Funk. Und da darf er hier natürlich auch nicht fehlen. Ja, Alexander O'Neill ist das. Hatte einen großen Hit. Den hier, Fake.

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1: Um 23 Uhr mit Claudia Meichelbeck. Im Frankfurter Stadtteil Nordend hat die Polizei einen Mann angeschossen und schwer verletzt. Wie das Landeskriminalamt mitteilt, waren die Einsatzkräfte wegen eines Streits alarmiert worden, bei dem ein Mann tödlich verletzt wurde. HR-Reporter Rainer Battefeld.
2: Um kurz nach 18 Uhr wurde die Polizei in die Zeisselstraße im Nordend gerufen. Dort soll es in einer Wohnung zu dem Streit gekommen sein. Dabei, so das Landeskriminalamt, war auch ein Messer im Spiel. Einer der Männer wurde so schwer verletzt, dass er noch vor Ort starb. Der andere wurde nach Eintreffen der Polizei von mindestens einer Kugel aus einer Dienstwaffe getroffen. Wie es dazu kommen konnte und was die Hintergründe des tödlichen Streits waren, muss nun das Landeskriminalamt ermitteln.
1: Die Energieministerinnen und Minister der Länder fordern, die Energiewende weiter voranzutreiben. Kritik gab es zum Abschluss der Konferenz auf Norderney an den geplanten Gesetzen des Bundes. Dabei könnten einzelne Vorhaben den Ausbau erneuerbarer Energien bremsen, unter anderem Änderungen bei Entschädigungen für Betreiber von Wind- und Solaranlagen. Außenminister Wadefohl sieht den Zeitpunkt gekommen, Europa an den Verhandlungen für ein Ende des Ukraine-Kriegs zu beteiligen. Wadefohl äußerte sich am Rande des NATO-Außenministertreffens in Schweden. Er sagte in der ARD, Putin sei zwar noch nicht am Verhandlungstisch, die Europäer müssten aber offen sein für Diplomatie.
3: Ich sehe es auch so, dass Moskau ernsthaft jetzt darüber nachdenkt, dass Verhandlungen auch vielleicht die richtige Antwort sind für die Zukunft. Jedenfalls müssen wir uns darauf vorbereiten und das anbieten.
1: US-Geheimdienstchefin Tulsi Gabbard hat ihren Rücktritt angekündigt. Als Grund gab sie an, ihr Mann sei an einer seltenen Form von Knochenkrebs erkrankt. USA-Korrespondent Samuel Jakisch.
4: Als koordinierende Direktorin der US-Nachrichtendienste legte Tulsi Gabbard eine hohe Priorität auf innenpolitische Themen. Sie setzte Ressourcen der Geheimdienste im Kampf gegen illegale Grenzübertritte und Einwanderung ein. Der Director of National Intelligence ist der ranghöchste Berater des US-Präsidenten und des Nationalen Sicherheitsrates in allen Fragen der Geheimdienste und der nationalen Sicherheit.
1: In der Relegation für die zweite Fußball-Bundesliga hat Rot-Weiß Essen das Hinspiel für sich entschieden. Der Drittligist setzte sich mit 1:0 gegen die Spielvereinigung Greuther Fürth aus der zweiten Liga durch. Das Rückspiel wird am kommenden Dienstag in Fürth ausgetragen. Das waren die Nachrichten.
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5: Wir haben keine Meldungen mehr. HR1 wünscht gute Fahrt.
0: Das Wetter für Hessen.
5: Die Nacht ist sternenklar. Am Edersee, im Kellerwald und im Spessart 8 bis 15 Grad. Auf der Neuenkircher Höhe und am Dörnberg 13 bis 16 Grad. Der Samstag wird super. Morgens wolkenlos, am Nachmittag dann ein paar flache Wolkenfelder. Viel Sonne morgen, sehr warm. Ja, heiß wird es in Darmstadt, Wiesbaden und Frankfurt 26 bis 31 Grad, auf dem Hohe Rootskopf und am Meißner 24 bis 27 Grad.
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5: Wir starten jetzt Wochenende mit dem Besten, was DJs auf der ganzen Welt in ihren Clubs auflegen. Ich habe Lust auf die Musik auf Freitagnacht und auf euch. Hallo Kronberg.
6: Grüß dich.
5: Gute Kelsterbach.
7: Guten Abend zusammen.
5: Grüß dich Kraftsdorf.
7: Guten Abend. Und macht diese Nacht zu eurer.
5: Ja, so machen wir es. Abend Kinzenbach.
8: Guten Abend Leute. Lasst es krachen.
5: Jawohl, Funk ist keine Musikrichtung, sondern einfach der Zustand, wenn alles passt und alle ein dickes Grinsen im Gesicht haben. Und dieses Grinsen behalten wir heute noch bis Mitternacht, ja.
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Schakatag, Mr. Manic und Sister Cool, der H1 Dancefloor. Beim nächsten Song, der Bass ruckelt wie eine Achterbahn, die gerade die erste Steigung nimmt. Und dann, ja, dann fällt ohne vorher zu fragen und die Hörner, die stoßen dazwischen Schreie aus. Ja, wie aus der vordersten Reihe. Und der Gesang klingt, als wäre das alles eine wundervolle Idee gewesen. So muss das sein. Bei einem Song, der Love Roller Coaster heißt, die Ohio Players.

0: Es ist 11:30.
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2: Keine Meldung mehr. HR1 wünscht gute Fahrt. 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
3: Nein.

0: Musik der H1 Dancefloor. 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

0: Irgendwann kam der Funk dann in Brasilien an bei Sergio Mendes, Funky Bahia. Aber vorher hat er noch einen Umweg über die Karibik gemacht. Der Bass stapft durch den Sand wie jemand, der die Strandbar sucht, ja. Und trotzdem im Takt bleibt, obwohl er an der Bar schon mehrfach war. Beginning of the End, Funky Nassau.
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Montana Gardner Heartbeat. Soweit der HR1 Dancelor in der Freitagnacht. Das sind noch Larry Graham and Graham Central Station, Thrown Down the

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1: Um 0 Uhr mit Claudia Meichelbeck. Im Frankfurter Stadtteil Nordend hat die Polizei einen Mann angeschossen und schwer verletzt. Wie das Landeskriminalamt mitteilte, waren die Einsatzkräfte wegen eines Streits alarmiert worden, bei dem ein Mann tödlich verletzt wurde. HR-Reporter Rainer Battefeld.
2: Um kurz nach 18 Uhr wurde die Polizei in die Zeisselstraße im Nordend gerufen. Dort soll es in einer Wohnung zu dem Streit gekommen sein. Dabei, so das Landeskriminalamt, war auch ein Messer im Spiel. Einer der Männer wurde so schwer verletzt, dass er noch vor Ort starb. Der andere wurde nach Eintreffen der Polizei von mindestens einer Kugel aus einer Dienstwaffe getroffen. Wie es dazu kommen konnte und was die Hintergründe des tödlichen Streits waren, muss nun das Landeskriminalamt ermitteln.
1: Außenminister Wadefuhl hält die NATO nicht für geschwächt, trotz der Differenzen mit den USA. Wadefuhl sagte in der ARD, diese seien nach wie vor ein verlässlicher Partner. Aus der Nachrichtenredaktion Ulf Hilbert.
3: Der Außenminister betonte, das Treffen mit seinen NATO-Kollegen im schwedischen Helsingborg habe gezeigt, dass das Verteidigungsbündnis größer und stärker sei als je zuvor. Es sei eine gute Nachricht, wenn die USA zusätzliche 5000 Soldaten in Polen stationieren wollen. Die Gefahr für Europa gehe von Russland aus, so Wadefuhl. Deswegen müsse die NATO vor allem im Osten Präsenz zeigen. Das sei auch gut für Deutschland.
1: US-Geheimdienstchefin Tulsi Gabbard hat ihren Rücktritt angekündigt. Als Grund gab sie an, ihr Mann sei an einer seltenen Form von Knochenkrebs erkrankt. USA-Korrespondent Samuel Jakisch.
4: Als koordinierende Direktorin der US-Nachrichtendienste legte Tulsi Gabbard eine hohe Priorität auf innenpolitische Themen. Sie setzte Ressourcen der Geheimdienste im Kampf gegen illegale Grenzübertritte und Einwanderung ein. Der Director of National Intelligence ist der ranghöchste Berater des US-Präsidenten und des Nationalen Sicherheitsrates in allen Fragen der Geheimdienste und der nationalen Sicherheit.
1: In der Relegation für die zweite Fußball-Bundesliga hat Rot-Weiß Essen das Hinspiel für sich entschieden. Der Drittligist setzte sich mit 1:0 gegen die Spielvereinigung Greuther Fürth aus der zweiten Liga durch. Das Rückspiel wird am kommenden Dienstag in Fürth ausgetragen. Bei der Eishockey-WM in der Schweiz hat das deutsche Team den ersten Sieg geholt und damit die Chance auf das Viertelfinale gewahrt. In Zürich gewann die Mannschaft von Bundestrainer Kreis gegen Ungarn mit 6:2. Heute tritt die DFB-Auswahl dann noch gegen Österreich an und zwei Tage später gegen Großbritannien. Das waren die Nachrichten. Das Wetter. In der Nacht sinken die Temperaturen ab auf 15 bis 8 Grad. Am Tag bekommen wir wieder viel Sonnenschein mit ein paar lockeren Wolken. Die Höchstwerte steigen auf 26 bis 31 Grad. Und die Aussichten, es bleibt sonnig, warm und bis zu heiß. Am Sonntag bis 32, am Montag bis 31 Grad. Es ist 0:03 Uhr.
5: Hallo, unterwegs, hier ist der Verkehrsservice in der ARD-Hitnacht. A4 Richtung Görlitz, zwischen Görlitz und dem Grenzübergang Ludwigsdorf, hier 3 Kilometer Stau. Dann die A5 Karlsruhe Richtung Basel, zwischen dem Dreieck Weil am Rhein und dem Grenzübergang Weil am Rhein-Basel, 7 Kilometer Stau nach wie vor. Die A9 München Richtung Nürnberg ist in Höhe Ingolstadt-Nord nach einem Unfall gesperrt, dadurch Stau ab Ingolstadt-Ost. Die A23 Hamburg Richtung Heide ist zwischen Eidelstedt und Binneberg Süd wegen Bauarbeiten bis Dienstag 5 Uhr gesperrt. Und das gilt auch für die A40 Duisburg nach Essen zwischen dem Kreuz Duisburg und Duisburg-Kaiserberg. Für die A44 Düsseldorf Richtung Essen zwischen dem Kreuz Düsseldorf Nord und Ratingen-Schwarzbach. Und auch für die 67 Mannheim nach Darmstadt zwischen dem Viernheimer Dreieck und Lorsch. Überall Baustellensperrung bis Dienstagmorgen. Der Stadtring A100 in Berlin ist zwischen Detmolder Straße und Schmargendorf bis 5 Uhr in beiden Richtungen, nur in Richtung Wedding gesperrt. Die A620 Saarlouis Richtung Saarbrücken ist zwischen Völklingen Ost und Klarental wegen Reinigungsarbeiten gesperrt. Die A861 Dreieck Hochrhein, Grenzübergang Rheinfelden, ist zwischen dem Dreieck Hochrhein und Rheinfelden Mitte im Nollinger Bergtunnel in beiden Richtungen gesperrt. Und es geht nach Hamburg auf die B3. Die Kühlbrandbrücke ist wegen Brückenarbeiten in beiden Richtungen bis Montag 5 Uhr gesperrt. Gute Fahrt!
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5: Mit Klaus Schräder-Grau. Hallöchen.

0: Musik aus Norwegen, eine glockenklare Stimme hat Lean Marlin und Sitting Down Here. Heute ist Samstag, der 23. Mai und Zeit für unseren prominenten Geburtstagskalender. Und da starten wir mit der Schauspielerin Nadja Uhl, hat Erfolge gefeiert im Bader-Meinhof-Komplex beispielsweise. Sie wird heute 54 Jahre alt. Und dann ein Mann, der in Augustdorf geboren wurde. Das ist im Kreis Lippe in Nordrhein-Westfalen. Das kenne ich ganz gut. Da war ich ein paar Mal. Da hatte ich meine Freundin, schon viele Jahre her, aber war ganz nett. Wotan Wilke Möhring wurde dort geboren. Aufgewachsen ist er allerdings im Ruhrpott, in Unna und in Herne. Und er ist ja jetzt der Nachfolger von Elton geworden bei Kai Pflaumes Quiz. Wer weiß denn sowas? Er wird heute 59 Jahre alt. Ja, und diese Schauspielerin, die kennen Sie aus einer Fernsehserie, die weltweit für Furore sorgte. Quasi das Pendant zu Dallas damals, der Denver Clan, und da spielte sie die ganz gehässige Alexis Colby. Und zwar Joan Collins.
1: Du verschwindest jetzt.
2: Ah ja?
1: Ich denke nicht daran. Oh doch, du gehst. Und wenn ich dich rausschmeißen muss, mache ich das auch.
2: Ich bedauere Alexis, aber ich werde bleiben.
1: Nein, das wirst du nicht. Ich bin dir keine Zuflucht schuldig, Cassie.
2: Aber nein, warum solltest du? Du hattest mir ja eine Zuflucht verschafft für 5 lange hässliche Jahre. Für die nächste Zeit wirst du mich nicht loswerden. Du stehst tief in meiner Schuld und das weißt du auch.
1: Ich weiß nur, wie ich mit meinen Feinden fertig werde. Gleichgültig, ob Ex-Ehemänner oder Schwestern. Und sicherlich wirst du dich noch daran erinnern, kleine Cassie. Ich habe immer gewonnen.
0: Ja, in der Regel schon. Joan Collins, die Schauspielerin, wird heute 93 Jahre alt. Und wir gratulieren.

Mr. Harry Styled, As It Was. 20 Minuten nach Mitternacht, die ARD-Hitnacht am Samstag. Ja, Samstag haben wir, keine Frage. Morgen ist Pfingstsonntag und logischerweise dann der Pfingstmontag. Und da haben wir alle ein schönes, langes, sonniges Wochenende. Und manchmal spiele ich ja hier mit Ihnen das Ein-Sekunden-Quiz. Da wird ganz kurz ein Stückchen aus einem Song vorgespielt und Sie sollen drauf kommen, was das denn ist. Das machen wir heute nicht und am Pfingstwochenende auch nicht. Aber es gibt ja nun mal Songs, die braucht man noch niemals eine Sekunde anspielen und da weiß man direkt, um was es geht. Da hätte auch eine halbe Sekunde gereicht. Im Moment bricht sein Biopic alle Rekorde in den Kinos. Der Song über die ersten Lebensjahre, der Film über die ersten Lebensjahre von Michael Jackson.

0: Und gleich um 12:30. Wir schauen auf die Straßen in der ARD-Hitnacht. Geht los mit der A4 Richtung Görlitz. Zwischen Görlitz und dem Grenzübergang Ludwigsdorf 3 Kilometer Stau. Die A9 München nach Nürnberg ist in Höhe Ingolstadt-Nord nach einem Unfall noch bis etwa 1 Uhr gesperrt. Dadurch Stau ab Ingolstadt-Ost. Die A23 Hamburg Richtung Heide ist zwischen Eidelstedt und Pinneberg Süd wegen Bauarbeiten bis Dienstag 5 Uhr gesperrt. Und das gilt auch für die A40 Duisburg nach Essen zwischen dem Kreuz Duisburg und Duisburg-Kaiserberg und ebenso für die A44 Düsseldorf Richtung Essen zwischen dem Kreuz Düsseldorf Nord und Ratingen-Schwarzbach und auch für die A67 Mannheim nach Darmstadt zwischen dem Viernheimer Dreieck und Lorsch. Dann geht's nach Berlin. Der Stadtring A100 ist zwischen der Detmolder Straße und Schmargendorf bis 5 Uhr in Richtung Wedding gesperrt. Die A620 Saarlouis Richtung Saarbrücken ist zwischen Völklingen Ost und Klarental wegen Reinigungsarbeiten gesperrt. Und dann haben wir noch die A861 Dreieck Hochrhein, Grenzübergang Rheinfelden, ist zwischen dem Dreieck Hochrhein und Rheinfelden Mitte im Nollinger Bergtunnel in beiden Richtungen gesperrt. Und in Hamburg ist die Köhlbrandbrücke wegen Brückenarbeiten in beiden Richtungen bis Montag 5 Uhr gesperrt. Allen unterwegs eine gute und sichere Fahrt.
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0: Ich bin Klaus Schröder-Grau. Hallöchen, ja, und bei den Temperaturen, die wir an diesem Wochenende erwarten dürfen, ja, da können wir auch musikalisch mal an den Strand mit Chris Ware.

0: in der ARD-Hitnacht. Jetzt zu einem Musiker aus Großbritannien, der Anfang der 80er viele junge Mädelsherzen höher schlagen ließ. Nick Kershaw, kann ich mich noch gut erinnern, auch in meiner Schulklasse damals im Gymnasium waren auch so ein paar Mädels, die sagten mal, ach, ist der niedlich, ja, der Nick Kershaw mit seiner Sturmfrisur. Und viele Hits hat er gehabt. I Won't Let the Sun Go Down on Me war der erste und den habe ich jetzt auch gleich für Sie. Aber dann war ja auch irgendwann mal Schluss und da wollte er erstmal was anderes machen.
1: 1989 habe ich damit Schluss gemacht, Songs aufzunehmen. Danach habe ich ungefähr ein Jahrzehnt lang für andere geschrieben. Außerdem habe ich Golf gespielt und Kinder in die Welt gesetzt. Also all das gemacht, was normale Leute so machen.
0: Ja, 4 sind es insgesamt geworden, 3 mit seiner ersten und ein Sohn mit seiner zweiten Frau. Nick Kershaw jetzt mit seinem ersten Hit aus dem Jahre 83.

Wir begleiten Sie ins lange Pfingstwochenende. Und ein Begriff, den man ja immer wieder mal hört um Pfingsten, ist der berühmte Pfingstochse. Ja, das ist ein uralter Brauch, so aus Süddeutschland und Österreich. Da wurden um Pfingsten

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1: Um 1 Uhr mit Gabriela Kühne. Außenminister Wadefuhl sieht in den USA weiterhin einen verlässlichen NATO-Partner. Dass die USA zusätzliche 5000 Soldaten in Polen stationieren wollen, sei eine gute Nachricht, sagte Wadefuhl in den ARD-Tagesthemen.
2: Als deutscher Außenminister begrüße ich jeden NATO-Soldaten, der in Polen stationiert ist, der östlich von uns stationiert ist. Die Gefahr für Europa ist bedauerlicherweise Russland. Wir sehen das in dem Aggressionskrieg gegen die Ukraine. Wir sehen das in vielen Maßnahmen gerade der letzten Tage, die offensichtlich auch auf Russland zurückzuführen sind, die das Baltikum betreffen. Und deswegen brauchen wir NATO-Präsenz. Und deswegen, wenn es so eine Aussage gibt, dann ist das eine gute Aussage. Sie stärkt Polen, sie stärkt die Allianz, sie stärkt die NATO und ist auch gut für Deutschland.
1: In der türkischen Hauptstadt Ankara haben hunderte Menschen gegen die Absetzung der Führungsspitze der Oppositionspartei CHP protestiert. Die Demonstranten riefen Parolen gegen die Regierung und schwenkten türkische Fahnen und CHP-Banner. Der abgesetzte Vorsitzende Özel sagte, es gehe nicht um die Partei, sondern darum, die Demokratie zu verteidigen und das Recht des Volkes selbst zu entscheiden. Aktivisten einer Hilfsflotte für den Gazastreifen haben Israel Misshandlungen und sexualisierte Gewalt vorgeworfen. Unter den Verletzten sind nach Angaben des Auswärtigen Amtes auch Deutsche. Das Ministerium forderte Aufklärung. Die israelische Gefängnisbehörde wies die Anschuldigungen der Aktivisten zurück. Am Dienstag hatte die israelische Armee Schiffe einer internationalen Hilfsflotte für Gaza gestoppt. Mehr als 400 Menschen wurden festgenommen und später abgeschoben. In der Relegation zur zweiten Fußball-Bundesliga hat Rot-Weiß Essen das Hinspiel für sich entschieden. Der Drittligist setzte sich vor eigenem Publikum mit 1:0 gegen den Zweitligisten Greuther Fürth durch. Aus der Sportredaktion Jan Wochner.
3: Eine Stunde lang waren allerdings die Gäste aus Fürth der Führung deutlich näher, trafen unter anderem die Querlatte und hatten weitere gute Tormöglichkeiten. Den Treffer des Abends aber erzielten die Gastgeber. Einen Freistoß aus rund 19 Metern hämmerte Torben Müsel für RWE in der 62. Minute in den rechten Torwinkel. Danach drängten die Essener auf ein weiteres Tor, hatten ihrerseits sehr gute Möglichkeiten. Es blieb am Ende aber beim 1:0 und großem Jubel der restlos begeisterten Essener Fans. Dienstag steigt das Rückspiel in Fürth.
1: Das waren die Nachrichten. Das Wetter in Deutschland. Oft sternklar, etwas Nebel, Tiefstwerte 15 bis 7 Grad. Tagsüber heiter, später zur Nordsee mehr Wolken und einzelne Schauer oder Gewitter. Höchstwerte 25 bis 33 Grad, an den Küsten kühler. Am Pfingstsonntag viel Sonne, in der Mitte und im Osten einzelne Schauer und Gewitter. Es ist 1.03 Uhr.
4: Hallo unterwegs, hier ist der Verkehrsservice in der ARD-Hitnacht. Geht los mit der A4 Richtung Görlitz. Zwischen Görlitz und dem Grenzübergang Ludwigsdorf 3 Kilometer Stau. Die A23 Hamburg Richtung Heide ist zwischen Eidelstedt und Pinneberg Süd wegen Bauarbeiten bis Dienstag 5 Uhr gesperrt. Und das gilt auch für die A40 Duisburg nach Essen zwischen dem Kreuz Duisburg und Duisburg-Kaiserberg. Ebenso für die A44 Düsseldorf nach Essen zwischen dem Kreuz Düsseldorf Nord und Ratingen-Schwarzbach. Und auch für die A67 Mannheim Richtung Darmstadt zwischen dem Viernhammer Dreieck und Lorsch. Eine Meldung aus Berlin. Der Stadtring A100 ist zwischen der Detmolder Straße und Schmargendorf bis 5 Uhr früh in Richtung Wedding gesperrt. Die A861 Dreieck Hochrhein, Grenzübergang Rheinfelden, ist zwischen dem Dreieck Hochrhein und Rheinfelden Mitte im Nollinger Bergtunnel in beiden Richtungen gesperrt. Und in Hamburg ist die Köhl-Brandbrücke wegen Brückenarbeiten in beiden Richtungen bis Montag 5 Uhr gesperrt. Allen unterwegs eine gute und sichere Fahrt. Kommen Sie gut an.
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4: Von MDR Thüringen, ich bin Klaus Schredderau. Einen schönen Samstag mit uns.

0: Thriller gemeinsam was in der ARD-Hitnacht live aus Erfurt vom Mitteldeutschen Rundfunk. Jetzt gibt's gleich ein Filetstück aus der Eurodance-Zeit aus den 90ern von Nestor Alexander Hathaway. Ja, und seine beiden Vornamen, die wurden auch erst durch seine damalige Plattenfirma mit in die Pressemitteilungen genommen. Und da hat er gesagt, nee, komm, Nachname reicht. Die beiden Vornamen können wir uns klatschen. Und What is Love war ja sein erster großer Hit und sein erstes Instrument, was er spielte, das war die Trompete.
1: Ja, ungefähr 9. Ich habe angefangen mit der Trompete. Ich war in den Staaten vielleicht 3 Monate und meine Mutter hat mir gefragt eigentlich, was tust du jetzt? Und ich habe einen großen Wunsch, die Trompete zu spielen. Wieso? Meine Mutter hat Louis Armstrong so toll gefunden. Ich wollte all genau wie Satchmo sein und ich habe angefangen zu spielen. What is love?

bin mir ja nicht sicher, ob es dieser Song nur aufgrund der Wetterprognosen kurzfristig auf unsere Playlist geschafft hat. Beagle Music Limited und Ice in the Sunshine. Ich bin ja ein großer Fan des Spaghetti-Eis und das werde ich mir am Sonntag, wenn ich hier Feierabend habe, morgens um 6, gut, da noch nicht gönnen, aber mittags, nachmittags, dann hier am Domplatz bei uns in Erfurt ein wunderschönes Plätzchen bei bestem Wetter. Da gibt es eine tolle Eisdiele. Die haben super Spaghetti-Eis. Das ist eine Portion, kostet glaube ich 14 Euro, aber egal. Frische Erdbeeren, frische Sahne, tolles Eis. Ja, ich glaube, das werde ich mir dann nach 3 ARD-Hitnächten mal gönnen. Vielleicht treffen wir uns da. Jetzt gibt's Coldplay und Paradise.

0: 1.32 Uhr. Wir schauen auf die Straßen in der ARD-Hitnacht. Die A4 Dresden-Chemnitz ist zwischen Frankenberg und Chemnitz-Ost nach einem Unfall in beiden Richtungen gesperrt. Die A23 Hamburg nach Heide ist zwischen Eidelstedt und Pinneberg Süd wegen Bauarbeiten bis Dienstag früh gesperrt. Und das gilt auch für die A40 Duisburg nach Essen zwischen dem Kreuz Duisburg und Duisburg-Kaiserberg. Sowohl auch für die 44 Düsseldorf nach Essen zwischen dem Kreuz Düsseldorf Nord und Ratingen-Schwarzbach. Und auch für die 67 Mannheim nach Darmstadt ist gesperrt zwischen dem Viernheimer Dreieck und Losch. Der Stadtring A100 in Berlin ist zwischen der Detmolder Straße und Schmargendorf bis 5 Uhr früh in Richtung Wedding gesperrt. Die A861 Dreieck Hochrhein, Grenzübergang Rheinfelden, ist zwischen dem Dreieck Hochrhein und Rheinfelden Mitte im Nollinger Bergtunnel in beiden Richtungen gesperrt. Und die Kühlbrandbrücke in Hamburg ist wegen Bauarbeiten in beiden Richtungen bis Montag 5 Uhr gesperrt. Allen unterwegs eine gute Fahrt, kommen Sie gut an.
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0: Ich bin Klaus Schredder-Grau. Ich grüße Sie, 1.33 Uhr. Und wir drehen die Uhr ein bisschen zurück mit Johnny Hates Jazz.

Das ist der Sound der 70er von Smokey, For a Few Dollars More. Und jetzt geht's gleich ins Jahr 2009. Und wenn man die Nummer gleich hört, kann man kaum glauben, dass das schon wieder so lange her ist. So eine gekonnte Mischung aus R&B und Pop von der US-Sängerin Cassandra Steen. Und die hatte sich damals den Musiker Adel Tawil an die Seite geholt. Der schwebte da gerade auf einer Erfolgskurve mit Ich und Ich. Ja, und auch dieser Song hier, der hatte ein Riesenerfolg in den deutschen Charts, ging hoch bis auf Platz 2. Cassandra Steen gemeinsam mit Adel Tawil und Stadt.

Es ging Rotterdam, the beautiful South, um 2:09. 5, 34, 35, 42, 46, 3 und 5. Das sind die Zahlen, die am Abend beim Euro-Jackpot gezogen worden sind. Und der Jackpot ist ja prall gefüllt mit 120 Millionen Euro. Mein Gott, wenn man die gewinnt, da kann einem ja schon mal schwindelig werden, wenn man dann auf den Kontoauszug guckt. Also ich wüsste nie, was ich damit anfangen sollte. Er wurde im Übrigen auch nicht geknackt. Ja, also für die nächste Ziehung am Dienstag haben sie erneut eine Chance. Allerdings im zweiten Rang, also 5 richtige und eine Eurozahl, wurden 10 mal 2,35 Millionen Euro ausgeschüttet. Ja, das ist mehr oder weniger zu überblicken, was man dann da auf dem Konto hat. Und 5 richtige und 0 Eurozahlen gab es auch gleich 9 Mal. Und diese Herrschaften gewinnen dann knapp 245.000 Euro. Ja, da kann man schon mal das Häuschen im Grün von bezahlen. Aber 120 Millionen Euro, also ich wüsste nicht, was ich damit anstellen sollte im ersten Moment. Ist ein bisschen viel für einen allein. Also der Euro-Jackpot, nach wie vor ist er prall gefüllt. 8:02, gleich gibt's noch Musik von der Erfolgsband ABBA und Honey Honey. Und zuvor ein Titel von Steve Winwood, Back The High Life again. Passt irgendwie doch zum Euro-Jackpot.

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1: Um 2 Uhr mit Gabriela Kühne. Außenminister Wadephul hält die NATO trotz Meinungsverschiedenheiten mit den USA nicht für geschwächt. Die Vereinigten Staaten seien nach wie vor ein verlässlicher Partner, sagte der CDU-Politiker in den ARD-Tagesthemen. Es sei eine gute Nachricht, wenn die USA zusätzliche 5000 Soldaten in Polen stationieren wollen. Die Gefahr für Europa gehe von Russland aus, so Wadephul. Deswegen müsse die NATO